0: dem innenpolitischen Druck geschuldet sein. Kurz vor zwei weiteren Landtagswahlen mit drohenden Wahlschlappen wird in der Union mehr oder weniger offen über einen möglichen Austausch des Kanzlers diskutiert. Merz will noch am Sonntagabend mit der CDU-Spitze über die Wahlergebnisse beraten und dabei wohl vor allem fragen, wie viel Rückendeckung er in den eigenen Reihen noch hat. Aus Berlin, Ronny Thorau.
1: Bundesverteidigungsminister Boris Pistorius und sein US-Amtskollege Pete Hegseth haben eine Absichtserklärung über eine verstärkte Zusammenarbeit bei Rüstungsprojekten unterzeichnet. Angesichts der aktuellen sicherheitspolitischen Herausforderungen soll es eine Kooperation bei der Herstellung hochmoderner Waffensysteme und komplexer Munition geben, sagte Pistorius in Washington. In Stadthagen in Niedersachsen ist ein Streit unter Kindern um einen Ball derart eskaliert, dass am Ende 5 Personen verletzt wurden. Nach Angaben der Polizei hatten sich mehrere Eltern in den Streit ihrer Sprösslinge eingemischt und nach einer verbalen Auseinandersetzung kam es zu einer Schlägerei. Die Polizei setzte Pfefferspray ein, um die Kontrahenten zu trennen. Ein 26-Jähriger kam schwer verletzt in ein Krankenhaus, 4 weitere Erwachsene wurden leicht verletzt.
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3: Eine relativ wolkige Nacht liegt da vor uns. Teilweise kann noch mal hier und da ein Regenschauer runterkommen. Also dieses schöne sommerliche Wetter hat dann mit dieser Nacht auch wirklich ein Ende gefunden. Nachher wird es nicht mehr ganz so warm wie gestern. 21 Grad in der Spitze, dazu immer mal wieder windig. Hier und da müssen wir vielleicht auch noch mit einem starken Regenschauer rechnen. Teilweise auch Gewitter, aber das nur lokal und örtlich. Also nicht überall in NRW. Und am Donnerstag, da geht es dann ein bisschen besser weiter, zumindest die Schauer lassen nach und es bleibt wolkig bei uns. Bei Temperaturen so bis 20 Grad. Kurz nach 2, gleich ein echt cooler 90er. Mr. Big und Wild World. Was haben wir uns die Seele aus dem Leib gesungen bei diesem Song? Damals, weiß ich noch, Ferienlager Ameland. Da haben wir den Song schon gesungen. Du. Und den hören wir gleich. Vorher noch Alan Walker und Tiffany Harris. Schöne Nacht.
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0: Mr. Big und Wild World hier bei uns direkt aus den 90ern. Und wir freuen uns ganz doll auf unsere Comedy-Camp-Tour. Geht ja schon im Oktober los. Und am 14. Oktober ist ein ganz besonderer Termin, muss man sagen. Das ist nämlich im Theater am Marientor in Duisburg. Das ist nämlich dann ein Heimspiel für Comedian Toni Bauer. Der wird da für uns auf der Bühne stehen.
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3: Und ich liebe meine Oma und meinen Opa sehr. Ich liebe die wirklich sehr. Die haben mir viel beigebracht. Die haben mir eine Sache beigebracht. Die haben mir beigebracht, man kann 50 Jahre verheiratet sein und man muss sich nicht lieben. Also, ich schwör. Ehrlich. Seit ich die kenne, die haben noch nie Zärtlichkeiten ausgetauscht. Einmal haben die Zärtlichkeiten ausgetauscht. Letztes Mal komme ich von der Tour nach Hause. Ich höre nur so. Ich gucke, im Badezimmer ist da mein Opa. Rasiert sich ordentlich die Koteletten. Ich gucke nochmal, hat der meinen Rasierer in der Hand? Ich sag, Opa, das ist mein Rasierer, sagt er zu mir. Das Teil hat super Klingen, Junge. Ich sag, Opa, den benutze ich nicht für mein Gesicht. Sagt er zu mir, jetzt habe ich angefangen, jetzt kann ich auch Ende machen. Ne? Rasiert sich zu Ende und küsst dann meine Oma auf den Mund.
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haben irgendwie lang nichts mehr Neues von Adele gehört, oder? Wird mal wieder Zeit. Hat sie so gesagt, sie macht jetzt gerade nichts mehr, will nicht mehr singen oder so. Das lassen wir ihr nicht durchgehen. Gleich singt sie bei uns Adele, Someone Like You. Mit dabei in den drei Hits, die jetzt kommen, auch noch Topic und Sarah Larsson. Ach komm, wir fangen direkt mit Adele an. Schöne Nacht.

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0: Nummer 1 Hit aus den 90ern. Snow und Informa. Wer konnte mitsingen? Ich nicht. Ich habe mir die Zunge da immer verknotet. Das ging nicht. Jetzt viel Spaß mit Robert Jantz.
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1: Ich bin Diana Kramer. Für die Autofahrer in Deutschland soll es angesichts immer weiter steigender Spritpreise Entlastungen geben. Das hatte Bundeskanzler Friedrich Merz gestern angekündigt. Wann und wie genau diese Entlastungen aussehen, soll jetzt in der Koalition beraten werden. Bremens SPD-Bürgermeister Andreas Bovenschulte sagte im ZDF-Heute-Journal, es dürfe jetzt nicht zu lange über die Optionen diskutiert werden.
2: Es müssen jetzt schnell Entscheidungen getroffen werden, weil die Situation an den Zapfsäulen einfach unerträglich ist. Die Menschen müssen entlastet werden und da zählt jetzt eigentlich jeder Tag. Man kann die Energiesteuer senken, man kann auch den Direktzahlungsmechanismus, den es hier gibt, nutzen. Alles hat Vorteile, all das hat Nachteile. Ich glaube, da wird es nicht die 100% optimale Lösung geben. Wichtig ist, sich auf eine Lösung zu verständigen und die schnell umzusetzen. Das ist, glaube ich, wichtiger, als jetzt noch monatelang über das richtige Instrument zu diskutieren.
1: Brems Bürgermeister Bovenschulte. Bundeswirtschaftsministerin Katharina Reiche hat sich dafür ausgesprochen, bestimmte Bevölkerungsgruppen gezielt über einen Direktzahlmechanismus zu entlasten. Eine Übergewinnsteuer für Mineralölkonzerne, wie von der SPD gefordert, lehnt sie wie auch der Bundeskanzler ab. Deutschland und die USA wollen ihre Zusammenarbeit bei Rüstungsprojekten deutlich ausbauen. Dazu haben Bundesverteidigungsminister Boris Pistorius und sein US-Amtskollege Pete Hegseth in Washington eine Absichtserklärung über verstärkte Kooperationen unterzeichnet.
3: Neue sicherheitspolitische Herausforderungen machen eine robuste und eng verzahnte Verteidigungsindustrie nötig. Bei der Herstellung von Waffensystemen und Munition wollen die USA und Deutschland stärker zusammenarbeiten, Kapazitäten erhöhen und Lieferzeiten verkürzen, um so die Versorgung mit Rüstungsgütern auf beiden Seiten des Atlantiks zu sichern. Deutschland könne viel beisteuern, sagte Pistorius. Die verstärkte Zusammenarbeit mit den USA stärke die Sicherheit und Einsatzbereitschaft des gesamten Bündnisses. Tina Eck, USA.
1: Der milliardenschwere Rechtsstreit um die Lieferungen von Schutzmasken zu Beginn der Corona-Pandemie beschäftigt heute den Bundesgerichtshof in Karlsruhe. Das Gericht verhandelt über 4 Verfahren, in denen Unternehmen mit dem Bund über die Bezahlung der damals bestellten Masken streiten. Ob heute schon ein Urteil fällt, ist bisher offen.
4: Das Wetter. In der Nacht wechselnd bis stark bewölkt, hier und da vielleicht auch mal nass, die meiste Zeit aber trocken. Tiefstwerte zwischen 15 und 11 Grad, schauen wir auf den Tag. Da sind an diesem Mittwoch viele Wolken unterwegs, auch Regen ist möglich und am Nachmittag und Abend örtlich Gewitter mit starkem Regen. Das Ganze natürlich lokal begrenzt, Höchstwerte zwischen 17 und 21 Grad, also insgesamt deutlich kühler als gestern. 3 Uhr ist durch, Robert Jantz ist hier, ich übernehme jetzt mal hier den Staffelstab und mit mir geht's dann jetzt in Richtung Mittwoch morgen. Und ja, falls sich für euch die Nachtschicht gerade zieht und euch denkt, boah, das dauert ja alles, es nimmt ja gar kein Ende, das ist ja gefühlt alles eine Ewigkeit. Hier der nächste Song, der liefert dann zumindest, ich meine, hilft euch relativ wenig, aber zumindest den passenden Titel. Wir starten musikalisch rein mit Alex Warren, Eternity.
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0: Das war Gonna Make You Sweat aus dem Jahr 1990. Und jetzt würde ich mal vorschlagen, machen wir mal einen ganz großen Sprung ins Jahr 2026. Denn Moskenna hat da was Neues für uns.
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Robert Jantz ist hier, gemeinsam geht's durch die Nacht und jetzt geht es einmal zurück in die 2000er. Ich spiele euch Never Be The Same Again. Schön, dass ihr mit am Start seid.

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0: Ja, ja, so säuseln wir uns hier durch die Mittwochnacht in Richtung Mittwochmorgen. Und in Dortmund, da steigt seit gestern weißer Rauch auf. Aber das hat jetzt nichts mit dem Papst zu tun oder so, nee, sondern mit der weltgrößten Fachmesse der Tabakbranche. Ach, schau an. Unser Hannes, der ist ja überzeugter Nichtraucher, hat sich aber mal einen ganz besonderen Werbespot für dieses Event überlegt.
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2: Ihr sucht einen Ausflug für die ganze Familie? Ja, Freunde, die Intertabak kann ich da sehr empfehlen. Das ist die Tabakmesse zu allem, was man sich durch die Atemwege reinballern kann. Mit tollen Programmpunkten wie Zigarettenstopfen für Anfänger, Zigarrenweitwurf und Apnoe-Rauchen. Ja, der tiefste Zug gewinnt. Aber das ist nur was für Profipuffer. Natürlich wird auch an die Kleinen gedacht. Entdeckt tolle Ausmalbücher mit den beliebtesten Schockbildern. Eine Töpferecke, wo man seinen eigenen Aschenbecher gestalten kann. Und ein Social-Media-Bereich mit und ohne Filter. Abends entzündet dann DJ Nikotin das Feuer. Er ist bekannt für seine Lightshow und natürlich auch seine Nebelmaschinen. Also ab auf die Tanzfläche, da könnt ihr entspannt nach einer Pfeife tanzen. Die Tickets zieht ihr am Automaten nach Vorlage eurer Bankkarte und es gibt Ermäßigungen für Passivraucher. Ja! Aber Vorsicht, immer dran denken, dieser Spaß macht süchtig.
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1: Ich bin Diana Kramer. Bundeskanzler Friedrich Merz hat angesichts weiter steigender Spritpreise Entlastungen für Autofahrer angekündigt. Eine Übergewinnsteuer auf Extraprofite der Mineralölkonzerne lehnt er jedoch ab. Doch genau für diese Steuer wirbt die SPD.
2: Immerhin einig ist man sich, dass viele Autofahrer an der Schmerzgrenze sind. Wir werden etwas gegen die Preistreiberei tun, verspricht der Kanzler. Aber eine Übergewinnsteuer hält er für rechtlich nicht durchsetzbar. SPD-Finanzminister Klingbeil will allerdings damit Entlastungen für Autofahrer gegenfinanzieren und fordert auch einen Spritpreisdeckel. Doch auch der ist umstritten in der Regierung. Dennoch sagt Merz, wir werden schnell Vorschläge auf den Tisch legen. Claudia Wächter, Nachrichtenredaktion.
1: Ungeachtet der hohen Spritpreise gab es in der Sommerreisezeit mehr Staus auf Autobahnen und Fernstraßen. Über den gesamten Ferienzeitraum zählte der ADAC fast 129.000 Staus, ein Anstieg um gut 8% gegenüber 2025. Die Staulänge hat sich laut ADAC um rund 4% auf knapp 218.000 Kilometer erhöht. Die meisten Staus wurden Mitte Juli zum Ferienstart im bevölkerungsreichsten Bundesland Nordrhein-Westfalen registriert. Zu Beginn der Corona-Pandemie wurden händeringend Schutzmasken gesucht. Der Bund bot viel Geld und Händler beschafften mehr als erwartet. Der daraus folgende Rechtsstreit liegt nun am Bundesgerichtshof in Karlsruhe. Ob heute schon ein Urteil fällt, ist unklar.
3: Das Bundesgesundheitsministerium hatte im Frühjahr 2020 ein sogenanntes Open-House-Verfahren durchgeführt, bei dem jeder, der wollte, dem Bund für 4,50 Euro das Stück FFP2-Masken verkaufen konnte. Doch es machten viel mehr Firmen mit als erwartet. Bei vielen verweigerte der Bund später die Annahme wegen angeblicher Mängel oder vermeintlich versäumter Fristen. Zahlreiche Händler zogen dagegen vor Gericht. Rund 90 Verfahren laufen heute noch dazu. Über 4 wird nun am BGH verhandelt. Aus Karlsruhe, Jacqueline Melcher.
1: Italien und Spanien haben erneut ihre gegenseitigen Grenzkontrollen verlängert. Diese sollen für weitere 2 Wochen gelten, kündigten beide EU-Länder an. Italien hatte die Einführung seinerzeit damit begründet, seine Grenzen wegen des Andrangs von Migranten auf die spanische Nordafrika-Exklave Ceuta besser schützen zu müssen.
4: Das Wetter. Heute wechselbewölkt und auch Schauer sind möglich. Am Nachmittag und Abend örtlich Gewitter mit Starkregen und Höchstwerte haben wir zwischen 17 und 21 Grad. Morgen geht es ähnlich weiter, viele Wolken und insbesondere zum Abend hin dann auch nass.
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5: Zurzeit liegen uns keine Meldungen vor. Wir wünschen allen unterwegs gute Fahrt.
4: Kurz nach 4, Robert Jantz ist hier, da kann ich schon mal sagen, einen schönen guten Morgen wünsche ich euch. Und wir starten auch direkt rein mit 3 Hits am Stück. Den Anfang machen die Imagine Dragons mit On Top of the World.
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0: Lucia war das mit Too Sweet. Einen schönen guten Morgen wünsche ich euch. Kommt gut rein. Und auch wenn das Wetter heute nicht ganz so geil wird wie gestern, bei uns geht der Sommer trotzdem in die Verlängerung mit Sonnenschein.
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Robert Janzes hier. Einen schönen guten Morgen wünsche ich euch. Kommt gut rein in diesen noch ganz frühen Mittwoch. Und um diese Uhrzeit reichen manchmal wirklich nur zwei Worte. Mehr Kaffee. Wir sind Helden, die haben das 2005 ein bisschen anders gesehen. Die sagen, ein Wort reicht. Hier sind sie mit nur ein Wort.

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0: Lopez und David Guetta waren das mit Save Me Tonight. Da müssen Sie sich beeilen. Ich meine, die Nacht ist so gut wie rum. Wir sind schon mittendrin im ganz frühen Mittwochmorgen. Und wir hier bei uns im Sender, wir freuen uns einfach mega, dass wir es geschafft haben. Comedian Toni Bauer ist dieses Jahr beim Comedy Camp im Herbst mit am Start. Toni hat sich ja schon bei Let's Dance in unsere Herzen getanzt und gehört mittlerweile einfach fest zur Comedy-Welt. Normalerweise tritt der Duisburger nicht in seiner Heimatstadt auf, aber für uns kommt er extra am 14. Oktober ins Theater am Marientor. Und ja, vielleicht kommen seine Oma und sein Opa dann auch.
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3: 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Seit ich die kenne, die haben noch nie Zärtlichkeiten ausgetauscht. 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Ich gucke, im Badezimmer ist da mein Opa, rasiert sich ordentlich die Koteletten. 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
1: Ich bin Diana Kramer. Für die Autofahrer in Deutschland soll es angesichts immer weiter steigender Spritpreise Entlastungen geben. Das hatte Bundeskanzler Friedrich Merz gestern angekündigt. Wann und wie genau diese Entlastungen aussehen, soll jetzt in der Koalition beraten werden. Bremens SPD-Bürgermeister Andreas Bovenschulte sagte am Abend im ZDF, es dürfe jetzt aber nicht zu lange über die Optionen diskutiert werden.
2: Es müssen jetzt schnell Entscheidungen getroffen werden, weil die Situation an den Zapfsäulen einfach unerträglich ist. Die Menschen müssen entlastet werden. Da zählt jetzt eigentlich jeder Tag. Man kann die Energiesteuer senken, man kann auch den Direktzahlungsmechanismus nutzen. Alles hat Vorteile, all das hat Nachteile. Wichtig ist, sich auf eine Lösung zu verständigen und die schnell umzusetzen. Das ist, glaube ich, wichtiger, als jetzt noch monatelang über das richtige Instrument zu diskutieren.
1: Bremens Oberbürgermeister Bovenschulte. Bundeskanzler Friedrich Merz hat erneut seinen Willen bekräftigt, das schwarz-rote Reformpaket durchzusetzen. Es sei ein Versprechen, den ernsthaften Versuch zu unternehmen, das hinzubekommen, sagte er am Abend auf einer Veranstaltung zum 150. Geburtstag von Ex-Kanzler Konrad Adenauer in Berlin. Ähnlich hatte sich der Kanzler bereits gestern bei einer Wirtschaftstagung in Berlin geäußert und dabei von einer Bewährungsprobe für die Koalition gesprochen. Deutschland und die USA wollen ihre Zusammenarbeit bei Rüstungsprojekten deutlich ausbauen. Dazu haben Bundesverteidigungsminister Boris Pistorius und sein US-Amtskollege Pete Hexas in Washington eine Absichtserklärung für mehr Kooperation unterzeichnet.
3: Neue sicherheitspolitische Herausforderungen machen eine robuste und eng verzahnte Verteidigungsindustrie nötig. Bei der Herstellung von Waffensystemen und Munition wollen die USA und Deutschland stärker zusammenarbeiten, Kapazitäten erhöhen und Lieferzeiten verkürzen, um so die Versorgung mit Rüstungsgütern auf beiden Seiten des Atlantiks zu sichern. Tina Eck, USA.
1: Die Finanzmärkte blicken mit großer Spannung auf die Zinsentscheidung der US-Notenbank Fed. Zum ersten Mal seit Sommer 2023 könnte sie heute den Leitzins wieder anheben und damit versuchen, sich gegen die anhaltend hohe Inflation zu stemmen. In den vergangenen 5 Sitzungen hatte der Zentralbankrat die Zinsspanne bei 3,5 bis 3,75% beibehalten.
4: Das Wetter.
5: Heute sind viele Wolken unterwegs. Zwischendurch kämpft sich auch mal die Sonne durch. Auch Schauer sind möglich. Schauen wir auf den Nachmittag und den Abend. Da steigt dann die Gewittergefahr. Lokal kann da auch stark Regen eine Rolle spielen. Höchstwerte bekommen wir zwischen 17 und 21 Grad. Schauen wir auf morgen, da geht es ähnlich weiter. Viele Wolken und insbesondere zum Abend hin auch nass. Kurz nach 5, Robert Jantz ist hier und für echtes Stargazing, also Sterne beobachten, da ist es draußen um diese Uhrzeit zumindest ja jetzt noch dunkel genug, passt also eigentlich perfekt. Hier ist jetzt Mal Smith mit Stargazing.
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5: Und den Guten können wir bald auch live bei uns in NRW sehen am 13. Oktober. Da spielt er in Düsseldorf, jetzt erstmal bei uns zum Start in diesem Mittwoch.
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0: Stimmung. Das war Michael Schulte. Und damit guten Morgen an diesem frühen Mittwoch.
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0: Ah, Laura Potting ist auch schon wach. Hallo.
2: Hallo.
0: Du hast für uns den Überblick. Was wird denn heute wichtig?
2: Ja, EU-Kommissionspräsidentin Ursula von der Leyen, die will heute unter anderem in Straßburg erklären, welche Regeln sie für Kinder und Jugendliche in Sachen Social Media einführen will. Mhm. Morgen soll dann ein konkreter Gesetzesvorschlag folgen. Es wird erwartet, dass die EU-Kommission jetzt nicht so ein striktes Verbot vorschlägt, sondern eher so auf altersgerechte Versionen von so Online-Diensten und auf Kontrollen durch die Eltern setzt.
0: Okay, haben wir natürlich im Blick für euch. Laura, sportlich wird es heute Abend ja auch noch interessant, ne?
2: Ja, heute geht nämlich die Europa League los. Da muss heute Abend unter anderem Leverkusen gegen Celje aus Slowenien ran. Um 21 Uhr ist Anpfiff.
0: Und bei uns bleibt es die Woche natürlich auch weiter magisch.
2: Avada Kedavra, sag ich dann. Jawohl, nein, genau. 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
3: Wow, das ist natürlich das. Wow, ich weiß gar nicht, was ich sagen soll, wirklich. Super. Ich glaube, der freut sich richtig, dass wir das gewonnen haben, wirklich.
2: Ja, das Schöne ist, Karin wollte eh immer mal zu den Ehrlich Brothers, war aber sonst so nicht drin mit Ticket kaufen bei ihr und so. Und jetzt geht das eben durch uns.
0: Ist das nicht schön?
2: Ja.
0: Und wenn ihr auch dabei sein möchtet, dann bewerbt euch einfach online bei uns. So, jetzt zauber ich dich hier raus. Tschüss.
2: Schön.
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einen schönen guten Morgen wünsche ich euch an diesem Mittwoch. Ist noch ganz früh, ne? Aber kommt mal gut rein in den Tag. Mein Name ist Robert Janz und zum Start gibt es jetzt Musik von Anastasia. Spiele ich euch mit Left Outside Alone.

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0: einen schönen guten Morgen wünsche ich euch an diesem ganz frühen Mittwoch. Ich hoffe, ihr habt einen guten Start in diesen Tag. 20 Autos halten an, damit eine Entenmutter mit ihren Küken die Straße überqueren kann. Ist das nicht süß? Carsten Griese von der Evangelischen Kirche erzählt im Augenblick mal von einem kurzen Moment in Holland, ja, der vielleicht mehr über Zusammenhalt sagt als viele große Reden.
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2: Ich bin im Urlaub mit Rad in Holland unterwegs, am Stadtrand einer holländischen Kleinstadt. Auf einmal sehe ich sie auf dem Rasenstreifen am Radweg direkt neben der Straße entlang watscheln. Eine Entenmutter mit ihren 6 Küken. Ich komme ihnen langsam näher. Die Entenmutter wechselt plötzlich vom Rasenstreifen auf die Straße. Ich springe vom Rad und gebe dem Auto, das angefahren kommt, ein Stoppzeichen. Die Fahrerin sieht die Entenfamilie und hält an. Das nächste Auto, das von hinten kommt, weiß nicht, was los ist und überholt langsam das erste Auto. Trotz der Warnzeichen. Glück gehabt, die Entenfamilie weicht aus. Inzwischen sind auf beiden Fahrbahnspuren Autos stehen geblieben. Eine Autofahrerin auf der Gegenfahrbahn steigt aus, scheucht die Entenfamilie zurück in Richtung Radweg, steigt ein und fährt weiter. Falsche Richtung, denkt die Entenmutter. Sie hat eine Mission. Sie will auf die andere Seite. Sie watschelt wieder zurück auf die Straße mit dem piepsenden Küken im Schlepptau, hüpft auf dem Mittelstreifen und ist auf der Gegenfahrbahn. Ein SUV-Fahrer kommt angerast. Auch er reagiert auf die Stoppzeichen und kommt kurz vor der Entenfamilie zum Stehen. Glück gehabt. Die Entenmutter und die Küken hüpfen auf den Seitenstreifen der anderen Straßenseite. Sie haben es geschafft. Die Entenmutti watschelt zu einem kleinen Fußpfad und sieht, die Luft ist rein. Keine Gefahr auf dem Weg. Der SUV-Fahrer rast weiter. Alle atmen durch. Die kurze Szene hat knapp 5 Minuten gedauert. Etwa 20 Autofahrer und Radfahrer haben miteinander dafür gesorgt, dass der Verkehr einen kurzen Moment für die Entenfamilie stillstand. Zusammenarbeit und Kooperation haben geklappt für diesen Augenblick. Ich frage mich, muss ich in diesem Hitzesommer nicht noch viel mehr zusammen mit anderen für den Schutz von Tieren und ihrer Lebenswelt tun? Carsten Griese von der Evangelischen Kirche für Augenblick mal.
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1: Mit Thorsten Adolfs. Guten Morgen. Die Zeiten, in denen wir alle mit Masken vor dem Gesicht rumgelaufen und auf Abstand gegangen sind, sind zum Glück vorbei. Aber die Corona-Pandemie hält immer noch nach, auch juristisch. Der Bundesgerichtshof beschäftigt sich am Vormittag mit der sogenannten Maskenaffäre. Damals hatte das Bundesgesundheitsministerium unter dem damaligen Chef Jens Spahn für viel Geld enorme Mengen an Masken gekauft, aber nur weniger als die Hälfte davon an die Bevölkerung ausgegeben. Mehr zum Thema hat Christian Böder aus dem News-Team.
2: Beim Streit vor dem BGH geht es vor allem um Geld. Die Forderungen kommen von beiden Streitparteien. In mehreren Fällen fordern die maskenproduzierenden Unternehmen Geld vom Bund. Der wiederum will einen Teil des Kaufpreises zurück. Auslöser des Rechtsstreits war die Lage im ersten Corona-Jahr 2020. Der damalige Bundesgesundheitsminister Spahn wollte so viele Schutzmasken wie möglich beschaffen, denn die wurden zu Beginn der Pandemie rasch knapp. Ihre Produktion im großen Stil lief gerade erst an. Um Engpässe zu vermeiden, sicherte Spahn den Anbietern eine unbegrenzte Abnahme von Masken zu einem Fixpreis. Damals 4,50 Euro pro FFP2-Maske und 60 Cent pro OP-Maske. So kaufte der Bund 5,7 Milliarden Exemplare für fast 6 Milliarden Euro. Das Problem, der Bund blieb auf mehr als der Hälfte der Masken sitzen und ließ sie schließlich entsorgen. Spahns Nachfolger Lauterbach warf Spahn später unter anderem vor, Milliarden an Steuern verschwendet und beim Maskenkauf ihm nahestehende Menschen bevorzugt zu haben.
1: Und jetzt weitere Nachrichten im Überblick. Verbraucherschützer fordern wegen der hohen Spritpreise gezielte Hilfen für bedürftige Haushalte und keinen generellen Tankrabatt. Die Chefin des Bundesverbandes POP sagte der NOZ, nötig seien Entlastungen für Menschen, die sich die hohen Energiekosten generell kaum noch leisten könnten. Obwohl die Gefahren durch unerlaubte Drohnenüberflüge zunehmen, fehlen an vielen Stellen der kritischen Infrastruktur Schutzmaßnahmen. Nach Angaben des Bundesverbandes für den Schutz kritischer Infrastrukturen hat nur knapp die Hälfte der betroffenen Einrichtungen nach eigenen Angaben bis jetzt Maßnahmen zur Drohnenerkennung umgesetzt. Zigarren oder Zigarillos könnten ab Januar deutlich teurer werden. Das geht aus entsprechenden Plänen der Koalitionsfraktionen hervor, die Steuern darauf deutlich anheben will. Der Bundesverband der Zigarrenindustrie rechnet mit einem Preisanstieg von bis zu 60%. Obwohl der Sprit teuer ist, haben sich in diesem Sommer mehr Menschen als letztes Jahr mit dem Auto auf den Weg in den Urlaub gemacht. Der ADAC hat über den gesamten Ferienzeitraum insgesamt über 128.000 Staus gezählt. Das sind gut 8% mehr als im vergangenen Jahr. Die einzelnen Staus waren im Schnitt aber etwas kürzer. Dadurch ist die gesamte Zeit, die wir insgesamt im Stau standen, auch nur ganz leicht angestiegen. Besonders voll war es rund um den Ferienstart in NRW Mitte Juli. Hauptproblem in Sachen Staubildung bleiben die vielen Baustellen. Soweit die Meldungen mit Thorsten Adolfs.
3: Danke dir. Das Wetter, das hat heute Nacht und auch heute Morgen ordentlich gescheppert. Ja, Gewitter hier bei uns an Werra und Weser. Vielleicht seid ihr auch wach geworden. Heute Morgen bitte den Schirm nicht vergessen. Stellenweise ist es noch ordentlich am Regnen. Später lockert die ganze Chose aber auf und dann kommt auch die Sonne durch und dann gibt es rund 19 Grad. Morgen am Donnerstag eher grau und windig. Der Freitag wird wieder freundlicher mit Sonnenschein und das bei 18 Grad.
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4: 6:03, jetzt für euch der schnellste Verkehrs- und Blitzerservice für die ganze Region. Auf den Straßen ist nicht viel los, ihr kommt gut durch. Denkt an die Blitzer, die stehen immer noch in Bünde an der Rödinghauser Straße, Herford-Elwaldisser Straße und Minden, Haaler Straße und Zähringer Allee. Habt ihr noch was von unterwegs? Stau, Blitzer oder auch mal eine kaputte Ampel? Dann immer gerne durchklingeln, direkt bei uns im Studio auf der 08000 920 920. Gute Fahrt euch.
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4: Guten Morgen zusammen. Was kommt bei euch jetzt so auf den Tisch gerade, so zum Frühstück? Also bei mir gab es jetzt lange am Stück mal so Müsli. Mhm. Heute habe ich mal wieder so ein schön klassisches Brot mit. Das ist für mich immer noch das beste Frühstück und sorgt für den besten Start in den Tag einfach.
3: Ja, Brot können wir einfach. Ja. Ne? Also wenn ich beim Bäcker drin stehe, bin ich einfach der glücklichste Mensch der Welt. Der Geruch, weil es einfach so riecht und schmeckt. Also ich könnte immer alles nehmen. Ja. Das haben die Amerikaner jetzt auch gemerkt in New York. Hat nämlich einen Bäcker aufgemacht, geführt von einem Österreicher. Und der hat extra einen tonnenschweren Ofen aus Deutschland importieren lassen. Mhm. Und jetzt backt er da Sauerteigbrot. Ja? Und die Leute, die drehen völlig durch. Lange Schlangen vor dem Geschäft. Die Brotlaibe, die verkauft er für $60, umgerechnet 52 Euro.
4: 52 Euro. Für das Geld kannst du den Rasenmäher volltanken. Ja. Ne?
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0: Runaway. Guten Morgen zusammen. Chrissy und Madeleine sind hier um gleich wieder nach 6. Ihr habt es gestern ja erst gehört. Ganz Deutschland geht jetzt wieder zur Schule. Mhm. Ja, mit Bayern ist gestern im letzten Bundesland die Schule wieder gestartet. Und das hat der ADAC direkt mal genutzt, um den Stausommer auszuwerten.
1: Ja, und da gab es viel auszuwerten. Jo, ja. In den gesamten 11 Wochen Sommerferien, die deutschlandweit am Stück waren, gab es 130.000 Staus, insgesamt fast 220.000 Kilometer.
0: Wahnsinn, ne?
1: Und die haben insgesamt, Achtung, 14,2 Jahre gedauert. Das kann man sich gar nicht vorstellen. Ne?
0: Nein, es soll Paare geben, die sind in den Urlaub aufgebrochen und sind nach den Staus als Familie mit 2 Teenagern und Kindern im Hotel angekommen.
1: Ja,
0: oder?
1: Wahrscheinlich. Ja. Die schlimmsten Tage waren übrigens vom 17. bis 19. Juli, also am ersten Ferienwochenende in NRW.
0: Ja, immerhin konnten sich die Urlauber und Ferienkinder danach 6 Wochen von erholen.
1: Das stimmt.
0: Und Ferienende wäre, glaube ich, ein bisschen blöd gewesen.
1: Ja, das waren gemessen an der Anzahl der Staus auch nur die 2 schlimmsten Tage.
0: Guck mal.
1: Jetzt, wo alle wieder zur Schule oder zur Arbeit gehen, ist der Verkehr natürlich nicht auch immer ein Zuckerschlecken, aber wir halten euch auf dem Laufenden und natürlich kümmern wir uns um euch mit den Hits.
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0: Guten Morgen, Chris. Ich meine, ihr seid jetzt halt doppelt wach, läuft bei euch. Jetzt seid mal ehrlich, wie oft kommt es vor, dass ihr euch bei der Arbeit über Serien und Filme austauscht? Ja. Das kommt öfter mal vor, oder? Wir machen es hier im Funkhaus natürlich auch. Ja. Und Madeline will mir immer ihre Rom-Com-Serien schmackhaft machen. Es hat bisher nicht geklappt.
1: Du, ich bleib dran. Ich probiere es einfach weiter. Ja. Immer mittwochs gibt es hier bei uns Streaming-Tipps, also Serien und Filme, die wir euch empfehlen. Heute drehen wir den Spieß aber auch einfach mal um. Und ihr dürft ein paar Favoriten raushauen. Gerne. Also erzählt mal, was guckt ihr denn gerade?
2: Transformers. Da geht es um Roboter, die die Welt bekämpfen.
3: Peaky Blinder. So eine Bande in Birmingham ist das. Grob runtergebrochen und richtig gute Schauspieler. Ist einfach gut umgesetzt.
4: Aber es muss schon richtig böse sein und so ein bisschen Angst machen, dann ist es schon geil. Ein bisschen Psycho. Also auf jeden Fall nicht so Kuschelkram, das brauchen wir nicht, das machen wir alleine.
0: So, hast du gehört? Kein Kuschelkram.
1: Ich hab's verstanden.
0: Sehr gut.
1: Ja, ja.
0: Was streamt ihr denn gerade? Könnt ihr eine gute Serie, einen guten Film empfehlen? Dann immer her damit, wir sammeln heute Morgen ein bisschen. Und falls ihr doch noch Empfehlungen braucht für einen gemütlichen Sofaabend, bei uns auf der Homepage gibt's natürlich auch immer die neuesten Streaming-Tipps.
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0: schöner Start in diesen Mittwoch. Alicia Keys mit Fallen. Wir spielen euch die Hits. Guten Morgen. Und wir sorgen natürlich auch dafür, dass ihr immer auf dem neuesten Stand seid.
1: Matthias, du das nämlich jetzt da mit den News. Wir haben es 6:30.
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3: Einen schönen guten Morgen. In Flotow-Exter ist am Abend ein Feuer auf einem landwirtschaftlichen Betrieb ausgebrochen. Ein Schuppen mit Strohballen war in Brand geraten. Mehrere Löschzüge rückten an. Die Polizei sperrte die Straße auf dem Semmelfeld ab. Weil eine größere Rauchwolke entstand, wurden vorsorglich Warn-Apps für Flotow, Löhne und Bad Oeynhausen ausgelöst. Gefahr für die Bevölkerung habe aber zu keiner Zeit bestanden, sagte uns ein Sprecher der Rettungskräfte. Um kurz vor 3 Uhr war der Einsatz beendet. Schadenshöhe und Brandursache müssen noch ermittelt werden. Das Kaiser-Wilhelm-Denkmal in Porta Westfalica Barkhausen steht heute stärker im Fokus der Polizei. Hintergrund ist ein Bürgerdialog der AfD. Mehrere Bundestagsabgeordnete der Partei werden am Abend im Restaurant am Denkmal erwartet. Beim Bürgerdialog sollen etwa 100 Teilnehmende dabei sein, berichtet das MT. Gleichzeitig stellt sich die Polizei darauf ein, dass die Veranstaltung von Protesten begleitet wird. Sie wird deshalb auch vor Ort sein, sagte uns ein Sprecher. Die Aufbaugemeinschaft Espelkamp setzt immer wieder ein Zeichen für Toleranz und Vielfalt. Das kommt aber offenbar nicht überall gut an. In den letzten Monaten sind immer wieder Regenbogenfahnen zerschnitten, gestohlen und teilweise sogar die Fahnenmasten abgesägt worden. Insgesamt 6 Flaggen seien seit Juni zerstört worden, heißt es von der Aufbaugemeinschaft. Unbekannte hatten außerdem ein Kein-Queer-Graffiti an die Geschäftsstelle gesprüht. Sie hat jetzt ein großes Regenbogenplakat in der Innenstadt aufgehängt. Gleichzeitig hat sie alle Fälle der letzten Wochen bei der Polizei angezeigt.
0: Dankeschön, Matthias, für die Infos. Das Wetter rund ums Weser- und Wiehengebirge heute Nacht und heute Morgen ja noch mit ordentlich Gewitter. Jetzt bleibt es nur bei Regen, aber das reicht auch schon. Da kommt noch ein bisschen was runter heute Morgen. Also nehmt den Schirm mit. Es lockert im Laufe des Vormittags aber auch noch auf. Und dann kommt auch die Sonne durch und dann kriegen wir auch noch einen sehr sonnigen Mittwoch. Heute Abend kann es dann tatsächlich hier und da auch noch mal nass werden. Heute rund 18 Grad. Der Wettertrend morgen am Donnerstag sehr grau am Himmel und auch windig. Es können ein paar Tropfen runterfallen am Freitag, dann aber wieder trocken und gelegentlich auch sonnig.
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1: Es ist kurz nach 6:30 und auf den Straßen ist nicht viel los heute Morgen. Ihr kommt ganz gut durch, aber es wird geblitzt im Mindenzeringer Allee und an der Haaler Straße, in Herford an der Elverdisser Straße und im Bündeholsen an der Rödinghauser Straße. Habt ihr noch was von unterwegs? Dann gerne immer durchklingeln, direkt bei uns im Studio auf der 08000 920 920. Gute Fahrt euch.
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1: Guten Morgen zusammen. Wir stecken in der Magic Week bei uns. 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
1: Guten Morgen. Wir haben es euch ja eben gerade schon erzählt, in der Magic Week schenken wir euch aktuell Tickets für die Ehrlich Brothers, die magischen Brüder aus Bünde. Alle Infos gibt es dazu bei uns auf der Homepage. Die beiden sind ja wirklich absolute Superstars. Ja. Als wir beide klein waren, vielleicht erinnerst du dich noch, da war das noch wer anders.
0: Natürlich.
1: Das Nonplusultra in der Zauberszene war David Copperfield. Und der wird 70 heute. Hannes gratuliert.
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3: David Copperfield, der Michael Jordan der Magier, der Oberzauberer von Ost, der Ehrendoktor von Hogwarts, der ehrlichste aller Brother. Ja klar, der konnte durch die chinesische Mauer gehen, der Dinge verschwinden lassen wie die Freiheitsstatue, ein Waggon vom Orient Express, ein Jet, der ist über den Grand Canyon geflogen. Das ist schon alles ziemlich cooler Scheiß. Aber welchen Trick ich bis heute nicht verstehe, wie der Claudia Schiffer damals klargemacht hat. Weil bei dem hätte ich ja gedacht, so eine wie der kriegt die Houdini. Kleiner Magierwitz. Aber wenn er es geschafft hat, dann bestimmt so. Hi, ich simsalabim Zauberer. Abracadabra Lust auf ein bisschen Hokuspokus? Oder vielleicht war es auch andersrum und sie hat ihn verzaubert, weil die Magie, die könnte ich wenigstens verstehen. Trotzdem, Zauberer sein ist natürlich super praktisch. Kriegst ein Knöllchen, zack, lässt du verschwinden. Oder du kannst Dinge zersägen. Muss ja nicht immer gleich eine Jungfrau sein. Ich meine, ich würde mich schon freuen, wenn ich mein Brötchen morgens ohne Krümmeln durchkriege. Also immer dran denken, was meine Oma immer gesagt hat. Wenn du was willst, sag einfach das Zauberwort mit 2 T. Genau, aber flott.
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0: von Pedro Santos, Should Have Known Better am Mittwochmorgen. Und ihr wisst, was das heißt. Wir haben einen neuen Streaming-Tipp für euch. Mhm. Und ich bin mir sicher, Chrissy, du hast ihn schon gesehen. Es ist nämlich eine Star-Wars-Geschichte.
1: Ja, The Mandalorian and Grogu ist online. Du hast es schon gesagt, es ist eine Geschichte aus dem Star-Wars-Universum. Mhm. Es ist der Film zur Serie The Mandalorian. Und das ist ja so eine Art Western-Geschichte übertragen in die Star-Wars-Welt. Für den Film heißt das, der Mandalorianer, also ein Kopfgeldjäger und sein kleiner Alien-Kumpel Grogu ziehen durch die Galaxis, um einen Auftrag zu erfüllen.
2: Ich brauche eine Information.
3: Wow, dafür sage ich dir alles, was du willst.
2: Ich suche einen Hutten.
3: Für heute geschlossen, danke.
2: Banditen, Kriegsverbrecher. Wir werden jeden Schurken in diesem Kartenspiel ausschalten.
4: Hier geht es nicht um Rache. Es geht darum, einen weiteren Krieg zu verhindern.
1: Ja, wer bei Star Wars nicht so im Game drin ist, für den ist der Film nette Action mit so ein paar Lachern natürlich.
0: Okay.
1: Wer Star Wars kennt, der wird so ein paar alte Bekannte wieder treffen und auch eine Menge Anspielung wahrnehmen. Also der Film ist eher was für Fans, die sich gegenüber Star Wars verpflichtet fühlen, so wie ich.
0: Ja, also klingt ein bisschen verhalten, ja, aber okay. Fans müssen ran, sagst du?
1: Ja, schon.
0: Ja, dann los. The Mandalorian und Grogu läuft bei Disney Plus und bei euch im Radio laufen die Hits. Sugar Babes, push the button.

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1: Mit Thorsten Adolfs. Guten Morgen. Ja, man werde auf die Preistreiberei reagieren. Das hat Kanzler Merz beim Unternehmertag des Handelsverbandes PGR gesagt. Es geht natürlich um die Rekordpreise für Benzin und Diesel, aber auch um die Preissprünge zum Beispiel bei Heizöl. Preisdeckel, Direktzahlungen, Tankrabatt. Schon seit Tagen werden Ideen und Konzepte für Entlastungen vorgestellt und diskutiert. Christian Böder aus dem News-Team. Auch die Grünen haben jetzt ein Maßnahmenpaket vorgelegt.
2: Genau, sie fordern eine sozial gestaffelte Energiepauschale mit Zahlungen von bis zu 250 Euro pro Person. Finanziert werden soll das Ganze über die sogenannte Übergewinnsteuer. Übergewinne sind die Milliarden, die etwa Ölkonzerne zusätzlich wegen der aktuellen Krisen erwirtschaften. Damit stoßen sie ins gleiche Horn wie die SPD, die auch eine Übergewinnsteuer will. Kanzler Merz sagt allerdings schon, dafür fehlt jede rechtliche Grundlage und problematisch ist, dass viele Ölkonzerne nicht in Deutschland sitzen und nicht besteuert werden können. Der Vorschlag der Grünen geht aber noch weiter. Sie wollen auch, dass die Stromsteuer gesenkt und E-Autos stärker gefördert werden. Die Zukunft sei elektrisch, sagen sie.
1: Es gibt aber auch Politiker und Experten, die Entlastungen kritisieren oder ablehnen, wie etwa die Wirtschaftsweise Schnitzer.
2: Richtig, sie hält Tankrabatt und Preisdeckel für ökonomisch falsch, weil sie vorgaukeln, dass die Krise gar nicht so schlimm ist und den Staat viel Geld kosten. Von der Übergangssteuer hält sie auch wenig, weil man Übergewinne schwer bestimmen kann. Sie sagt sinngemäß, das sind alles kurzfristige Lösungen für langfristige Probleme, die sich weiter verschärfen oder verändern können, etwa wenn sich etwas im Irankrieg ändert. Man könne die Krise nicht wegsubventionieren. Schnitzer plädiert, das alles durchzustehen und lieber Pläne zu schmieden, um langfristig wegzukommen von Öl- und Gasimporten.
1: Dankeschön, Christian. Und jetzt weitere Meldungen im Überblick. In den USA hat das Repräsentantenhaus Präsident Trump nochmal dazu aufgefordert, die Kampfhandlungen der US-Truppen gegen den Iran zu beenden und die Truppen abzuziehen. Die Abstimmung hat keine direkten Folgen für den Kurs der US-Regierung. Sie ist vor allem der Versuch, den politischen Druck auf Trump hochzuhalten. Bei den Staatsanwaltschaften in NRW türmen sich die Ermittlungsverfahren. Mehr als 300.000 unerledigte Verfahren gab es Mitte des Jahres, schreibt die Deutsche Richterzeitung. Das waren gut 12% mehr als im Vorjahres. Zeitraum. Das Ozonloch über der Arktis war im vergangenen Jahr so klein wie selten zuvor. Von der Weltwetterorganisation heißt es, das sei eine Erfolgsgeschichte im Umweltschutz. Man könne davon ausgehen, dass sich die Ozonschicht innerhalb weniger Jahrzehnte vollständig erholen werde, sagen die Experten. Trotz der teilweise großen Hitze fühlen sich die meisten Deutschen gut erholt. Das hat die Krankenkasse DAK Gesundheit ermittelt. Fast 90% der Urlauber gaben das an. Nur etwa jeder Vierte sagte, dass das heiße Wetter die freie Zeit deutlich gestört hat. Bei denjenigen, bei denen es mit der Erholung nicht so gut geklappt hat, lag das in den meisten Fällen daran, dass sie im Urlaub nicht abschalten konnten oder Stress mit Freunden oder der Familie hatten. Das waren die Nachrichten mit Thorsten Adolfs.
3: Dankeschön. Das Wetter, es geht heute erstmal mit vielen grauen Wolken los. Hier und da regnet es auch noch, aber das lockert noch auf. Die Wolken werden Stunde für Stunde etwas dünner und machen dann auch Platz für die Sonne und das bei rund 18 Grad heute tagsüber. Heute Abend kann es sich dann nochmal zuziehen und dann werden wir hier und da auch nochmal nass. Morgen kriegen wir einen eher bedeckten Donnerstag. Windig wird es auch. Freitag lockert es wieder auf und dann kommt auch die Sonne wieder durch.
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4: 7:03, jetzt für euch der schnellste Verkehrs- und Blitzerservice für die ganze Region. Es dauert ein bisschen länger auf der L770 wegen der Baustelle auf der Weserbrücke. Seid ihr in beide Richtungen so 10 bis 15 Minuten länger unterwegs aktuell. Und in Herford, da hakt es wie immer rund um die Klärbergkreuzung. Da braucht ihr gerade auch so 5 Minuten länger in alle Richtungen. Dann wird bei uns geblitzt in Bünde an der Rödinghauser Straße, Herford, Elverdisser Straße und Minden, Haaler Straße und Zähringer Allee. Habt ihr noch was von unterwegs? Dann gerne durchklingeln auf der 08000 920 920. Gute Fahrt euch.
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3: Guten Morgen zusammen. Das wird morgen ein ganz, ganz harter Tag für alle Bewohner und Touristen auf der Nordseeinsel Helgoland. Da wird morgen nämlich der Strom und auch das Internet abgeschaltet.
4: Ach,
3: für 10 Stunden. Ja, da finden nämlich Arbeiten am Seekabel statt. Das ist ganz doll aufwendig. Zum Hintergrund, das Seekabel ist mit dem Festland verbunden, denn darüber wird Strom bezogen auf der Insel.
4: Und Internet halt. Ne? Und ja. Die Helgoländer, die haben also viel Zeit für andere Dinge, so ohne Strom und Internet. Ich finde, wir sollten das mal im Auge behalten, wie so die Geburtenrate in 9 Monaten sich entwickelt und ob da vielleicht neue Kitas und in ein paar Jahren dann auch neue Schulen gebaut werden müssen. Ne?
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0: am Mittwochmorgen. Schön, dass ihr dabei seid.
1: Guten Morgen.
0: Mit Ihnen sind wir zwei. So, singen ist ja voll im Trend.
1: Ja, total.
0: Ne? Am Wochenende sind hier und da ja auch mal diese Rudelsingen, mhm, wo jeder hinkommen kann und einfach mittrellern kann. Diese Veranstaltungen sind aber halt oft auch fest in Frauenhand.
1: Ja, das ist so. Ne? Aber umso cooler ist, dass es hier mittlerweile auch einen echten, reinen Männerchor gibt. So hobbymäßig, nämlich die Bierbank-Bässe. Das sind 50 Männer, die sich alle zwei Wochen auf ein Bierchen treffen und dann einfach gemeinsam singen. Und die einzige Frau in der Runde ist Chorleiterin Sandra. Wie fing das an mit dem Männerchor? Erzähl mal.
2: Ich habe immer wieder gesagt, bitte bringt mir die Männer, dann machen wir das schon. Mhm. Und so gingen Jahre ins Land im Grunde, bis Markus dieses Jahr sagte, so, ich habe dann schon mal diverse Männer aufgetan. Und ja, und so ging es dann los. Dann haben wir das erste Treffen gemacht mit 15 Leuten. Dann waren es 22, dann 35 und jetzt haben wir eine Warteliste und haben bei 50 gestoppt.
0: Wahnsinn, kommt richtig gut an, scheinbar, ja. Markus, du als Gründungsmitglied, was meinst du, woran liegt das?
3: So wie wir das hier machen, ist das auch einfach eine Lücke im System. So, ne? Also es gibt offensichtlich eine Nachfrage, die wird jetzt hier aber vor Ort nicht bedient. Ne? Sondern in größeren Städten ist das wieder anders, da gibt es dann teilweise auch mehrere Chöre in dieser Art. Aber hier ist es wirklich ein Novum und das ist sicherlich auch Grund des Erfolgs, warum es auch einfach so eine Nachfrage gibt und Leute Bock haben mitzumachen.
1: Mhm. Wie seid ihr da überhaupt drauf gekommen?
3: Ja, es gibt im Grunde das große Vorbild, das sind die Hamburger Goldkehlchen. Die gibt es ja jetzt schon, sagen wir mal, bummelig über 10 Jahre. Die hören jetzt auch nächste Woche auf, da haben sie ihr letztes Konzert. Und dann ist es natürlich folgerichtig, dass wir diese Lücke füllen wollen. Und deshalb sind wir am Start.
0: Ja, also die neuen Hamburger Goldkehlchen kommen aus Kirchlengern und heißen Bierbankbässe. Und ganz ehrlich, so klingen

0: Die Backstreet Boys, As Long As You Love Me. 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
0: 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Und Sabrina, du hast hier Tickets abgestaubt.
2: Oh mein Gott, ich freue mich so. Ey, oh, ich krieg das aus. Ich stehe gerade hier in der Schule und mega geil.
3: Ja, cool. Mit Zauberei kennst du dich ja ganz gut aus. Ne? Du bist zu Hause eine heimliche Zauberin. Da passieren ja kuriose Dinge, die sich niemand erklären kann. Ne?
2: Ja, mysteriöse Dinge wie, wo ist mein Fußballschuh? Mama, du packst sie doch weg. Oder wo ist von meinem Mann? Und da gibt es angeblich immer so eine Zauberschublade, wo ich auch alles reinstecke. Aber natürlich liegt es an Ort und Stelle und meine Jungs gucken nicht genau hin.
3: Da müssen die mal halt genauer hingucken. Die Magie im Alltag wird also jetzt ausgetauscht gegen die echte Zauberwelt. Ja, macht ihr das bitte auch. 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
4: Bei uns, Nico Santos. Why don't you stay?

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0: Post Malone, Chemical. Euch einen schönen Mittwoch. Guten Morgen zusammen. Jetzt gibt's die wichtigsten Infos aus dem Kreis.
1: Matthias, du da ist nämlich bei uns mit den News. Wir haben es 7:30.
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1: Einen schönen guten Morgen. Wegen einer AfD-Veranstaltung könnte es heute Abend am Kaiser-Wilhelm-Denkmal in Porta Westfalica etwas turbulenter zugehen. Mehrere Bundestagsabgeordnete der Partei werden im Restaurant am Denkmal erwartet. Dort soll es einen Bürgerdialog mit etwa 100 Teilnehmenden geben, berichtet das Mindener Tageblatt. Die Polizei stellt sich darauf ein, dass die Veranstaltung von Protesten begleitet wird und will dort Präsenz zeigen. Sie rechnet mit etwa 100 Gegendemonstranten. Ein Feuer in Flotow-Exter hat am Abend über die Kreisgrenzen hinaus für einigen Wirbel gesorgt. Auf einem landwirtschaftlichen Betrieb war ein Schuppen mit Strohballen in Brand geraten. Weil eine größere Rauchwolke entstand, wurden vorsorglich Warn-Apps für Flotow, Löhne und Bad Oeynhausen ausgelöst. Gefahr für die Bevölkerung habe aber nicht bestanden, sagte uns ein Sprecher der Rettungskräfte. Um kurz vor 3 Uhr war der Einsatz der Feuerwehr beendet. Zur Schadenshöhe oder Brandursache gibt es noch keine Infos. Rund um den Weserauentunnel in Porta Westfalica könnte es in den nächsten Tagen etwas voller werden. Die Röhren müssen wieder gereinigt werden. Die Arbeiten starten morgen früh um 7.30 Uhr. Bis nachmittags ist dann eine Spur in jede Richtung gesperrt. Das gilt auch für den Freitag. Dann sollen die Reinigungsarbeiten bis mittags dauern. In den Nächten von Freitag auf Samstag und von Samstag auf Sonntag muss der Tunnel dann komplett gesperrt werden, wegen der routinemäßigen Wartung, sagt Straßen NRW.
0: Dankeschön, Matthias, für die Infos. Das Wetter für den schönsten Kreis. Noch etwas nass heute Morgen, später dann aber meist trocken und sogar sonnig. Bei rund 18 Grad heute Abend kann es sich hier und da nochmal zuziehen und auch nochmal regnen. Der Wettertrend für die kommenden Tage. Morgen begleiten uns auch sehr viele Wolken durch den Tag. Zeitweise dann auch stürmisch. Regen gibt es eher selten. Freitag wird es wieder besser, trockener und auch sonnig.
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1: Es ist kurz nach 7:30 und es ist wieder viel los auf der L770 in Petershagen wegen der Baustelle auf der Weserbrücke. Seid ihr gerade in beide Richtungen so 20 Minuten länger unterwegs. Und wenn ihr von Herford nach Bielefeld rein wollt und die B61 nehmt, dann müsst ihr so an der Stadtgrenze zu Bielefeld auch gerade so 15 Minuten mehr einplanen. Und dann hakt es noch in Löhne auf der Lübecker Straße stadteinwärts an der Kreuzung Wersterstraße und Ella-Butscher Straße auch so plus 5 bis 10 Minuten heute. Morgen. Dann wird bei uns geblitzt in Minden an der Zeringer Allee und der Haaler Straße, in Herford an der Elverdisser Straße und in Bünde an der Rödinghauser Straße. Habt ihr mehr von unterwegs? Dann gerne durchklingeln, direkt bei uns hier im Studio 08000 920 920. Gute Fahrt euch!
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0: Guten Morgen zusammen.
1: Guten Morgen.
0: Das hat ja gut gedonnert und geregnet heute Nacht und auch heute Morgen kommt noch ein bisschen was runter. Also es ist überall nass und überall sind ja auch große, kleine Pfützen, also passt bitte auf, wenn ihr da mit dem Auto durchrast und da zufällig ein Fußgänger auf dem Bürgersteig unterwegs ist. Das ist nicht schön, wenn man vor der Arbeit noch geduscht wird.
1: Noch ein zweites Mal, meinst du, ne? Ja, das ist wieder der Vorteil, wenn man so früh zur Arbeit fährt wie wir beiden, ne? Als Kind habe ich es nämlich geliebt, mit dem Fahrrad durch Pfützen zu fahren. Heute war es der Hammer, mit dem Auto da durchzupreschen. Und so früh ist ja noch kein Fußgänger unterwegs, den ich hätte duschen können.
0: Ne? Ein bisschen kindisch, oder?
1: Nein, das war Radkastenwäsche. Die sind blitzblank jetzt.
0: Na klar. Musst du
1: mal angucken.
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0: Hold You Back von NSYNC. Wir spielen euch die Hits. Guten Morgen, Christian, Marlies und wir zwei. Und jetzt schaut mal raus. Grau, nass, eklig, uselig. Das macht Lust auf Herbst und das macht Lust auf Streaming, oder? So gemütliche Streaming-Nachmittage auf dem Sofa. Herrlich. Schaut mal bei uns im Netz vorbei. Da haben wir nämlich so ein paar Tipps zum Streamen für euch. Mit Trailern natürlich auch schon direkt.
1: Lohnt sich wirklich, da mal reinzuschauen. Heute Morgen wollen wir aber auch wissen, was ihr gerade so guckt oder was ihr schon geschaut habt und mega gut findet. Wir sammeln heute Morgen mal. Also haut mal raus.
2: Desperate Housewives. Da geht's halt, ich glaube, fünf verschiedene Hausfrauen und dann wird so ein bisschen in das Leben halt geguckt. Die haben alle so ihre eigenen kleinen Geheimnisse. Es passiert eigentlich immer irgendwas und deswegen, ich finde die Serie sehr cool.
3: High School Musical 3, weil es, glaube ich, so Kindheitserinnerungen sind.
4: You, du wirst mich lieben und einmal The Vampire Diaries.
3: Rick und Morty. Und ja, da geht es halt um einen Wissenschaftler und seinen Enkelsohn. Und die reisen durch so Zeitportale und erleben intergalaktische Abenteuer.
1: Cool, habe ich mir notiert. Danke für die Tipps. Ja. Ich mag ja, wenn mir Serien und Filme empfohlen werden. Sonst klicke ich mich wirklich stundenlang durch die Dienste, schaue mir diverse Trailer an und weiß am Ende dann doch nicht, was ich gucken soll.
0: Ja, das geht mir mal ganz genauso. Und darum gibt es von uns ja auch immer die Empfehlungen. Und heute halt mal von euch. Könnt ihr noch was Feines zum Gucken empfehlen, egal ob Film oder Serie? Erzählt mal.
1: Schickt uns auch mal eine WhatsApp-Nachricht ins Studio 0571 83 7 83 0.

0: sondern...
1: Nice to meet you from Mike Smith war das. Guten Morgen, Christian, man lese wir beiden. War es für euch auch so eine kurze Nacht? Also ich bin um 3 wach gewesen, wegen Gewitter. Das hat amtlich gerumst heute Nacht, ne? Das
2: aber
1: war heftig.
2: Wie? Ja, das war richtig laut. Das hätte es, also gefühlt, direkt über unserem Haus gedonnert und geblitzt. Und dann wurde das auch immer so hell. Also es war wirklich gruselig. Und vielleicht seid ihr auch davon wach geworden. Mein Mann war irgendwie so im Halbschlaf und meinte dann so ganz verschlafen, mein Opa hat immer gesagt, mit Blitz und Donner verabschiedet sich der Sommer.
1: Wow.
2: Kann was dran sein, aber ich kann euch auch beruhigen, es wird nächste Woche nochmal richtig schön spätsommerlich bei uns an Werra und Weser mit viel Sonne und um die 20 Grad.
1: Dann hat der Opa von deinem Mann wohl doch einfach ein bisschen Quatsch erzählt. Na, egal, ob es jetzt grau wird und richtig herbstlich oder nochmal spätsommerlich schön, wir freuen uns auf den Herbst.

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1: Mit Thorsten Adolfs. Guten Morgen. Viele Menschen in Deutschland sind auch dieses Jahr wieder mit dem Auto in den Urlaub gefahren und steckten dann im Stau. Und von denen gab es einige. Laut ADAC waren es im kompletten Ferienzeitraum fast 129.000. Das sind 8% mehr als noch vor einem Jahr. Christian Böder aus dem News-Team. Im Vergleich der Bundesländer gab es die meisten Staus zum Ferienstart bei uns in NRW.
2: Stimmt, wir sind allerdings auch das bevölkerungsreichste Bundesland. Zum Start der Sommerferien zwischen dem 17. und 19. Juli zählte der ADAC bei uns über 4.300 Staus. Besonders schlimm war es, na klar, am letzten Schultag, als Pendler, Sommerurlauber und Wochenendausflüger zusammenkamen. Aber trotz dieser Zahlen lief einiges besser als im vergangenen Jahr. Zum Beispiel war an den anderen Hauptreisetagen die Stauzahl nur halb so groß und auch auf Bundesebene gab es Verbesserungen. Laut ADAC gab es zwar mehr Staus mit mehr Kilometern, aber zeitlich gesehen steckte man etwas kürzer drin. Hauptursache für die Staus waren rund 1020 Autobahnbaustellen.
1: Auch die Stimmung war bei vielen Urlaubern gut, trotz der Staus, Spritpreise und Rekordhitze.
2: Das sieht so aus. In einer Umfrage der Krankenkasse DAK Gesundheit sagten fast 9 von 10, dass sie sich im Urlaub gut bis bestens erholt haben. 3/4 sagten auch, dass die Hitze sie nicht gestört hat. 1/4 sagte dagegen, das hatte mit Entspannung nichts mehr zu tun. Besonders gut erholen konnten sich die meisten durch Sonne und Natur, gefolgt von einfach mal woanders sein oder Zeit mit Familie oder für sich selbst. Rund 1 von 10 Befragten sagte allerdings auch, der Urlaub hat nichts gebracht, man konnte nicht abschalten oder hatte Stress mit Familie und Freunden.
1: Danke, Christian. Und jetzt weitere Meldungen im Überblick. Verteidigungsminister Pistorius und sein US-Kollege Hegseth haben eine enge Zusammenarbeit beim Thema Rüstung vereinbart. Deutschland erhält aus den USA unter anderem Tomahawk-Marschflugkörper und Kampfjets. Hegseth sagte, es gehe darum, leistungsfähige Systeme für amerikanische, deutsche und verbündete Streitkräfte in großem Maßstab bereitzustellen. Der Arbeitnehmerflügel der CDU fordert wegen der weiter steigenden Spritpreise schnelle Entlastungen für kleine und mittlere Einkommen. Das hat CDA-Chef Rathke der Funke Mediengruppe gesagt. Eine Direktzahlung allein reiche aber nicht, meint Rathke. In Südkorea soll zum ersten Mal ein Medikament für Schwangerschaftsabbrüche zugelassen werden. Die Politik hat dafür schon ihr Okay gegeben. Das Medikament, um das es geht, kann bis zur 9. Schwangerschaftswoche eingesetzt werden, sobald die Arzneimittelbehörde die Freigabe erteilt. Asterix und Obelix brechen mal wieder alle Rekorde, diesmal allerdings nicht gegen die Römer, sondern auf dem Kunstmarkt. Ein Originalcover von Asterix bei den Briten hat bei einer Auktion in Belgien eine riesige Summe von 1,2 Millionen Euro eingebracht. Inklusive aller Gebühren musste der neue Besitzer sogar knapp 1,5 Millionen Euro zahlen. Experten hatten das Bild im Vorfeld auf maximal 200.000 Euro geschätzt. Das waren die Nachrichten mit Thorsten Adolfs.
3: Danke dir. Das Wetter, das hat heute Nacht wirklich ordentlich gescheppert. Vielleicht seid ihr auch davon wach geworden, also ich auf jeden Fall. Heute Morgen hier und da stippelt's noch, es lockert aber schon langsam auf und dann kommt später noch die Sonne durch und dann kriegen wir bis zu 19 Grad. Morgen am Donnerstag eher grau und windig, Freitag dann gibt's auch wieder mehr Sonnenschein und das bei 18 Grad.
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4: 8:03, jetzt für euch der schnellste Verkehrs- und Blitzerservice für die ganze Region. Da macht gerade ein Unfall Probleme und zwar auf der Kutenhauser Straße in Minden, Höhe Schwerinstraße. Da hat es geknallt. Ihr braucht da deswegen gerade länger, so 5 bis 10 Minuten kommen aktuell oben drauf. Und auch sonst ist es in Minden ein bisschen voller heute Morgen auf der Stiftsallee zum Beispiel. Statt auswärts vor der Kreuzung Hessenring steht ihr gerade 5 Minuten. Auf der Stemmer Landstraße statt einwärts vor der Kreuzung Peter-Segerweg, da dauert es gerade auch 5 Minuten länger. Und an den Kreuz Hallerstraße, Bayernring und Hallerstraße, Zeringer Allee müsst ihr auch so 5 bis 10 Minuten mehr einplanen aktuell. Dann braucht ihr 10 Minuten länger, wenn ihr aus dem Weser-Auen-Tunnel kommt und über die B61 Richtung Birne in Minden wollt. In Löhne dauert es auch länger. 10 Minuten auf der Lübecker Straße statt einwärts an der Kreuzung Wersterstraße und Ellerbuscher Straße. Und in Herford, da hakt es auf der Göbenstraße statt einwärts, auf der Bünderstraße auch statt einwärts und dazwischen auf der Umgehungsstraße überall so 5 bis 10 Minuten plus. Genauso wieder auf der L770 in Petershagen. Die Baustelle auf der Weserbrücke macht immer noch Probleme in beide Richtungen. Plus 15 Minuten aktuell. Dann wird bei uns geblitzt. In Bünde an der Rödinghauser Straße, Herford Elwadisser Straße und Minden Haaler Straße und Zähringer Allee. Habt ihr mehr? Klingelt durch. 08000 920 920. Gute Fahrt euch.
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4: Guten Morgen zusammen. Was kommt bei euch auf den Tisch heute Morgen? Bei mir gab es ja lange jetzt Müsli. Ne? Jetzt habe ich mich ein bisschen dran satt gegessen und heute habe ich mal wieder so ein richtig schön klassisches Brot mit. Das
3: geht
4: ist für
3: immer.
4: Mich immer noch der leckerste und beste Start in den Tag.
3: Ja, wirklich. Brot können wir ja auch einfach hier in Deutschland. Ne? Wenn
4: Absolut.
3: Ich bei einem Bäcker drin stehe, bin ich der glücklichste Mensch auf Erden. Es riecht gut,
4: Geruch,
3: es schmeckt gut. Ich könnte einfach alles nehmen. Und das haben die Amerikaner jetzt auch gemerkt. In New York hat ein Bäcker aufgemacht, geführt von einem Österreicher. Und der hat extra einen tonnenschweren Ofen aus Deutschland importieren lassen. Und jetzt backt er in New York Sauerteigbrot. Und die Leute drehen durch, ja. Lange Schlangen vor dem Geschäft. Und die Brotlaibe, die verkauft er für $60, also umgerechnet Alter. 52 Euro.
4: Für 52 Euro, da kannst du ein Rasenmäher von volltanken,
3: ja.
4: Ne?
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0: Brooklyn von Glockenbach. Guten Morgen zusammen. Chris und Madeline sind hier. Und ihr habt es gestern erst gehört, ganz Deutschland geht ja jetzt wieder zur Schule. Ja. Mit Bayern ist gestern im letzten Bundesland die Schule wieder gestartet. Das hat der ADAC direkt mal genutzt, um den Stausommer auszuwerten.
1: Und da gab es viel auszuwerten. In den gesamten 11 Wochen Sommerferien, die deutschlandweit am Stück waren, gab es 130.000 Staus,
0: Wahnsinn.
1: Fast 220.000 Kilometer. Und die haben insgesamt, Achtung, 14,2 Jahre gedauert. Kann man sich gar nicht vorstellen, ne?
0: Ja, es soll Paare gegeben haben, die sind in den Urlaub aufgebrochen und sind nach den Staus als Familie mit 2 Teenager-Kindern im Hotel angekommen,
1: ja, ganz genau.
0: Oder?
1: Ja. Die schlimmsten Tage waren übrigens vom 17. bis 19. Juli, also am ersten Ferienwochenende in NRW.
0: Na, immerhin konnten sich die Urlauber und Ferienkinder danach 6 Wochen von erholen am Ferienende. Das wäre gut gewesen.
1: Das waren auch gemessen an der Anzahl der Staus auch nur die 2 schlimmsten Tage in den ganzen Ferien. Jetzt, wo alle wieder zur Schule gehen oder zur Arbeit wollen, ist der Verkehr natürlich auch nicht immer ein Zuckerschlecken, aber wir halten euch natürlich hier auf dem Laufenden und wir spielen euch die Hits. Savage Garden, To the Moon and Back spielen wir euch jetzt. Wir sind Chris und Madeline. Guten Morgen.
0: Guten Morgen.

0: Micha Schulte, 5am war das. Guten Morgen, wir sind Chrissy und Marlene. Und jetzt seid mal ehrlich, wie oft kommt das so vor, dass ihr euch bei der Arbeit über Serien und Filme austauscht zwischendurch? Oh. Bestimmt öfter mal. Ne? Wir machen es hier ja auch so im Funkhaus. Mit denen wir mir immer ihre Rom-Com-Serien schmackhaft machen. Hat bisher nicht geklappt und wird es auch nicht.
1: Schade aber auch. Ich probiere es trotzdem weiter. Ja, ja. Immer mittwochs gibt es hier bei uns ja auch Streaming-Tipps, Serien und Filme, die wir euch empfehlen. Heute drehen wir den Spieß aber einfach mal um und ihr dürft mal ein paar Favoriten raushauen. Also was guckt ihr gerade?
2: Transformers. Da geht es um Roboter, die die Welt bekämpfen.
3: Peaky Blinder. So eine Bande in Birmingham ist das. Grob runtergebrochen und richtig gute Schauspieler, ist einfach gut umgesetzt.
4: Was muss schon richtig böse sein und so ein bisschen Angst machen, dann ist es schon geil. Ein bisschen Psycho. Also auf jeden Fall nicht so Kuschelkram, das brauchen wir nicht, das machen wir alleine.
0: So, hast du gehört, kein Kuschelkram, ne?
1: Hab's verstanden.
0: Was streamt ihr gerade? Könnt ihr eine gute Serie, einen guten Film empfehlen? Dann immer her damit, wir sammeln heute Morgen mal. Und falls ihr doch noch Empfehlungen braucht für einen gemütlichen Sofaabend, bei uns auf der Homepage gibt's immer die neuesten Streaming-Tipps für euch.
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0: Dancing in the Flames am Mittwochmorgen. Schön, dass ihr dabei seid. Jetzt gibt's erstmal die wichtigsten Infos.
1: Matthias Duda ist nämlich bei uns. Hier sind die News. Wir haben es 8:30.
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3: Einen schönen guten Morgen. In Furtwangen ist am Abend ein Feuer auf einem landwirtschaftlichen Betrieb ausgebrochen. Ein Schuppen mit Strohballen war in Brand geraten. Mehrere Löschzüge rückten an. Die Polizei sperrte die Straße auf dem Semmelfeld ab. Weil eine größere Rauchwolke entstand, wurden vorsorglich Warn-Apps für Floto, Löhne und Bad Oeynhausen ausgelöst. Gefahr für die Bevölkerung habe aber zu keiner Zeit bestanden, sagte uns ein Sprecher der Rettungskräfte. Um kurz vor 3 Uhr war der Einsatz beendet. Schadenshöhe und Brandursache müssen noch ermittelt werden. Das Kaiser-Wilhelm-Denkmal in Porta Westfalica Barkhausen steht heute stärker im Fokus der Polizei. Hintergrund ist ein Bürgerdialog der AfD. Mehrere Bundestagsabgeordnete der Partei werden am Abend im Restaurant am Denkmal erwartet. Beim Bürgerdialog sollen etwa 100 Teilnehmende dabei sein, berichtet das MT. Gleichzeitig stellt sich die Polizei darauf ein, dass die Veranstaltung von Protesten begleitet wird. Sie wird deshalb auch vor Ort sein, sagte uns ein Sprecher. Die Aufbaugemeinschaft Espelkamp setzt immer wieder ein Zeichen für Toleranz und Vielfalt. Das kommt aber offenbar nicht überall gut an. In den letzten Monaten sind immer wieder Regenbogenfahnen zerschnitten, gestohlen und teilweise sogar die Fahnenmasten abgesägt worden. Insgesamt 6 Flaggen seien seit Juni zerstört worden, heißt es von der Aufbaugemeinschaft. Unbekannte hatten außerdem ein Kein-Queer-Graffiti an die Geschäftsstelle gesprüht. Sie hat jetzt ein großes Regenbogenplakat in der Innenstadt aufgehängt. Gleichzeitig hat sie alle Fälle der letzten Wochen bei der Polizei angezeigt.
0: Matthias, danke dir für die Infos. Das Wetter rund ums Weser- und Wiehengebirge, so langsam lockert es auf und die Sonne kommt gleich durch und dann wird es auch ganz schön heute bei 19 Grad rund um Herford und Petershagen. Der Wettertrend morgen am Donnerstag, sehr grau am Himmel, windig auch. Es können hier und da auch ein paar Tropfen runterfallen. Freitag dann wieder meist trocken und gelegentlich auch sonnig.
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1: Es ist kurz nach 8:30 und es hat sich entspannt auf den Straßen. Nur in Petershagen, da hakt es noch ein bisschen auf der L770 wegen der Baustelle auf der Weserbrücke. Braucht die Richtung Stadthagen gerade 15 Minuten länger. Dann wird bei uns geblitzt in Bünde an der Rödinghauser Straße, Herford-Elwartisser Straße und Minden-Haler Straße und Zähringer Allee. Wenn ihr noch was habt von unterwegs, ein Stau, ein Blitzer, eine ausgefallene Ampel, dann klingelt immer gerne sofort bei uns hier im Studio durch auf der 08000 920 920. Gute Fahrt euch.
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1: Guten Morgen zusammen. Guten Morgen. Ja, wir stecken in der Magic Week bei uns. Diese Woche gibt es Tickets für die aktuell, wie ich finde, coolsten Magier der Welt.
0: Auf
1: und die
0: Fall.
1: Kommen ja sogar von hier aus Bünde. Nämlich die Ehrlich Brothers. Im November spielen euch die Jungs eine sowas von exklusive Show in ihrem House of Magic in Oberhausen. Da sitzen gerade mal 50 Leute. Ich glaube, das wird für Andreas und Chris Ehrlich auch echt ungewohnt. Die zaubern sonst vor definitiv ein paar Leuten mehr.
0: 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Ihr verbringt also ganz viel Zeit mit den Ehrlich Brothers. Ja, da geht für viele großer Traum in Erfüllung. 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

0: Morgen zusammen. Es ist Mittwoch und ihr wisst mittlerweile, was das heißt. Wir haben einen neuen Streaming-Tipp für euch und ich bin mir sicher, du Chrissy, du hast ihn schon gesehen. Es ist nämlich eine Star-Wars-Geschichte.
1: Ja, The Mandalorian and Grogu ist online. Du hast es schon gesagt, es ist eine Geschichte aus dem Star-Wars-Universum. Also es ist der Film zur Serie The Mandalorian und das ist ja so eine Art Western-Geschichte übertragen in das Star-Wars-Universum. Für den Film heißt das, der Mandalorianer, also ein Kopfgeldjäger und sein kleiner Alien-Kumpel Grogu, die ziehen gemeinsam durch die Galaxis, um einen Auftrag zu erfüllen.
2: Ich brauche eine Information.
3: Wow, dafür sage ich dir alles, was du willst.
2: Ich suche einen Hutten.
3: Für heute geschlossen, danke.
2: Banditen, Kriegsverbrecher. Wir werden jeden Schurken in diesem Kartenspiel ausschalten.
4: Hier geht es nicht um Rache. Es geht darum, einen weiteren Krieg zu verhindern.
1: Wer bei Star Wars jetzt nicht so im Game ist, für den ist der Film halt nette Action mit so ein paar Lachern. Wer Star Wars kennt, wird so ein paar alte Bekannte wieder treffen und eine Menge Anspielungen auch wahrnehmen. Also der Film ist eher was für Fans, die sich gegenüber Star Wars ein bisschen verpflichtet fühlen, so wie ich.
0: Es klingt noch ein bisschen verhalten, ja, aber Fans müssen ran, sagst du?
1: Ja, schon.
0: Dann mal los. Jo. The Mandalorian und Grogu läuft bei Disney Plus und bei euch im Radio laufen die Hits. Blondie jetzt für euch. Maria, guten Morgen.
1: Morgen.

0: Tiffany Amis, Vertigo ist das für euren Start in den Mittwoch. Wir spielen die Hits. Chrissy und Madeline sind wir. Guten Morgen.
1: Guten Morgen, es ist Mittwoch, ja. Und um den Tag perfekt zu machen, gibt es jetzt ein paar Lebensweisheiten von Atze. Mhm.
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4: Ja, nee, ist klar. So, jetzt nenne ich Ross und Reiter. Das Leben ist kein Ponywerfen und Schäferhund hat Gold im Mund. Ich liebe es, wenn so Lebensweisheiten falsch zitiert werden. So nach dem Motto, lebe jeden Tag so, als wärst du der Letzte. Knapp daneben ist halt auch vorbei, ne? Wobei diese Weisheiten ja überhaupt keinen Einfluss auf unser Leben haben, oder? Wir kennen die Sprüche doch alle und alle halten uns nicht dran. Und wir regen uns auch immer über die kleinsten Kleinigkeiten auf und auch darüber, was gestern war. Eigentlich ist klar, für gestern gibt's nichts und ist ja vorbei. Und das größte Hindernis im Leben ist doch darauf zu warten, dass eine bessere Gelegenheit kommt. Dabei ist das, was kommt, ja eben unklar. Also, lebe jetzt, lass es krachen. Ich werde gleich schön zur Eisdiele fahren nach der Aufnahme und mir einen unverschämt großen Eierlikörbecher reinziehen. Ist doch egal. Ist doch egal.
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1: Mit Thorsten Adolfs. Guten Morgen. Die Zeiten, in denen wir alle mit Masken vor dem Gesicht rumgelaufen und auf Abstand gegangen sind, die sind zum Glück vorbei. Aber die Corona-Pandemie hält immer noch nach, und zwar juristisch. Der Bundesgerichtshof beschäftigt sich gleich mit der sogenannten Maskenaffäre. Damals hatte das Bundesgesundheitsministerium unter Minister Spahn für viel Geld enorme Mengen an Masken gekauft, aber nur weniger als die Hälfte davon an die Bevölkerung ausgegeben. Mehr zum Thema hat Christian Böder aus dem News-Team.
2: Beim Streit vor dem BGH geht es vor allem um Geld. Die Forderungen kommen von beiden Streitparteien. In mehreren Fällen fordern die maskenproduzierenden Unternehmen Geld vom Bund. Der wiederum will einen Teil des Kaufpreises zurück. Auslöser des Rechtsstreits war die Lage im ersten Corona-Jahr 2020. Der damalige Bundesgesundheitsminister Spahn wollte so viele Schutzmasken wie möglich beschaffen, denn die wurden zu Beginn der Pandemie rasch knapp. Ihre Produktion im großen Stil lief gerade erst an. Um Engpässe zu vermeiden, sicherte Spahn den Anbietern eine unbegrenzte Abnahme von Masken zu einem Fixpreis. So kaufte der Bund 5,7 Milliarden Exemplare für fast 6 Milliarden Euro. Das Problem, der Bund blieb auf mehr als der Hälfte der Masken sitzen und ließ sie schließlich entsorgen. Auf der anderen Seite nahm der Bund ganze Maskenlieferungen nicht an, weil sie mangelhaft waren oder zu spät kamen. Spahns Nachfolger Lauterbach warf Spahn später unter anderem vor, Milliarden an Steuern verschwendet und beim Maskenkauf ihm nahestehende Menschen bevorzugt zu haben.
1: Und jetzt weitere Nachrichten in der Zusammenfassung. EU-Kommissionspräsidentin von der Leyen will sich in diesen Minuten in Straßburg zu den großen Themen äußern, die die Staatengemeinschaft beschäftigen. Es wird erwartet, dass sie sagen wird, ab welchem Alter Kinder und Jugendliche Social-Media-Plattformen nutzen dürfen. Weitere Themen dürften Sicherheit und Verteidigung, Wettbewerbsfähigkeit und der nächste EU-Haushalt sein. Die Digitalwirtschaft ist mittlerweile der wichtigste Industriezweig in Deutschland und stellt traditionelle Branchen wie die Autoindustrie deutlich in den Schatten. Nach Angaben des Forschungsinstituts Istari AI trägt der Bereich Digitales knapp 12% zur gesamten Wirtschaftsleistung in Deutschland bei, mit einem starken Mittelstand und Millionen Beschäftigten. Das Ozonloch über der Arktis schrumpft. Es ist so klein wie zuletzt vor mehr als 30 Jahren. Die Experten der Weltwetterorganisation sprechen deshalb von einer echten Erfolgsgeschichte für den weltweiten Klimaschutz. Früher haben wir Stoffe wie FCKW in Kühlschränken oder Löschschäumen benutzt, die diese Ozonschicht regelrecht aufgefressen haben. Weil diese Stoffe jetzt weltweit verboten sind, repariert sich die Atmosphäre von ganz allein. Die Fachleute der Weltwetterorganisation sind sicher, wenn es so weitergeht, ist das Ozonloch in ein paar Jahrzehnten Geschichte. Das waren die Nachrichten mit Thorsten Adolfs.
3: Dankeschön. Das Wetter, die Wolken werden jetzt Stunde für Stunde dünner und machen dann Platz für die Sonne. Die ist heute mit dabei im Wechsel mit ein paar Wolken und das bei rund 18 Grad. Heute Abend kann es sich hier und da nochmal zuziehen und kann auch nochmal nass werden. Bis dahin aber meist schön sonnig. Morgen kriegen wir einen eher bedeckten Donnerstag. Windig wird es auch. Freitag lockert es wieder auf und dann kommt auch die Sonne wieder durch.
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4: 9:03, jetzt für euch der schnellste Verkehrs- und Blitzerservice für die ganze Region. Es hakt immer noch auf der L770 vor der Weserbrücke wegen der Baustelle. Seid ihr Richtung Stadthagen gerade so 10 Minuten länger unterwegs. Sonst sieht das gut aus bei uns auf den Straßen, alles recht entspannt. Aber ein paar Blitzer gibt's in Bündeholsen, Rödinghauser Straße, dann in Herford, Elweidisser Straße und in Minden an der Haaler Straße, der Ringstraße und der Zähringer Allee. Habt ihr mehr? Dann klingelt durch 08000 920 920. Gute Fahrt euch.
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3: Guten Morgen, Morgen zusammen. Das wird morgen ein ganz, ganz harter Tag für alle Bewohner und Touristen auf der Nordseeinsel Helgoland. Da wird nämlich morgen Strom und Internet abgeschaltet für 10 Stunden. Ja, Horror, oder? Da finden nämlich Arbeiten am Seekabel statt. Also zum Hintergrund, das Seekabel ist mit dem Festland verbunden und darüber wird halt Strom und Internet bezogen auf der Insel.
4: Ja, und die Helgoländer, die haben also dann morgen viel Zeit für andere Dinge, so ohne Strom und Internet. Ja. Ich finde, wir sollten mal so in 9 Monaten schauen, wie sich die Geburtenrate auf der Insel entwickelt und ob da neue Kitas und in ein paar Jahren auch neue Schulen gebaut werden müssen. Könnte sein.
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0: Pulpit, Mike and the Mechanics, Over My Shoulder. Am Mittwoch, Christine Martin, sind wir zwei.
1: Guten Morgen.
0: So singen ist ja voll im Trend, ne? Am Wochenende sind hier und da ja auch mal diese Rudel singen, wo jeder hinkommen kann und einfach mittrellern kann. Mhm. Diese Veranstaltungen sind aber halt auch sehr oft fest in Frauenhand.
1: Umso cooler ist es, dass es hier mittlerweile auch einen echten reinen Männerchor gibt. Die Bierbankbässe, so ein Hobbychor, ne? Das sind 50 Männer, die sich alle zwei Wochen auf ein Bierchen treffen und dann einfach gemeinsam eine Runde singen. Die einzige Frau in der Runde, das ist die Chorleiterin Sandra. Wie fing das an mit dem Männerchor?
2: Ich habe immer wieder gesagt, bitte bringt mir die Männer, dann machen wir das schon. Und so gingen Jahre ins Land im Grunde, bis Markus dieses Jahr sagte, so, ich habe dann schon mal diverse Männer aufgetan. Und ja, und so ging es dann los. Dann haben wir das erste Treffen gemacht mit 15 Leuten. Dann waren es 22, dann 35 und jetzt haben wir eine Warteliste und haben bei 50 gestoppt.
0: Wahnsinn, kommt scheinbar ganz gut an. Ne? Markus, du als Gründungsmitglied, was meinst du, woran liegt das?
3: So wie wir das hier machen, ist das auch einfach eine Lücke im System. So, ne? Also es gibt offensichtlich eine Nachfrage, die wird jetzt hier aber vor Ort nicht bedient. Ne? Also in größeren Städten ist das wieder anders, da gibt es dann teilweise auch mehrere Chöre in dieser Art. Aber hier ist es wirklich ein Novum und das ist sicherlich auch Grund des Erfolgs, warum es auch einfach so eine Nachfrage gibt und Leute Bock haben mitzumachen. Ne?
1: Wie seid ihr da überhaupt drauf gekommen?
3: Ja, es gibt im Grunde das große Vorbild, das sind die Hamburger Goldkehlchen. Die gibt es ja jetzt schon, sagen wir mal, bummelig über 10 Jahre. Die hören jetzt auch nächste Woche auf, da haben sie ihr letztes Konzert. Und dann ist es natürlich folgerichtig, dass wir diese Lücke füllen wollen. Und deshalb sind wir am Start.
0: Ja, sehr gut. Also die neuen Hamburger Goldkehlchen, ja, die kommen aus Kirchlengern und heißen Bierbankbässe. Und klingen, tun

0: Mark Forster, Chöre, wir spielen die Hits. Guten Morgen zusammen. Was war das für ein grau-nass, usseliger Start in diesem Mittwoch? Aber macht schon auch Lust auf Herbst, oder?
1: Stimmt.
0: Und damit verbunden auch auf Streaming. Schaut mal bei uns im Netz vorbei. Da haben wir ein paar Tipps zum Streamen für euch. Direkt auch schon mit Trailer.
1: Ja, lohnt sich wirklich, da mal reinzuklicken. Heute Morgen wollen wir aber auch wissen, was ihr gerade so schaut, ne? Oder was ihr schon geguckt habt und mega gut findet. Wir sammeln heute Morgen mal. Also haut gern mal raus.
2: Desperate Housewives. Da geht's halt, ich glaube, 5 verschiedene Hausfrauen. Und dann wird so ein bisschen in das Leben halt geguckt. Die haben alle so ihre eigenen kleinen Geheimnisse. Es passiert eigentlich immer irgendwas und deswegen, ich finde die Serie sehr cool.
3: High School Musical 3, weil es, glaube ich, so Kindheitserinnerungen sind.
4: You, du wirst mich lieben und einmal The Vampire Diaries.
3: Rick und Morty. Und ja, da geht es halt um einen Wissenschaftler und seinen Enkelsohn und die reisen durch so Zeitportale und erleben intergalaktische Abenteuer.
1: Cool, habe ich mir notiert, danke für die Tipps schon mal. Ja, ich mag ja, wenn mir Serien und Filme empfohlen werden, sonst klicke ich mich wirklich stundenlang durch die Dienste, schaue mir diverse Trailer an und weiß am Ende dann doch nicht, was ich gucken soll.
0: Das geht mir mal ganz genauso. Na? Und darum gibt es ja auch von uns immer die Empfehlungen und heute mal was von euch. Könnt ihr noch was Feines zum Gucken empfehlen, egal ob Film oder Serie, dann erzählt mal.
1: Schickt uns auch mal eine WhatsApp-Nachricht ins Studio. 0571 83 7 83 0.

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0: Guten Morgen am Mittwoch. Das war Artemis, I Like the Way You Kiss Me. Und jetzt gibt's erstmal die Infos der Stunde.
1: Matthias Duda ist bei uns. Hier sind die News. Wir haben es 9:30.
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3: Einen schönen guten Morgen. In Espelkamp gibt es offenbar ein Problem mit Queerfeindlichkeit. Die Aufbaugemeinschaft berichtet, dass in den vergangenen Monaten in der Stadt immer wieder Regenbogenfahnen zerschnitten oder gestohlen wurden. Teilweise wurden auch ganze Fahnenmasten abgesägt. Insgesamt 6 Flaggen seien seit Juni zerstört worden, heißt es. Unbekannte hatten außerdem ein Kein-Queer-Graffiti an die Geschäftsstelle gesprüht. Sämtliche Fälle wurden der Polizei gemeldet. Als eine Reaktion auf die Fälle wurde jetzt ein großes Regenbogenplakat in der Innenstadt aufgehängt. Wegen einer AfD-Veranstaltung könnte es heute Abend am Kaiser-Wilhelm-Denkmal in Porta Westfalica etwas turbulenter zugehen. Mehrere Bundestagsabgeordnete der Partei werden im Restaurant am Denkmal erwartet. Dort soll es einen Bürgerdialog mit etwa 100 Teilnehmenden geben, berichtet das MT. Die Polizei stellt sich darauf ein, dass die Veranstaltung von Protesten begleitet wird und will dort Präsenz zeigen. Sie rechnet mit etwa 100 Gegendemonstranten. Rund um den Weser-Auentunnel in Porta Westfalica muss in den nächsten Tagen mit vollen Straßen gerechnet werden. Die Röhren werden gereinigt. Die Arbeiten starten morgen früh um 7.30 Uhr. Bis nachmittags ist dann eine Spur in jede Richtung gesperrt. Das gilt auch für den Freitag. Dann sollen die Reinigungsarbeiten bis mittags dauern. In den Nächten von Freitag auf Samstag und von Samstag auf Sonntag muss der Tunnel dann komplett gesperrt werden, wegen der routinemäßigen Wartung.
0: Dankeschön, Matthias. Das Wetter für den schönsten Kreis. Heute Morgen war es richtig nass. Aktuell lockert es schon langsam auf und später ist auch die Sonne mit dabei und das bei rund 18 Grad. Heute Abend kann es sich nochmal zuziehen und auch nochmal regnen. Morgen begleiten uns auch viele Wolken durch den Tag, zeitweise dann auch stürmisch und nass. Freitag bisschen besser, trockener und auch sonniger.
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1: Kurz nach 9:30 auf den Straßen ist nicht mehr viel los, ihr kommt gut durch. Es gibt aber ein paar Blitzer, die stehen im Hinten-Zähringer Allee, Ringstraße und Halerstraße und Herford, Elweidesser Straße und im Bünde auch noch einer an der Rödinghauser Straße. Habt ihr mehr? Dann klingelt durch. 08000 920 920. Gute Fahrt euch.
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0: Guten Morgen zusammen. Das hat ja wirklich gut gedonnert und geregnet heute Nacht. Ja, und auch heute Morgen noch so ein bisschen geregnet. Und jetzt überall nass. Pfützen überall. Also passt bitte gut auf, wenn ihr da mit dem Auto durchrast und da zufällig ein Fußgänger auf dem Bürgersteig unterwegs ist. Das ist nicht so schön, wenn man dann morgens vielleicht auch schon vor der Arbeit geduscht wird.
1: Ein zweites Mal, ne, ja, nach dem Morgen. Das ist wieder der Vorteil, wenn man ganz früh morgens zur Arbeit fährt, so wie wir zwei. Ich habe es nämlich als Kind schon geliebt, mit dem Fahrrad durch Hützen zu fahren. Aha. Und heute Morgen war es der Hammer, da einfach mit dem Auto durchzubrettern. Und so früh ist ja noch kein Fußgänger unterwegs, also da muss man dann auch keine Rücksicht nehmen.
0: Ne? Ach so, wäre aber trotzdem fies gewesen.
1: Ja, wenn du... Nee, es war aber auch Radkastenwäsche. Ne? Also die sind blitzblank jetzt, kannst du dir anschauen.
0: Ja.
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0: Chris und Nadine sind wir zwei am Mittwoch. Guten Morgen zusammen. Wir machen es ja mittwochs immer so, da empfehlen wir euch immer eine schöne Serie, einen schönen Film, der neu ist auf den Streamingportalen. Heute haben wir den Spieß ein bisschen umgedreht und ihr habt uns mal was empfohlen, ne?
1: Und da kamen einige Sachen zusammen. Desperate Housewives sollen wir mal gucken, habt ihr gesagt. Vampire's Diary, Peaky Blinders.
0: Das sind die Klassiker, ne?
1: Habe ich mir alle notiert. Ja. Werde ich mir auf jeden Fall anschauen. Danke für die Tipps. Ja, und wir sammeln weiter und Marvin übernimmt hier gleich ab 10. Guten Morgen. Du hast auch noch einen Tipp für uns.
2: Ja, ich habe das eben gehört und ich wollte auch unbedingt noch was loswerden. Ja. Gucke ich auch gerade mit meiner Frau zusammen. Ist jetzt nicht super aktuell, aber macht mega Bock. Young Sheldon, also voll die Empfehlung. Kann man richtig cool gucken.
0: Spin-off von Big Bang Theory.
2: Ja, genau. Ne? Also gerade für alle Fans von Big Bang Theory. Natürlich irgendwie eine coole Serie. Macht mega Spaß mit den Charakteren irgendwie zu sehen, wo das Ganze herkommt. Und auch voll die Empfehlung von mir. Seitdem ich 8 bin, kann man immer noch gucken. Schöne Folge SpongeBob.
0: Ja, natürlich. Warum wundert mich das nicht bei dir?
1: Ja, sucht euch was aus. SpongeBob oder was anderes. Also wenn ihr noch andere Empfehlungen habt, natürlich immer her damit. Wir sammeln weiter. Ansonsten übernimmt Marvin gleich ab 10. Und wir hören uns morgen wieder.
0: Bis morgen. Ciao.

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1: Mit Thorsten Adolfs. Guten Morgen. In diesen Minuten startet am Bundesgerichtshof der Prozess um die sogenannte Maskenaffäre. Im ersten Jahr der Corona-Pandemie hatte das Gesundheitsministerium unter dem damaligen Ressortchef Jens Spahn mehrere Milliarden FFP2- und OP-Masken gekauft, um Engpässe zu vermeiden. Die Mehrheit der Masken wurde aber nie genutzt und später zerstört. Christian Böder aus dem News-Team. In der Verhandlung geht es um sehr viel Geld.
2: Genau, auf der einen Seite stehen mehrere Maskenlieferanten, die sagen, der Bund schuldet uns noch Geld. Und auf der anderen Seite sagt der Bund, wir wollen Euros von euch zurück, weil ihr oft zu spät oder schlechte Ware geliefert habt. Das hat alles mit Spahns Deal zu tun, einem sogenannten Open-House-Verfahren. Heißt, jeder, der mitmachte, bekam den Zuschlag, aber es machten mehr mit als erwartet. Und dann blieben viele Lieferanten auf Masken sitzen und zogen vor Gericht. Konkret geht es heute erstmal um 3 Klagen betroffener Firmen und eine Gegenklage vom Bund. Alle wurden schon 2-mal verhandelt. Jetzt muss in letzter Instanz der BGH entscheiden.
1: Im Zuge der Maskenaffäre musste sich Spahn ja heftige Kritik gefallen lassen.
2: Das ist so. In einem Sonderbericht von seinem Nachfolger Lauterbach wird Spahn unter anderem vorgeworfen, Steuergelder verschwendet zu haben. Kritisiert werden auch die für damalige Verhältnisse hohen und vom Bund gezahlten Preise für die Masken. Außerdem soll Spahn bei den Deals Leute unterstützt haben, die ihm nahestanden und auch Bedarfsprüfungen außer Acht gelassen haben. Insgesamt gab der Bund damals 6 Milliarden Euro für Masken aus, von denen mehr als die Hälfte ungenutzt entsorgt wurden.
1: Dankeschön, Christian. Und jetzt weitere Themen im Überblick. Die Spritpreise legen weiter zu. Der Liter E10 kostete gestern im Schnitt laut ADAC 2,30 Euro. Es war der 4. Rekordwert in Folge. Für Diesel mussten Autofahrer im Schnitt 2,42 Euro zahlen. Im Vergleich zur Zeit vor dem Iran-Krieg kostet eine komplette Tankfüllung mit E10 jetzt 26 Euro mehr. Beim Diesel sind es 34 Euro. Unionsfraktionschef Frey sieht nicht, dass Kanzler Merz weniger Rückhalt in der CDU hat als früher. Bei NTV sagte Frey, er sei sich sicher, dass Merz auch in einer Woche noch unumstößlich Partei- und Regierungschef sei. Entscheidend sei, bei den Reformen weiterzukommen. Zigarren und Zigarillos könnten ab Januar deutlich teurer werden. Das geht aus entsprechenden Plänen der Koalitionsfraktionen hervor, die die Steuern darauf deutlich anheben will. Der Bundesverband der Zigarrenindustrie rechnet mit einem Preisanstieg von bis zu 60%. Bei den Staatsanwaltschaften türmen sich immer mehr offene Ermittlungsverfahren. Die Zahl der unerledigten Fälle hat ein Rekordhoch erreicht. Nach Recherchen der Deutschen Richterzeitung waren es allein in NRW bis Mitte des Jahres mehr als 300.000. Das ist ein Anstieg von gut 12% im Vergleich zum Vorjahr. Es gebe zwar in einigen Bundesländern in der Justiz Neueinstellungen, so der Deutsche Richterbund. Die Verfahrenszahlen bei den Staatsanwaltschaften würden aber deutlich schneller wachsen als die Stellenzahl. Die Belastung in vielen Behörden halte deshalb an. Die Justiz könne nur noch das bearbeiten, was mit dem vorhandenen Personal irgendwie machbar sei, heißt es. Deshalb fordert der Richterbund von der Politik mehr Unterstützung. Das waren die Nachrichten mit Thorsten Adolfs.
3: Danke dir. Das Wetter, ja, wie angekündigt, der Herbst ist zurück und zeigt sich eher von der nassen Seite. Heute Nachmittag kommt auch nochmal eine ordentliche Regen- und Gewitterfront auf uns zu. Wenn ihr es schafft, bis 3 oder 4 zu Hause zu sein, solltet ihr hoffentlich auch nicht nass werden. Morgen ist es dann meist bewölkt, zwischendurch etwas sonniger, aber auch windig bei um die 19 Grad.
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3: Kurz nach 10, jetzt der schnellste Verkehrs- und Blitzerservice mit Blitzern in Minden. Haderstraße, Ringstraße statt auswärts und auf der Zähringer Allee. Und in Herford wird geblitzt auf der Elverdisser Straße und in Bünde Rüdinghauser Straße. Wenn ihr frische Straßenblitzer habt, ruft mich gerne hier im Studio an, wie immer kostenlos. 08000 920 920. Danke dafür, gute Fahrt, kommt gut durch.
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3: Marvin Kreimer hier am Mittwoch. Ich hab Bock, wir spielen die Hits.
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3: Ab in die 90er. Shake your booty bei der Arbeit. Das ist Wickfield Saturday Night. Habt einen schönen Mittwoch.

0: wirklich richtig guter Song, Ed Sheeran, Sapphire, so wie der hier, Homebreaker von Somba.
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0: Guten Morgen, Marvin hier bei der Arbeit. Beim Blick auf die Tankstellenanzeige wird einem wirklich schwindelig gerade. Und dass man einen normalen PKW für über 100 Euro tankt, ist halt auch keine Seltenheit mehr. Bundeskanzler Friedrich Merz hat wegen der hohen Spritpreise Entlastung für Autofahrerinnen und Autofahrer angekündigt. Ist auch dringend nötig. Gerade für die Menschen, die täglich das Auto brauchen, sei eine Belastungsgrenze erreicht, sagte er. Wie genau die Entlastung aussehen und wann sie kommen, steht aber noch nicht fest. Bei mir aus dem Team Zoy Tasovali. Was könnte die Bundesregierung denn überhaupt machen?
1: Tja, das weiß sie selbst noch nicht so richtig. Merz sagt nur, es werden mehrere Möglichkeiten geprüft, zum Beispiel niedrigere Steuern oder Abgaben. In der CDU wird auch wieder über eine Entlastung beim CO2-Preis gesprochen. Wirtschaftsministerin Reiche schlägt was anderes vor. Menschen mit wenig Einkommen könnten direkt Geld vom Staat bekommen. Wie viel und wer genau, sagt sie aber nicht. Aber selbst das wäre ja super schwierig. Denn dem Finanzamt liegen aktuell nur von etwa jedem fünften Steuerpflichtigen die nötigen Kontodaten vor.
0: Also spätestens in der Umsetzung wird das vermutlich schwierig. Die SPD spricht sich für das belgische Modell aus. Also der Staat legt einen Höchstbetrag fest. Die Bundesregierung will etwas gegen die hohen Spritpreise unternehmen. Was genau und wann, das ist noch nicht klar. Wir bleiben für euch am Thema dran.
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0: feeling me. Rock Your Body, Justin Timberlake, Marvin hier. Wir haben es 10:30. Jetzt alles, was wichtig ist bei uns vor der Haustür hier. City News.
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2: Mit Matthias Duda. Schönen guten Tag. Die Polizei bereitet sich auf eine AfD-Veranstaltung am Kaiser-Wilhelm-Denkmal in Porta Westfalica vor. Dort ist am Abend ein Bürgerdialog mit mehreren Bundestagsabgeordneten der Partei geplant. Es wird mit einer Gegendemo mit etwa 100 Teilnehmenden gerechnet. Der Landschaftsverband Westfalen-Lippe gibt jedes Jahr viel Geld bei uns im Kreis aus. Im vergangenen Jahr waren es rund 256,9 Millionen Euro und damit nochmal 14 Millionen mehr als davor. Das meiste davon kommt Menschen mit Behinderungen zugute. Sie sollen dadurch möglichst selbstbestimmt und gleichberechtigt leben können. Im Bereich der A2-Anschlussstelle Flotow-West wird heute Nacht gearbeitet. In Richtung Dortmund sind von 19 Uhr heute Abend bis morgen früh um 6 Uhr die Aus- und Auffahrt gesperrt. Auf der Autobahn selbst ist nur eine Spur frei. Außerdem gilt dort Tempo 80. Und das Wetter: wechselnd bewölkt. Später sind wieder Schauer möglich bei Werten um 18 Grad.
3: Danke, Matthias. Und jetzt der schnellste Verkehrs- und Blitzer-Service. Jule hat sich bei mir gemeldet mit einem frischen Blitzer.
4: An der Ravensberger Straße in Sprengel auf Höhe der Moschee steht ein Blitzerbulli. Liebe Grüße und einen schönen Tag. Tschüssi.
3: Danke dir fürs Bescheid geben. Wünsche ich dir auf jeden Fall auch. Blitzer stehen auch noch in Herford, Elverdisser Straße, in Bindeholsen, Rüdinghauser Straße und im Hinten drei Blitzer, Haller Straße, Ringstraße stadtauswärts und auf der Zähringer Allee. Wenn ihr auch was habt, meldet euch auch gern bei mir hier im Studio 08000 920 920. Gute Fahrt, kommt gut durch.
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1: Mit Thorsten Adolfs. Guten Tag. Neben Extremisten aus dem rechten und linken Spektrum gefährden auch Islamisten zunehmend die innere Sicherheit in Deutschland. In Berlin haben Bundesinnenminister Dobrindt und Justizministerin Hubig einen 10-Punkte-Plan vorgestellt, mit dem die Regierung für mehr Schutz gegen den islamistischen Terror sorgen will. Er ist auch eine Reaktion auf den Anschlag beim Christopher Street Day im Juli in Berlin. Mehr zu den Maßnahmen von Christian Böder aus der Nachrichtenredaktion.
2: Ein Kernpunkt des 10-Punkte-Plans ist, dass der Strafbestand für terroristische Vereinigungen ausgeweitet werden soll. Unter denen fällt künftig auch das Verbreiten von Propagandamitteln. Sammeln von Spenden für Terrorgruppen wird außerdem ein eigener Straftatbestand. Außerdem sollen Gefährder häufiger elektronische Fußfesseln angelegt bekommen. Dazu sollen bei Bewährungsstrafen auch Sicherheitsinteressen der Allgemeinheit stärker berücksichtigt werden. Auch das Jugendstrafrecht soll mit Blick auf islamistische Gefährder verschärft werden. Geplant ist auch eine Haftstrafe von mindestens einem Jahr in Fällen von besonders gefährlicher Körperverletzung, wenn die auf Attacken mit Messern oder anderen gefährlichen Werkzeugen zurückgehen. Denn in der Vergangenheit hatten Attentäter oft Klingen oder Fahrzeuge für ihre Anschläge benutzt, wie auch im Juli in Berlin. Der 21-jährige Islamist war damals mit dem Auto in eine Menschenmenge gefahren und hatte dann mit einer Machete um sich geschlagen. Eine Frau wurde getötet und mindestens 31 weitere Menschen wurden verletzt.
1: Und was noch wichtig ist, jetzt kurz und kompakt. Die EU-Kommission schlägt ein Social-Media-Verbot für Kinder unter 13 Jahren vor. Eigene Profile sollen sie erst ab 5. Präsidentin von der Leyen sagte, Online-Plattformen und Smartphones würden die Aufmerksamkeit und Konzentration von Kindern vereinnahmen. Sie würden dadurch ihrer Kindheit beraubt. Autofahrer sollen schon in wenigen Wochen bei den hohen Spritpreisen entlastet werden. Ziel sei es, dass die Sofortmaßnahmen am 1. Oktober in Kraft treten, sagte Unionsfraktionschef Frei bei NTV. Was genau geplant ist und ob alle gleich davon profitieren werden, dazu äußerte sich Frei nicht. In NRW arbeiten immer noch vergleichsweise wenige Frauen in Führungspositionen. Ihr Anteil lag im vergangenen Jahr bei 28,9%, sagen die Landesstatistiker. Damit lag Nordrhein-Westfalen unter dem Bundesschnitt und unter dem Durchschnitt in der EU. Den Spitzenplatz belegt Schweden mit 44,4% Frauen in Führungspositionen. Künstliche Intelligenz verändert gerade unser Leben, aber viele von uns haben dabei ein mulmiges Gefühl. Laut einer aktuellen Umfrage wünscht sich eine deutliche Mehrheit der Menschen in Deutschland jetzt eine Pause bei der Entwicklung besonders leistungsfähiger KI-Systeme. Die Umfrage, die die SZ in Auftrag gegeben hat, ist ziemlich eindeutig. Ganze 64% der Befragten sagen, wir brauchen eine Pause, solange Fachleute unsicher sind, ob die Risiken wirklich beherrschbar bleiben. Nur 20% lehnen so einen Stopp ab. Der Rest ist unentschlossen. Das Thema hatte zuletzt ordentlich Fahrt aufgenommen, nachdem es Berichte über Systeme gab, die außer Kontrolle geraten sind. Beeindruckend ist, wie einig sich die Menschen bei dem Thema parteiübergreifend sind, egal ob bei den Anhängern von Grünen und SPD oder bei Wählern von Union, AfD und Linken. Überall liegt die Zustimmung für einen Entwicklungsstopp bei über 60%. Soweit die Meldungen mit Thorsten Adolfs.
3: Danke dir. Das Wetter? Überraschend sonnig gerade. Ja, die kommt heute zwischendurch auch mal raus. Aktuell um die 16 Grad. Wir bekommen bis zu 20 Grad. Meist ist es bewölkt. Heute Nachmittag gibt's aber auch nochmal Schauer und teilweise auch Gewitter. Morgen ist es windig, meist trocken, mal einen Schauer, dazu bewölkt. Es kommt aber auch die Sonne mal raus. Topwerte bleiben die nächsten Tage bei 19 Grad.
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3: Jetzt der schnellste Verkehrs- und Blitzerservice A2 Richtung Hannover. Zwischen Bad Nenndorf und Garbsen staut es sich auf 8 Kilometern. Hier braucht er etwa 20 Minuten länger. Und geblitzt wird in Spenge, Ravensberger Straße, in Herford Elverdisser Straße, Bündeholsen, Rüdinghauser Straße und im Hinten stehen Blitzer auf der Harder Straße und der Zähringer Allee. Danke euch fürs Bescheid geben. Staus und Blitzer könnt ihr gerne immer hier melden. 08000 920 920. Gute Fahrt, kommt gut durch.
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3: Auf Helgoland droht die Apokalypse. Also nicht wirklich, vielleicht für manch einen. Die Helgoländer müssen einen Tag ohne Internet auskommen. Morgen, Kabel werden da erneuert. Wie wäre das so für euch? Einen Tag ohne Internet? Da reden wir später noch drüber. Jetzt für euch Fastboy mit Wave. Habt einen schönen Mittwoch.
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1: Bei uns, die Toten Hosen. Nur nach vorn.

0: nach vorn, die neue Nummer von den Toten Hosen. So ein richtig gutes Brot. Ich bin selber manchmal überrascht, wie gut einfach Brot sein kann. Bin ich der Einzige, der manchmal in der Küche steht mit einer guten Stulle in der Hand und sich so darüber freut. Kein Wunder, dass ein gutes Sauerteigbrot auch in den USA Wellen schlägt und die Leute irre viel dafür bezahlen. Heute Morgen in Doppelbach.
1: In New York hat nämlich ein Bäcker aufgemacht, geführt von einem Österreicher. Und der hat extra einen tonnenschweren Ofen aus Deutschland importieren lassen. Mhm. Und jetzt backt er da Sauerteigbrot, ja. Und die Leute, die drehen völlig durch, lange Schlangen vor dem Geschäft. Die Brotlaibe, die verkauft er für 60 Dollar. Oh. Umgerechnet 52 Euro.
2: 52 Euro. Für das Geld kannst du einen Rasenmäher voll tanken, ne?
0: Ja, ich kann also nicht der Einzige sein, der sich so über Brot freut. Doppelbach, morgen wieder ein.

0: Lanzai, Pedro Capó, Georgie Noriega, Rec 808, Shadow Towers, Puerto Rico.
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0: Dermot Kennedy, Giants. Wir haben es 11:30. Jetzt die neuesten Infos hier bei uns in den News.
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2: Mit Matthias Duda. Schönen guten Tag. Die Kassenärztliche Vereinigung Westfalen-Lippe sieht die Sicherheit von Patienten in Gefahr. Ärztliche Versorgung gehöre nicht in die Apotheke oder Drogerie. Die Behandlung müsse in Händen der Profis verbleiben. Apotheken sollen nach einem neuen Gesetz auch medizinische Dienstleistungen anbieten dürfen. Der Landschaftsverband Westfalen-Lippe hat mehr Geld für Menschen mit Behinderungen bei uns ausgegeben. Im vergangenen Jahr waren es rund 256,9 Millionen Euro und damit nochmal 14 Millionen mehr als davor. Finanziert werden damit beispielsweise Plätze in Werkstätten, in Wohneinrichtungen oder auch Förderschulen. Der Weser-Auentunnel in Porta wird wieder gereinigt und gewartet. Die Arbeiten starten morgen früh um 7:30. Bis nachmittags ist dann eine Spur in jede Richtung gesperrt. Freitag gilt das bis mittags. In den Nächten von Freitag auf Samstag und von Samstag auf Sonntag muss der Tunnel dann komplett gesperrt werden. Und das Wetter. Ein Sonne-Wolken-Mix mit Werten um 18 Grad. Zum Abend hin ist Regen möglich.
0: Danke, Matthias. Und jetzt der schnellste Verkehrs- und Blitzer-Service. A2 Richtung Hannover zwischen Bad Nenndorf und Garbsen. 6 Kilometer Stau aktuell. Ihr braucht da etwa 20 bis 30 Minuten länger. Und Blitzer stehen in Minden. Auf der Ringstraße stadtauswärts, da ist 50 erlaubt. In Minden außerdem noch Blitzeranhänger auf der Haderstraße und der Zähringer Allee. In Herford steht einer auf der Elverdisser Straße, da dürft ihr 30 fahren. In Spenge wird geblitzt auf der Ravensberger Straße und im Bündeholsen Rödinghauser Straße. Wenn ihr noch frische Stausenblitzer unterwegs seht, ruft mich gerne an, wie immer hier im Studio 08000 920 920. Kostenlos auf unserer Verkehrshotline. Ich wünsche euch eine gute Fahrt, kommt gut und sicher ans Ziel.
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0: Kevin hier. Gleich 11:45, kein Internet mehr. Seit 35 Jahren gibt es das World Wide Web. World Wide Web, so heißt es. Und hat immer halt mehr einen größeren Stellenwert in unserem Leben eingenommen. Mal eben den Freunden schreiben oder noch schnell was auf die digitale Einkaufsliste setzen. Oder ohne Navi auf dem Handy. Also komplett ohne Internet ist man schon irgendwie aufgeschmissen. Die Helgoländer müssen da morgen durch. Also na gut, Navi brauchen die halt wohl nicht. Aber man ist ja auch so ein bisschen abgeschnitten. Das Seekabel muss bei denen erneuert werden. Also müssen die Inselbewohner aufs Netz verzichten, während das Kabel verlegt wird. Wir haben das mal zum Anlass genommen, bei euch nachgefragt, wie so ein internetloser Tag für euch wäre.
1: Langweilig.
2: Wird halt vielleicht schwierig mit Studium, weil ich studiere, weil alles ist mittlerweile online, weißt du, aber ansonsten...
3: Ich komme gut klar.
4: Ah, ist ja mal ein Segen, ne? Stellt auf einmal vielleicht fest, dass es schönere Dinge gibt, ne?
5: Ich würde rausgehen, schön die Natur genießen, Spaß haben.
3: Lesen. Ja, das mache ich sowieso schon sehr viel und also es würde mich gar nicht davon abhalten, dann noch mehr zu lesen.
0: Eigentlich irre, wie viel Stress scheinbar auch diese andauernde Verfügbarkeit bei uns auslöst. Also vielleicht machen wir es morgen mal alle so wie die Helgoländer. Handy einfach weglegen, Internet aus und die wichtigsten Infos und die Hits, die bekommt ihr natürlich hier. Ist doch klar, ne? So wie der hier, Tampa City mit Self-Aware, Marvin Kreimeyer. Schönen Mittwoch.

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1: Mit Thorsten Adolfs. Guten Tag. Ein Video von sich ins Netz stellen oder mit Freunden chatten. Das könnte für viele Kinder schon bald deutlich schwieriger werden, denn die EU will junge Internetnutzer besser schützen und plant dazu massive Einschnitte bei sozialen Medien. Kommissionspräsidentin von der Leyen will Online-Plattformen wie Instagram, Snapchat und TikTok für Kinder unter 13 Jahren verbieten. Das hat sie in ihrer Rede zur Lage der EU in Straßburg gesagt. Christian Böder aus den Nachrichten. Von der Leyen sagt, ein eigenes Nutzerkonto sollte es erst ab 15 geben.
2: Ja, das heißt aber nicht, dass 13- und 14-Jährige gar nicht mehr in sozialen Medien unterwegs sein dürfen. Sie sollen Profile mit eingeschränkten Funktionen haben dürfen und nur eine begrenzte Zeit pro Tag bei Social Media aktiv sein dürfen. Von der Leyen will, dass die Eltern alles einrichten und beaufsichtigen. Aber sie will auch die Technologiekonzerne in die Pflicht nehmen, etwa Meta oder ByteDance. Keine süchtig machenden Algorithmen und keine extremen Inhalte für Kids, fordert sie. Für 12-Jährige oder noch Jüngere sieht es dagegen duster aus. Ihnen wird Social Media-mäßig praktisch der Stecker gezogen. Morgen will von der Leyen einen konkreten Gesetzesvorschlag vorstellen, der dann im Europaparlament und im Europarat verhandelt werden soll.
1: Von der Leyen hat aber auch noch eine ganze Reihe anderer Themen angesprochen.
2: Stimmt, sie kündigte unter anderem einen Plan für kommende Hitzewellen in Europa an mit besseren Frühwarnsystemen und Krisenvorsorge im Gesundheitswesen. Außerdem will sie mit führenden KI-Entwicklern beraten, wie die ihre Entwicklung von künstlicher Intelligenz drosseln können. Und auch spannend, Kanada soll das erste assoziierte Mitglied der EU werden. Das soll die Zusammenarbeit auf ein höchstmögliches Niveau bringen. Kanada leidet ja wie die EU auch unter der Zollpolitik von US-Präsident Trump.
1: Dankeschön, Christian. Und jetzt weitere Meldungen im Überblick. Der in der Kritik stehende Bundeskanzler Merz bekommt Unterstützung von den 8 CDU-Ministerpräsidenten. In einer gemeinsamen Erklärung heißt es, Deutschland brauche jetzt mehr denn je Stabilität. Der Weg zu neuem Vertrauen der Menschen in die Christdemokratie führe über das Zuhören und politische Handeln und nicht über Personaldiskussionen. Die Digitalwirtschaft ist mittlerweile der wichtigste Industriezweig in Deutschland und stellt traditionelle Branchen wie die Autoindustrie deutlich in den Schatten. Nach Angaben des Forschungsinstituts Istari AI trägt der Bereich Digitales knapp 12% zur gesamten Wirtschaftsleistung in Deutschland bei, mit einem starken Mittelstand und Millionen Beschäftigten. In der Europa League hat Leverkusen heute seinen ersten Auftritt. Bayer spielt gegen den slowenischen Meister NK Celje. Das Ziel ist der direkte Einzug ins Achtelfinale. Im bislang letzten Europa League-Anlauf erreichte Bayer vor 2 Jahren das Finale und verlor dort gegen Atalanta Bergamo. Hoffenheim muss erst morgen ran, und zwar auf Kreta. Am Samstag heißt es, auf dem Oktoberfest wieder O-Zopft ist. Besucher sollten dann auf jeden Fall genug Geld dabei haben. Auch wenn sich die Preissprünge in diesem Jahr in Grenzen halten, wird es teuer. Die Maß kostet dann im Schnitt 15,61 Euro. Damit hat sich der Preis fürs Bier dort innerhalb der letzten gut 40 Jahre verfünffacht. Damals wurden umgerechnet nur 3,20 Euro für die Maß gezahlt. Soweit die Meldungen mit Thorsten Adolfs.
3: Und das Wetter, teils sonnig, teils bewölkt. Heute Nachmittag kommt auch nochmal eine ordentliche Regen- und Gewitterfront auf uns zu. Wenn ihr es schafft, bis 3 zu Hause zu sein, solltet ihr hoffentlich nicht nass werden. Morgen ist es dann meist bewölkt, zwischendurch etwas sonniger, aber auch windig bei um die 19 Grad.
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3: Jetzt der schnellste Verkehrs- und Blitzerservice A2 Richtung Hannover zwischen Bad Nenndorf und Garbs. 9 Kilometer Stau mittlerweile, 30 Minuten kommen da etwa on top. Und geblitzt wird in Herford, Elberdisser Straße, in Spenge, Ravensberger Straße, Bündehäusen, Rödinghauser Straße und in Minden stehen Blitzer auf der Haaler Straße, der Ringstraße und der Zähringer Allee. Wenn ihr mehr seht, Staus und Blitzer, gern hier melden 08000 920 920. Gute Fahrt!
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3: Also auch wenn es draußen nicht so heiß ist, hier im Studio ist weiterhin noch Sommer, hier ist ganz schön hot, kann aber auch natürlich an den Bängern hier liegen.

0: Michael Jackson, You Are Not Alone. Wir haben es 13 nach 12. Man fragt sich oft, wo so ein Typ wie Atze Schröder immer diese ganzen Sprüche her hat, die er auf der Bühne raushaut. Die Antwort ist relativ einfach. Atze ist ein begnadeter Zuhörer.
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4: So, jetzt nenne ich Ross und Reiter. Das Leben ist kein Ponywerfen und Schäferhund hat Gold im Mund. Ich liebe es, wenn so Lebensweisheiten falsch zitiert werden. So nach dem Motto, lebe jeden Tag so, als wärst du der Letzte. Knapp daneben ist halt auch vorbei, ne? Wobei diese Weisheiten ja überhaupt keinen Einfluss auf unser Leben haben, oder? Wir kennen die Sprüche doch alle und alle halten uns nicht dran. Und wir regen uns auch immer über die kleinsten Kleinigkeiten auf und auch darüber, was gestern war. Einiges klar, für gestern gibt's nichts und ist ja eh vorbei. Und das größte Hindernis im Leben ist doch darauf zu warten, dass eine bessere Gelegenheit kommt. Dabei ist das, was kommt, ja eben unklar. Also, lebe jetzt, lass es krachen. Ich werde gleich schön zur Eisdiele fahren nach der Aufnahme und mir einen unverschämt großen Eierlikörbecher reinziehen. Ist doch egal. Ist doch egal.
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0: gleich haben wir richtig Frauenpower am Start. Katy Perry, außerdem Leonie und Sia sind dabei. Vorher gibt's das Update. Wissen, was wichtig ist. Hier sind die News.
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2: Mit Jean Filling, schönen guten Tag. Die Kassenärztliche Vereinigung Westfalen-Lippe warnt davor, ärztliche Versorgung weiter auszulagern. Hintergrund ist ein neues Gesetz, nach dem Apotheken künftig einige Leistungen anbieten dürfen. Die Mediziner bei uns sagen, dass die Behandlung dringend in den Händen der Profis bleiben müsse. In Bad Alsen haben Unbekannte gestern in den frühen Morgenstunden versucht, einen Geldautomaten zu sprengen. Geklappt hat es nicht. Zeugen sahen, wie 4 Personen danach in einem blauen Wagen flüchteten. Die Ermittler hoffen auf weitere Hinweise. Der Weser-Auentunnel im Porta Westfalica wird wieder gereinigt und gewartet. Die Arbeiten starten morgen früh um 7:30. Bis nachmittags ist dann eine Spur in jede Richtung gesperrt. Freitag sollen die Reinigungsarbeiten bis mittags dauern. Am Wochenende ist der Tunnel nachts dann komplett gesperrt. Und das Wetter: trocken mit Sonne und Wolken heute bei 18 Grad. Am Abend kann es regnen.
0: Danke, Jean. Und jetzt der schnellste Verkehrs- und Blitzer-Service um 12:45. A2 Richtung Hannover. Es staut sich weiterhin zwischen Bad Nenndorf und Garbsen. 9 Kilometer stockend. 20 Minuten müsst ihr da mehr einplanen. Und Blitzer stehen in Minden, Ringstraße, Zähringer Allee und Halerstraße. In Herford wird geblitzt auf der Elverdisser Straße. Da dürft ihr 30 fahren. Und in Bündeholsen noch einer auf der Rödinghauser Straße. Ruft mich gerne hier im Studio an. Gebt mir Bescheid, wenn ihr noch Staus und Blitzer gesehen habt. Wie immer kostenlos 08000 920 920. Unsere Verkehrshotline. Danke dafür. Ich wünsche euch eine gute Fahrt. Kommt gut durch.
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0: Moin, Marvin hier bei Radio Westfalica. Ich bekomme den Eindruck, dass wir alle mal eine Auszeit vom Internet gebrauchen könnten. Dann ab nach Helgoland. Da gibt's morgen einfach kein Internet. Die Helgoländer haben morgen unfreiwillig eine Internetpause. Ihr Seekabel wird erneuert. Scheint bei euch gut anzukommen, die Vorstellung mal aufs Internet zu verzichten.
1: Ich glaube, wenn das drumherum kein Internet hat und kein sozialer Druck entsteht, würde ich das vielleicht sogar gar nicht vermissen. Vielleicht wäre das sogar was Gutes.
2: Wenn wir jetzt nur über Tage reden, dann ist okay. Aber wenn das jetzt über Wochen hinweg wäre, das wäre schon schwer. Aber sonst würde das, glaube ich, sogar eher gut tun als schlecht tun, ja.
0: Ja, ihr seid euch da alle sehr einig. Und auch auf Helgoland sind es morgen nur etwa 10 Stunden ohne Netz. Oder umgerechnet etwa 176 Hits. Könnt ihr also abzählen. Nummer 1, Kiss Me von Sixpence None the Richer.

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1: Mit Malte Albrecht. Guten Tag. Die Bundesregierung will für mehr Schutz vor islamistischen Extremisten sorgen. Dazu gibt es jetzt einen 10-Punkte-Plan, den Innenminister Dobrindt und Justizministerin Hubig in Berlin vorgestellt haben. Hintergrund ist unter anderem der Anschlag auf den Christopher Street Day in Berlin im Juli, bei dem eine Frau getötet und mehr als 30 Menschen verletzt wurden. Der Täter war den Behörden schon vorher als radikaler Islamist bekannt. Christian Böder aus dem News-Team. Die Bundesregierung will unter anderem Strafen verschärfen.
2: Genau, hier ein paar Beispiele. Körperverletzungen mit gefährlichen Gegenständen, etwa mit Messern, sollen künftig mit mindestens einem Jahr Freiheitsstrafe geahndet werden. Das Spendensammeln für Terrorgruppen wird ein eigener Straftatbestand und der bei terroristischen Vereinigungen wird auch auf das Verbreiten von Propagandamitteln ausgeweitet. Soll eine Strafe zur Bewährung ausgesetzt werden, dann soll mehr darauf geachtet werden, ob das auch im Interesse der allgemeinen Sicherheit ist. Außerdem sollen Heranwachsende nicht mehr unbegründet nach Jugendstrafrecht abgeurteilt werden.
1: Im 10-Punkte-Plan geht es aber auch um Prävention.
2: Ja, heißt erst einmal Anschläge verhindern. Ermittler der Länder sollen, genauso wie die Bundespolizei, bald sich von Telekommunikationsanbietern die Daten holen dürfen, wer wann und wo mit wem kommuniziert hat. Außerdem sollen mehr elektronische Fußfesseln zum Einsatz kommen und Gefährder schneller vorbeugend festgenommen werden dürfen. Prävention heißt aber auch Radikalisierung verhindern. Das heißt etwa mehr Kooperation mit muslimischen Gemeinschaften in Deutschland, etwa bei der Bildungsarbeit und der sozialen Prävention.
1: Danke, Christian. Und das sind weitere Nachrichten. Die EU-Kommission will abgestufte Altersgrenzen für Social Media festlegen. In Deutschland und anderen Mitgliedsländern sollen Kinder unter 13 dann gar keinen Zugang zu Instagram, TikTok und Co. haben. Ein eigenes Nutzerkonto werde erst ab 15 Jahren erlaubt. Das kündigte Kommissionspräsidentin von der Leyen in ihrer Rede zur Lage der EU an. Unionsfraktionschef Frei fordert wegen der hohen Spritpreise schnelle Entlastungen. Bis zum 1. Oktober soll es Maßnahmen geben, etwa eine niedrigere Energiesteuer oder Mehrwertsteuer, sagte Frei bei NTV. Den Vorschlag der SPD, Übergewinne der Mineralölkonzerne abzuschöpfen, lehnt der CDU-Politiker ab. Die Deutsche Bahn will ab Sommer 2027 eine Direktverbindung von München nach Mailand und Rom anbieten. Zum Einsatz kommen sollen italienische Schnellzüge. Das teilte die Bahn mit. Die Fahrt nach Mailand soll rund 6,5 Stunden dauern, bis nach Rom gut 9 Stunden. In Berlin soll es in diesem Jahr wieder eine große Silvesterfeier am Brandenburger Tor geben. Angedacht ist eine Party mit kostenlosem Eintritt, Feuerwerk und DJ, sagte eine Sprecherin des Berliner Senats. Viele Jahre hat es am Brandenburger Tor eine Silvestershow gegeben, die vom ZDF im Fernsehen übertragen wurde. Im vergangenen Jahr hatte der Veranstalter die Feier abgesagt, weil der Senat keine Fördermittel mehr bereitgestellt hatte. Das ZDF übertrug dann eine Silvestershow aus Hamburg. In diesem Jahr plant der Sender nicht mehr mit einer Silvestershow, sondern will ein Spezial Quiz senden. Und das waren die Nachrichten mit Malte Albrecht.
3: Und das Wetter? Aktuell um die 18 Grad. Wir bekommen heute bis zu 20 Grad. Meist ist es bewölkt und es wird auch ein bisschen grauer. Heute Nachmittag gibt es noch Schauer, teilweise auch Gewitter. Morgen ist es windig, meist trocken, mal einen Schauer, dazu bewölkt. Es kommt aber auch die Sonne mal raus. Topwerte bleiben die nächsten Tage bei 19 Grad.
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3: Jetzt der schnellste Verkehrs- und Blitzer-Service A2 Richtung Hannover. Zwischen Bad Nenndorf und Garbsen 8 Kilometer Stau, 20 Minuten braucht ihr da länger. Und in Herford wird geblitzt auf der Elberdisser Straße, in Bündeholsen auf der Rödinghauser Straße und im Minden stehen Blitzer Ringstraße, Zähringer Allee und Haaler Straße. Wenn ihr noch Stausenblitzer habt, ruft mich gerne hier an 08000 920 920. Danke dafür, ich wünsche euch eine gute Fahrt.
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3: Es beschäftigt uns alle, vor allem hier auf dem Land. Die Spritpreise sind wirklich der Wahnsinn. Thomas ist unterwegs, hat mir eine Sprachnachricht geschickt.
5: Ich wollte heute mal sagen, ich bin jetzt gerade mal so unterwegs und ich muss sagen, die Spritpreise an den Tankstellen, die haben heute einen neuen Hoch gekriegt. Alles ist über 2,50 Euro. Also lohnt sich bald gar nicht mehr zu tanken.
3: Es ist wirklich Wahnsinn, vor allem wenn man auf das Auto angewiesen ist. Die Bundesregierung will etwas machen, haben wir heute schon gehört. Gibt verschiedene Vorschläge, was kommt und wann es kommt. Ist aber noch nicht klar. Wir halten euch hier aber auf dem Laufenden bei Radio Westfalica.
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0: 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Und die beiden haben mal überlegt, was die Helgoländer vielleicht so treiben in ihrer internetfreien Zeit.
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2: meine Güte.
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2: 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Ich finde, wir sollten das mal im Auge behalten, wie so die Geburtenrate in 9 Monaten sich entwickelt und ob da vielleicht neue Kitas und in ein paar Jahren dann auch neue Schulen gebaut werden müssen. 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

0: Words Can't Bring Me Down. Beautiful von Christina Aguilera. Wir haben es 13:30. Jetzt das Wichtigste. Hier sind die News.
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2: Mit Jean Filling. Schönen guten Tag. Die Kassenärztliche Vereinigung Westfalen-Lippe sieht die Sicherheit von Patienten in Gefahr. Ärztliche Versorgung gehöre nicht in die Apotheke oder Drogerie, sagt die KVWL. Nach einem neuen Gesetz dürfen Apotheken künftig auch ein paar medizinische Dienstleistungen anbieten. Der Landschaftsverband Westfalen-Lippe hat mehr Geld für Menschen mit Behinderungen bei uns ausgegeben. Im vergangenen Jahr waren es rund 256,9 Millionen Euro und damit nochmal 14 Millionen mehr als davor. Der LWL finanziert in Minden-Lübbecke beispielsweise Plätze in Werkstätten, in Wohneinrichtungen oder auch Förderschulen. Im Bereich der A2-Anschlussstelle Flotow West wird heute Nacht gearbeitet. In Richtung Dortmund sind von 19 Uhr an bis morgen früh um 6 die Aus- und Auffahrt gesperrt. Das sagt der Landesbetrieb Straßen NRW. Und das Wetter mit Sonne und Wolken und ab heute Abend auch Regen, dazu 18 Grad.
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3: Hallo Autofahrer, A2 Richtung Hannover. Zwischen Bad Nenndorf und Garbsen staut es sich 9 Kilometer aktuell. Ihr braucht da 30 bis 40 Minuten länger. Und dann habe ich noch ein paar Blitzer für euch. Geblitzt wird in Minden auf der Haaler Straße und der Zähringer Allee. In Bünde-Holsen auf der Rödinghauser Straße und in Herford-Elverdisser Straße, da dürft ihr 30 fahren. Außer ihr habt natürlich noch frische Straßenblitzer gesehen, könnt ihr wie immer bei mir hier melden, im Studio kostenlos unter der 08000 920 920, unsere Verkehrshotline. Danke dafür, ich wünsche euch eine gute Fahrt.
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0: Mittwoch gleich 2 Uhr. 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
0: 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Ciao.
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1: Mit Malte Albrecht. Guten Tag. Das dürfte vielen in Washington sauer aufstoßen, besonders US-Präsident Trump. Kanada soll als erstes Land außerhalb Europas ein sogenanntes assoziiertes Mitglied der EU werden. Das hat EU-Kommissionspräsidentin von der Leyen in ihrer Rede zur Lage der EU vorgeschlagen. Und die Zeichen stehen gut, denn erst vor kurzem hatte Kanadas Premier Carney angekündigt, dass er eine einzigartige Sicherheits- und Wirtschaftsallianz mit der EU anstrebt. Christian Böder aus den Nachrichten. Assoziiertes Mitglied heißt Zusammenarbeit auf engstem Niveau.
2: Genau, Kanada hätte dann zwar kein Stimmrecht, aber das Land würde bei allen Verhandlungen über große Projekte und Maßnahmen mit am Tisch sitzen dürfen, könnte sogar Abgeordnete im EU-Parlament platzieren und Richter am EU-Gerichtshof. Enger geht's nicht, außer Kanada wird Vollmitglied, das geht aber nicht, weil es auf dem falschen Kontinent liegt. Die EU und Kanada leiden ja schon länger unter der Zollpolitik von US-Präsident Trump. Es gibt aber auch noch mehr Gemeinsamkeiten. Von der Leyen sagte, man sehe die Welt mit den gleichen Augen und glaube nicht daran, dass die Macht den Stärksten, Reichsten oder Lautesten gehören sollte. Kanadas Premierminister Carney saß übrigens mit im Plenarsaal und hörte zu.
1: Weiteres großes Thema in von der Leyens Rede war auch ein Social-Media-Verbot für Kinder und Jugendliche.
2: Und in der Sache will von der Leyen Online-Plattformen wie TikTok, Instagram oder Snapchat für 12-Jährige oder Jüngere komplett verbieten. Und 13- bis 14-Jährige sollen Social Media nur eingeschränkt und unter Aufsicht nutzen dürfen. Außerdem sollen Online-Riesen wie etwa Meta oder ByteDance dafür sorgen, dass Kids vor extremen Inhalten geschützt werden und nicht mittels Algorithmen süchtig gemacht werden. Und bleiben wir beim Thema Digitales. Anders als die Vereinigten Staaten will die EU bei der KI-Entwicklung runterschalten und dazu mit führenden Entwicklern sprechen.
1: Christian Böder, vielen Dank. Jetzt weitere Nachrichten. Es gibt Rückenwind für Friedrich Merz. Die Ministerpräsidenten der CDU stellen sich geschlossen hinter den Bundeskanzler. In einer gemeinsamen Erklärung heißt es, der Weg zu neuem Vertrauen der Menschen in die Christdemokratie führe über das Zuhören und politisches Handeln, nicht über Personaldiskussionen. Die Spritpreise in Deutschland haben zum vierten Mal in Folge einen Höchstwert erreicht. Laut ADAC stieg der Preis für einen Liter Superbenzin der Sorte E10 gestern im bundesweiten Durchschnitt auf 2,30 Euro. Diesel kostete rund 2,42 Euro. Bundeskanzler Merz hatte Entlastungen der Verbraucher in Aussicht gestellt. Wie die aussehen könnten, steht noch nicht fest. Es ist jetzt höchstrichterlich entschieden, der Likör ohne Ei darf auch weiterhin so heißen. Auch das Logo auf der Flasche, ein bunter Hahn, sei zulässig. Das hat das schleswig-holsteinische Oberlandesgericht entschieden. Beim Likör ohne Ei handelt es sich um einen veganen Likör auf Sojabasis. Eine unzulässige Anspielung auf die geschützte Bezeichnung Eierlikör sahen die Richter nicht. Es ist schon das zweite Urteil in der Sache, nachdem das Landgericht Kiel genauso entschieden hatte. Der klagende Verband der Spirituosenhersteller war gegen dieses Urteil in Berufung gegangen und ist jetzt nochmal gescheitert. Möglich ist für ihn nur noch die Revision am Bundesgerichtshof. Und das waren die Nachrichten mit Malte Albrecht.
3: Ich danke dir, Malte. Ja, da musste ich mir heute Morgen doch tatsächlich nochmal den Schirm ins Auto legen. Das wird heute wieder etwas nasser bei uns, vor allem gegen Abend. 19 Grad werden es heute maximal, dafür morgen überwiegend trocken. Bünde und Herford kriegen ein paar Tröpfchen ab, in Minden und Petershagen bleibt's trocken.
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3: Kurz nach zwei, wir schauen rüber auf unsere Straßen. Das ist der schnellste Verkehrs- und Blitzerservice. Da blitzt es heute Nachmittag bei uns in Minden an der Zähringer Allee, an der Haaler Straße, in Herford an der Elverdisser Straße. In Bündewulsen steht noch der Blitzer an der Rödinghauser Straße und Kerstin hat eben noch ganz fix einen neuen Blitzer reingeworfen. In Herford an der Löhner Straße wird geblitzt. Für mehr macht's wie Kerstin. Ruft durch bei mir 08000 920 920. Kommt gut durch.
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3: Und wir starten rein Richtung Mittwochnachmittag. Marlene Sokol bin ich, bin bis 19 Uhr hier für euch am Start. Wir machen uns eine gute Zeit zusammen. Freue ich mich sehr drauf.
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Swims, ein entspannter Song für eine kuschelige Jahreszeit, auf die wir jetzt so langsam zusteuern. Das ist die offizielle Sofa-, Kakao- und Streaming-Zeit. Über Streamen haben wir ja heute Morgen auch schon in Doppelt wach und auch eben bei Marvin gesprochen. Einziges Problem bei mir gerade, ich habe eine richtige Serienflaute. Ihr kennt das, ihr guckt eine Serie, seid richtig tief drin, binget das 4 Tage durch und danach kommt die große Leere. Diese Leere hält jetzt bei mir, seit ich House of the Dragon fertig geguckt habe. Das ist ein Spin-off von Game of Thrones, war wirklich mega. Das ist jetzt 1 Monat her und seitdem bin ich einfach in einem Loch. Ich rewatche die ganze Zeit irgendwelche Sitcoms, die ich schon 1000 Mal gesehen habe und finde nichts Neues. Aber zum Glück habe ich ja euch und wir haben uns. Wir nutzen nämlich heute Nachmittag mal den Mittwoch, den offiziellen Streaming-Tag bei uns und tauschen uns ein bisschen aus. Ich will eure Lieblingsserien kennenlernen, wissen, welche Serien habt ihr schon 4-mal geguckt, wo wartet ihr gerade auf eine neue Staffel? Erzählt's mir gerne, schickt eine Sprachnachricht an die 0571 837 830. Und vielleicht ist hier heute Nachmittag ja auch für euch noch ein bisschen Inspo dabei für die nächste Herbstserie. Also...

0: Jay von Robbie Williams und gleich nach halb noch diese Hits. Houdini von Dua Lipa und It's My Life von Dr. Alban für euren Mittwochnachmittag.
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0: Zusammen geht es durch den Mittwochnachmittag. Mit im Boot auch Jean Filling, die hat die News. Wir haben es 14:30.
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2: Schönen guten Tag. Die Solidarität mit Minden-Lübbeckes Landrat Ali Duan ist weiterhin groß. Der SPD-Ortsverband Minden-Innenstadt sagt, dass es bei Bekundungen allein, wie Montag vor dem Kreishaus beispielsweise, nicht bleiben dürfe. Er ruft die gesamte Zivilgesellschaft dazu auf, anhaltend und parteiübergreifend Widerstand gegen rechtsextreme Strömungen zu leisten. Die SPD warnt auch davor, rassistische Hetze im Zuge politischer Debatten zu normalisieren. Es dürfe nicht sein, dass Extremisten die Grenzen des Sagbaren immer weiter verschieben. Unbekannte hatten vergangene Woche die Parole Ali raus an mehreren Stellen ans Mindener Kreishaus gesprüht. Der Staatsschutz ermittelt. Die Kassenärztliche Vereinigung Westfalen-Lippe sorgt sich um die Sicherheit von Patienten. Grund ist das Anfang Juli in Kraft getretene Gesetz zur Weiterentwicklung der Apothekenverordnung. Dadurch haben Pharmazeuten die Möglichkeit, mehr zu impfen und auch bestimmte Schnelltests durchzuführen. Außerdem dürfen sie unter strengen Bedingungen auch einige verschreibungspflichtige Medikamente ohne neues Rezept vergeben. Ärztliche Versorgung gehöre nicht in die Apotheke oder Drogerie, sagt die KVWL. Die Behandlung müsse in den Händen der Profis bleiben. Unbekannte haben heute in den frühen Morgenstunden versucht, einen Geldautomaten in Bad Eilsen zu sprengen. Sie scheiterten allerdings. Der Automat in einem Wohn- und Geschäftshaus an der Bahnhofstraße explodierte nicht. Offenbar waren 4 Täter am Werk. Zeugen sahen, wie sie mit einem blauen Wagen in Richtung Bückeburger Straße flüchteten. Die Polizei konnte sie aber nicht mehr fassen. Und das Wetter wechselhaft heute mit Sonne, Wolken und auch etwas Regen. Dazu bis 18 Grad.
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0: Danke dir, Jean. Grüße zu euch ins Auto. Ihr braucht etwas mehr Geduld, wenn ihr über die Birne in Minden fahrt. Da kann es sich gerade etwas stauen, sollte aber nicht allzu lange dauern. Und geblitzt wird heute Mittag in Minden an der Zähringer Allee, an der Haaler Straße. In Herford steht ein Blitzer an der Löhner Straße und an der Elverdisser Straße. Und in Bündeholzen blitzt es an der Rödinghauser Straße. Für mehr habt da 2 Optionen. Entweder durchklingeln 08000 920 920 oder ganz fix eine Nachricht rüberschicken über unsere kostenlose App. Kommt gut durch.
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0: Also vielleicht bin ich da gerade in einer Internet-Bubble, aber das Thema Sauerteigstarter ist doch ein Ding, oder? 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Wirklich einmal falsch angeguckt, dann ist das Ding hinüber. 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
0: Egal, ob mit Sauerteigbrot für $60 oder mit der schnellen Stulle nebenher. 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
2: Mit Malte Albrecht. Guten Tag. Tanken tut momentan richtig weh. Superbenzin der Sorte E10 ist teuer wie nie und auch der Dieselpreis kratzt an der nächsten Rekordmarke. Millionen Menschen ächzen unter den hohen Spritpreisen. Nun soll es Entlastungen geben. Die Grünen fordern eine Energiepauschale von 200 Euro pro Kopf. Das Geld soll aus den übermäßigen Milliardengewinnen der Konzerne bezahlt werden, die mit fossiler Energie ihre Geschäfte machen, sagte der Vize-Fraktionschef der Grünen Audretsch im ZDF.
3: Wir müssen Geld an Menschen zurückgeben. Das heißt, wir müssen auf der einen Seite dafür sorgen, dass die Konzerne, die sich die Taschen gerade voll machen, wir haben eine Verdopplung der Gewinne bei Shell, wir haben eine Verfünffachung der Gewinne bei Chevron. Das kann man so nicht stehen lassen. Dort muss man das Geld wiederholen mit einer Übergewinnsteuer.
2: Die fordert auch die SPD. Unionsfraktionschef Frei lehnt eine Übergewinnsteuer aber ab. Stattdessen hält er es für möglich, die Mehrwertsteuer auf Benzin und Diesel vorübergehend zu senken. Das sagte er bei NTV.
4: Der Staat profitiert davon, dass der Rohölpreis höher ist und damit auch der Verkaufspreis des Sprits an der Tankstelle. Davon etwas zurückzugeben und statt 19 nur 7% Mehrwertsteuer zu verlangen, wäre deswegen eine naheliegende Maßnahme aus meiner Sicht.
2: Frei kann sich aber auch eine Senkung der Energiesteuer vorstellen, ähnlich wie beim Tankrabatt im Mai und Juni. Diese Maßnahme hatte die Bundesregierung bisher abgelehnt, zu teuer hieß es. Frei besteht jedenfalls auf ein schnelles Eingreifen und zwar schon zum 1. Oktober. Die Menschen bräuchten jetzt Entlastung, sagte er. Und jetzt weitere Nachrichten. Das Ziel, die deutschen Gasspeicher bis Anfang November zu 80% zu füllen, ist nicht mehr zu schaffen. Das hat der Chef der Bundesnetzagentur Müller dem Sender Phoenix gesagt. Für die Gasversorgung im Winter seien die Speicher aber nicht allein wichtig. Deutschland könne auch auf die Flüssiggasterminals und Gasimporte aus Norwegen, Belgien, Frankreich und den Niederlanden zurückgreifen. EU-Kommissionspräsidentin von der Leyen fordert einen eigenen Krisenalarm für die Europäische Union, unabhängig von der NATO. In ihrer Rede zur Lage der EU sagte sie, man brauche einen ähnlichen Mechanismus wie den NATO-Artikel 4. Der verpflichtet die Mitgliedstaaten zu Beratungen, sobald ein NATO-Staat seine Sicherheit bedroht sieht. Viele Beschäftigte in Kitas und Jugendämtern fühlen sich überfordert. Das zeigt eine neue Studie der Gewerkschaft Verdi. Viele Teams berichten demnach von Fachkräftemangel, zu wenig Personal und häufigen Ausfällen. Mehr als 3/4 sagten außerdem, dass sie den Bedürfnissen von Kindern und Familien nicht mehr ausreichend gerecht werden können. Der Sommer in diesem Jahr war extrem heiß. Der Urlaubserholung hat das vielen Menschen in Deutschland aber offenbar kaum geschadet. In einer Umfrage der Krankenkasse DAK Gesundheit haben 86% gesagt, sie hätten sich im Sommerurlaub trotzdem gut oder sehr gut erholt. Zwar war die Hitze für knapp jeden Vierten sehr anstrengend, Temperaturen von 30 Grad und mehr störten die meisten nach eigener Einschätzung aber kaum. Als größere Stressfaktoren nannten viele eher typische Urlaubsprobleme, zum Beispiel, dass sie nicht richtig abschalten konnten oder es Ärger mit Familie oder Freunden gab. Und das waren die Nachrichten mit Malte Albrecht.
5: Ich danke dir, Malte. Das Wetter zeigt sich diese Woche wechselhaft. In Porta und Rinteln 18 Grad, in Bünde 19. Ein paar kürzere Schauer sind vor allem im Verlauf des Abends drin. Genauso morgen, da dann Spitzentemperaturen bei um die 20 Grad.
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5: Der Blick geht rüber auf unsere Straßen. Da läuft soweit alles flüssig. Ein paar Blitzer habe ich für euch. Zwei in Minden, einmal Hallerstraße und dann noch Zehringer Allee. Zwei auch in Herford, Elberdisser Straße und Löhnerstraße. Und in Bünde-Hulsen steht nach wie vor der Blitzer an der Rödinghauser Straße. Habt ihr jetzt noch einen Blitzer, der nicht dabei war, der bei euch vor der Haustür steht, vor eurem Büro steht? Steht ihr gerade im Stau? Dann ruft immer gerne durch bei mir. Nummer ist die 08000 920 920. Kommt gut durch.
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5: Zu jedem Live-Konzert gehört ja eigentlich ein oder gleich mehrere Support-Acts. Egal wie groß oder klein, es gibt meist eine Vorband. Ja, und jetzt die Frage, was macht man, wenn einem alle Support-Acts abspringen? Wem das passiert ist, worum es geht, darüber quatschen wir hier in 10 Minuten. Vorher Musik von Tiffany Harris, Vertigo, für euren Mittwochnachmittag.
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0: Ein Jahr, 59 Shows, über 750.000 Tickets und keine Voracts mehr. So könnte die aktuelle Tour von ihm hier aussehen. Ed Sheeran, aktuell auf großer Loop-Tour. 41 Shows hat er schon gespielt, 18 Shows fehlen noch in diesem Jahr. Und jetzt haben ihm alle Support-Acts abgesagt. Grund dafür ist eine Aussage von dem Rapper Macklemore, der als Voract von vielen Konzerten bei Ed Sheerans Tour dabei gewesen ist.
1: One of the reasons why I wanted to come on this tour was because I wanted to stand up here on stages and stadiums across America and say two words that are very near and dear to my heart: Free Palestine. I said, free Palestine.
0: Das hat er vor einem Konzert von Ed Sheeran gesagt. Er äußert sich in dem Ton pro-palästinensisch. Das wiederum hat den Veranstaltern von Ed Sheerans Tour nicht gefallen, woraufhin Macklemore von der Tour ausgeschlossen wurde. Jetzt haben sich aber andere Vorbands von Ed Sheeran gemeldet und auch gesagt, dass sie aus Solidarität mit Macklemore nicht mehr bei der Tour dabei sein wollen. Ed Sheeran hat sich jetzt über Instagram entschuldigt und auch nochmal klar gemacht, dass das nicht seine Entscheidung gewesen ist, steht jetzt aber trotzdem erstmal ohne Support Acts da. Tja, wer jetzt bei den kommenden 18 Shows mit auf der Bühne steht, müssen wir wohl noch abwarten. Vielleicht sollte er ihn hier mal fragen. Martin Garrix und Ed Sheeran, Repeat It, kommt gut durch euren Mittwochnachmittag, ihr Lieben.

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0: euch doch das Gescrolle in den Playlists. Bei uns bekommt ihr die Hits und obendrauf auch noch die wichtigsten Infos aus eurer Straße, eurem Dorf, dem Kreis. Jean Filling hat den Überblick. Wir haben es 3:30.
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2: Schönen guten Tag. Landrat Ali Doğan bekommt nach den Parolen am Mindener Kreishaus weiterhin viel Zuspruch und Solidarität, auch über die Kreisgrenzen hinaus. Dabei allein dürfe es aber nicht bleiben, sagt der SPD-Ortsverband Minden-Innenstadt. Die Gesellschaft müsse zusammenstehen und anhaltend Widerstand gegen rechtsextreme Strömungen leisten. Die Sozialdemokraten warnen auch davor, dass Extremisten in politischen Debatten die Grenzen des Sagbaren immer weiter verschieben. Vergangene Woche waren an mehreren Stellen rund um das Kreishaus Ali-Raus-Parolen entdeckt worden. Wer dafür verantwortlich ist, versucht der Staatsschutz herauszufinden. Der geplante AfD-Bürgerdialog am Kaiser-Wilhelm-Denkmal in Porta Westfalica Barkhausen findet nicht statt. Der Betreiber des Restaurants Bella Vista hat kurzfristig abgesagt. Eigentlich wollten sich dort heute Bundestagsabgeordnete der Partei treffen. Es waren auch schon Protestveranstaltungen angekündigt worden. Die Polizei sagt, dass sie die Lage allerdings weiterhin im Auge behält. Unklar sei aktuell beispielsweise noch, ob die AfD den Bürgerdialog an einen anderen Ort verlegt. Die Polizei sucht nach einem Unfall an der Ecke Stiftsallee-Kutenhauser Straße in Minden nach einer Mercedes-Fahrerin. Sie war vorgestern Mittag beim Abbiegen mit einer Radfahrerin zusammengestoßen. Zwar fragte die Autofahrerin nach, wie es der Frau ging, und fuhr dann weiter, ohne dass die beiden Personalien ausgetauscht hatten. Die Radfahrerin bemerkte erst später, dass sie Schmerzen hatte. Sie kam ins Mindener Klinikum. Und das Wetter, Sonne, Wolken und Regen, von allem was dabei heute, das bei 18 Grad.
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0: Eure Geduld ist gefragt, wenn ihr über die Bünderstraße in Herford fahrt. Da staut es sich, genauso auch in Bad Oeynhausen an der Mindener Straße. Und 5 Minuten länger dauert es aktuell auch, wenn ihr über die Stiftsallee in Minden fahrt. Dann hat Silke noch durchgerufen und Bescheid gegeben, dass in Minden an der Gustav-Heinemann-Brücke an der Ecke Friedrich-Wilhelm-Straße die Ampel ausgefallen ist. Da gestaltet es sich gerade etwas komplizierter. Stau sehe ich da aber nicht auf der Karte. Und geblitzt wird heute Nachmittag in Minden an der Haller-Straße und der Zieringer Allee, in Herford an der Löhner-Straße und der Elverdisser-Straße und in Bündehulsen an der Rödinghauser-Straße. Alle Blitzer findet ihr auch bei uns in unserer kostenlosen App im Überblick. Da könnt ihr auch gerne eine Nachricht ins Studio schreiben, wenn ihr noch was gesehen habt auf eurem Weg, oder gerne bei mir im Studio direkt durchrufen. Nummer dafür ist die 08000 920 920. Gute Fahrt.
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0: Kelly, Rakim.
1: Musik von Michael Patrick Kelly. Wir haben es gleich 3:45. Heißt, für mich geht's heute Nachmittag erst richtig los. Für Marvin Kreimeyer aus dem Team geht's aber gleich schon in den Feierabend. Du bist durch mit Sendung, gleich geht's nach Hause.
2: Ja.
1: Bist du eher so der aktive Typ oder eher der Chiller?
2: Ich bin eigentlich sehr chillig, muss ich sagen.
1: Ja?
2: Also meistens bin ich dann zu faul, um noch irgendwas zu machen. Also.
1: Aber guck mal, dann bist du ja direkt der richtige Ansprechpartner für mich. Ich bin heute Nachmittag auf der Suche nach einer neuen Serie für mich. Vielleicht auch für euch, aber auch für mich. Ich bin in richtiger Herbststimmung. Ich habe Bock, mich in eine neue Serie reinzufuchsen. Hast du eine Empfehlung für mich? Guckst du gerade was? Hast du was Gutes?
2: Ich glaube, du machst das genau richtig, weil eigentlich ist das ja das Allerschlimmste, dieses Finden von neuen Serien.
1: Ja.
2: So, ne?
1: Ja.
2: Und das ist sehr gut, dass du fragst.
1: Mhm.
2: Ich habe heute Morgen Christian Marlin auch schon einen Tipp dagelassen.
1: Ja.
2: Und gucke ich gerade mit meiner Frau zusammen. Richtig Bock. Ein bisschen late to the party, aber trotzdem coole Serie. Young Sheldon, voll die Empfehlung noch. Die macht richtig Bock. Also gerade wenn man natürlich auch Big Bang Theory kennt und gesehen hat, so, dann lohnt sich das auch noch zu gucken.
1: Ich muss nämlich, das ist lustig, dass du sagst, ich muss nämlich zugeben, ich habe gerade erst einen ziemlichen Serienbrocken hinter mich gebracht. Also ich bin in einem richtigen Loch. Ich habe erst Game of Thrones geguckt, dann habe ich diverse Spin-offs geguckt und jetzt

0: gerade gibt es nichts Neues, was ich noch gucken kann. Heißt in mir ist eine innere Leere und ich überbrücke jetzt gerade mit den gleichen Sitcoms. Dazu gehört auch The Big Bang Theory.
1: Cool, ja.
0: Young Sheldon kenne ich natürlich, habe ich aber noch nicht geguckt.
1: Musst du auf jeden Fall hinterher schieben. Also wenn du mit Big Bang Theory durch bist und sonst habe ich auch noch einen Tipp für zwischendurch. Mhm. Kann man immer gucken, gucke ich seitdem ich ein Kind bin, SpongeBob. Es geht auf einmal.
0: Das ist jetzt auch ein bisschen peinlich. Egal, gucke ich tatsächlich gerade mit meinem Freund. Ich durfte das als Kind immer nicht gucken, weil meine Eltern gesagt haben, nee, sowas kommt uns hier nicht ins Haus. Ja. Und jetzt arbeite ich das gerade so ein bisschen auf und wir sind schon in Staffel 2.
1: Das ist bestimmt die beste.
0: Ja, absolut. Marvin, ich danke dir. Ich wünsche dir einen schönen Feierabend.
1: Dankeschön.
0: Morgen hören wir uns, morgen hört ihr euch wieder ab 10. Und ich, keine Ahnung, mach mir jetzt Young Sheldon oder SpongeBob nebenher.
1: Sehr gut, viel Spaß.
0: Danke
1: Ciao.
0: Dir. So ein

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1: Mit Malte Albrecht. Guten Tag. Das dürfte erstmal etwas Druck von Friedrich Merz nehmen. Die CDU-Ministerpräsidenten, darunter NRW-Landeschef Wüst, stellen sich geschlossen hinter den Bundeskanzler. Sie wollen die Debatte um seine politische Zukunft beenden. In einer gemeinsamen Erklärung schreiben sie, jetzt zählen Geschlossenheit und politisches Handeln statt Personaldiskussionen. Weitere Infos dazu hat Zoe Tassovali.
2: Die Ministerpräsidenten schreiben, Vertrauen kommt zurück, wenn die Politik Probleme löst, die die Menschen im Alltag beschäftigen. Dafür brauche es unter anderem eine stabile Regierung und einen klaren Kurs. Doch genau der fehlt vielen Menschen gerade bei Kanzler Merz und auch die Problemlösung stockt. Wegen der hohen Spritpreise hat er schnelle Entlastungen angekündigt. Wie die aussehen sollen, ist aber noch völlig offen. Die SPD will einen Spritpreisdeckel und eine Steuer auf besonders hohe Krisengewinne der Mineralölkonzerne. Merz lehnt diese Steuer ab.
1: Auch Verbraucherschützer haben sich in die Diskussion eingeschaltet. Der Verbraucherzentrale Bundesverband will nicht nur Entlastungen bei den Spritpreisen. Die Menschen litten nun schon seit Monaten in verschiedenen Lebensbereichen unter hohen Energiepreisen, sagte Verbandschefin Popp der NOZ. Sie forderte, die Energieversorgung krisenfester aufzustellen. Und jetzt weitere Nachrichten im Überblick. Bei einer Razzia gegen Steuerbetrug haben rund 800 Einsatzkräfte Wohnungen und Geschäftsräume in NRW, Hessen und Belgien durchsucht. Nach Angaben der Behörden wird gegen 50 Verdächtige ermittelt. Sie sollen über ein Netz von Scheinfirmen Bargeld gewaschen und mehr als 60 Millionen Euro an Steuern und Sozialabgaben hinterzogen haben. Es gab 4 Festnahmen. Die deutsche Industrie kommt langsam wieder in Schwung. Das zeigt eine Umfrage der IG Metall unter mehr als 2400 Betriebsräten. 63% melden demnach eine gute oder sehr gute Auslastung. Gleichzeitig kritisiert die Gewerkschaft, dass viele Unternehmen trotz guter Aussichten Stellen abbauen. In der Europa League hat Leverkusen heute seinen ersten Auftritt. Bayer spielt gegen den slowenischen Meister NK Celje. Das Ziel ist der direkte Einzug ins Achtelfinale. Im bislang letzten Europa League-Anlauf erreichte Bayer vor 2 Jahren das Finale und verlor dort gegen Atalanta Bergamo. Über eine geplante Zuckersteuer auf Getränke wie Colas und Limonaden wird gerade viel diskutiert. Ärztepräsident Reinhardt möchte aber darüber hinaus noch weitere finanzielle Anreize für eine gesündere Ernährung. Er schlägt vor, Lebensmittel unterschiedlich zu besteuern, je nachdem, wie gesund sie sind. Stark verarbeitete Produkte mit viel Zucker, Salz oder Fett sollten demnach stärker besteuert werden als gesunde Alternativen. Über den Preis könnte so ein Anreiz geschaffen werden, sich gesünder zu ernähren, sagt der Chef der Bundesärztekammer. Das sei keine Bevormundung, sondern verantwortungsvolle Vorsorge gegen Zivilisationskrankheiten wie Übergewicht und Fettleibigkeit. Und das waren die Nachrichten mit Malte Albrecht.
3: Da musste ich mir heute Morgen doch nochmal den Schirm ins Auto legen. Das ist heute wieder etwas nasser bei uns. Vor allem jetzt am Nachmittag und gegen Abend. 19 Grad heute maximal, dafür morgen überwiegend trocken. Bünde und Herford kriegen ein paar Tröpfchen ab. In Minden und Petershagen bleibt's trocken.
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3: Das ist der schnellste Verkehrs- und Blitzerservice um kurz nach 4. Und da sieht auf unseren Straßen soweit alles gut aus. Einen Ampelausfall habe ich für euch in Minden an der Gustav-Heinemann-Brücke. Da ist die Ampel an der Ecke Friedrich-Wilhelm-Straße ausgefallen. Vielen Dank, Silke, fürs Bescheid geben. Geblitzt wird heute Nachmittag auch noch in Bündeholzen an der Rödinghauser Straße, in Herford an der Elbertisser Straße. Kerstin hat einen Blitzer in Herford an der Löhner Straße gemeldet. In Minden steht noch ein Blitzer an der Zähringer Allee. Und Dieter und Thorsten haben Bescheid gegeben, dass in Minden an der Biemker Straße gerade ein Blitzer aufgebaut wird. Vielen Dank dafür. Ihr dürft euch gerne jederzeit weiter hier reinmelden mit Staus, Blitzern, Unfällen. Einfach durchrufen. 08000 920 920. Gute Fahrt.
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3: Also jetzt wird's richtig muckelig hier. Am Studiofenster sind Regentropfen. Eben hat's schon einmal gedonnert. Und ich liebe sowas, ja. Das ist so gemütlich. Gemütliche Musik gibt's auch gleich von Coldplay. Und ich genieße jetzt hier noch den Regen. Also, das sage ich jetzt zum Anfang des Herbstes. Frag mich mal in 3 Wochen, wenn ich wieder meinen Regenschirm vergessen habe, ne?
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0: Feel Gone Bad von Sunrise Avenue. Zusammen geht es durch den Mittwochnachmittag. Mit im Boot jetzt auch Jean Filling, die hat die News. Wir haben es 16:30.
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2: Schönen guten Tag. Die Solidarität mit Minden-Lübbeckes Landrat Ali Duan ist weiterhin groß. Der SPD-Ortsverband Minden-Innenstadt sagt, dass es bei Bekundungen allein, wie Montag vor dem Kreishaus beispielsweise, nicht bleiben dürfe. Er ruft die gesamte Zivilgesellschaft dazu auf, anhaltend und parteiübergreifend Widerstand gegen rechtsextreme Strömungen zu leisten. Die SPD warnt auch davor, rassistische Hetze im Zuge politischer Debatten zu normalisieren. Es dürfe nicht sein, dass Extremisten die Grenzen des Sagbaren immer weiter verschieben. Unbekannte hatten vergangene Woche die Parole Ali raus an mehreren Stellen ans Mindener Kreishaus gesprüht. Der Staatsschutz ermittelt. Die Kassenärztliche Vereinigung Westfalen-Lippe sorgt sich um die Sicherheit von Patienten. Grund ist das Anfang Juli in Kraft getretene Gesetz zur Weiterentwicklung der Apothekenverordnung. Dadurch haben Pharmazeuten die Möglichkeit, mehr zu impfen und auch bestimmte Schnelltests durchzuführen. Außerdem dürfen sie unter strengen Bedingungen auch einige verschreibungspflichtige Medikamente ohne neues Rezept vergeben. Ärztliche Versorgung gehören nicht in die Apotheke oder Drogerie, sagt die KVWL. Die Behandlung müsse in den Händen der Profis bleiben. Unbekannte haben heute in den frühen Morgenstunden versucht, einen Geldautomaten in Bad Eilsen zu sprengen. Sie scheiterten allerdings. Der Automat in einem Wohn- und Geschäftshaus an der Bahnhofstraße explodierte nicht. Offenbar waren 4 Täter am Werk. Zeugen sahen, wie sie mit einem blauen Wagen in Richtung Bückeburger Straße flüchteten. Die Polizei konnte sie aber nicht mehr fassen. Und das Wetter wechselhaft heute mit Sonne, Wolken und auch etwas Regen. Dazu bis 18 Grad.
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0: 5 Minuten plus auf der B61 in Minden. Zwischen der Anschlussstelle Ringstraße und Minden. Und dann dauert es vielleicht noch ein bisschen länger, wenn ihr in Minden über die Gustav-Heinemann-Brücke fahrt. Da an der Ecke Friedrich-Wilhelm-Straße ist die Ampel ausgefallen. Da könnte es ein bisschen wuseliger werden. Und geblitzt wird heute Nachmittag in Minden an der Zehringer Allee und an der Biemker-Straße, in Herford an der Elverdisser-Straße und in Bündeholsen an der Rödinghauser-Straße. Für mehr speichert ihr euch einfach die 08000 920 920 auf die Kurzwahl. Das ist unsere kostenlose Verkehrshotline. Und wenn ihr jetzt auf dem Weg noch was seht, einen Stau, einen Blitzer, einen Unfall, dann fix durchrufen bei mir. Ich wünsche euch eine gute und sichere Fahrt.
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1: Mit Malte Albrecht, guten Tag. Ein Video von sich ins Netz stellen oder mit Freunden chatten, das soll für viele Kinder schon bald deutlich schwieriger werden. Denn die EU-Kommission will junge Internetnutzer besser schützen und plant dazu massive Einschnitte bei sozialen Medien. Online-Plattformen wie Instagram, Snapchat und TikTok sollen für Kinder unter 13 verboten werden. Das sagte Kommissionspräsidentin von der Leyen in ihrer Rede zur Lage der Europäischen Union in Straßburg. Christian Böder aus den Nachrichten. Außerdem soll es ein eigenes Nutzerkonto erst ab 15 Jahren geben.
2: Ja, das heißt aber nicht, dass 13- und 14-Jährige gar nicht mehr in sozialen Medien unterwegs sein dürfen. Sie sollen Profile mit eingeschränkten Funktionen haben dürfen und nur eine begrenzte Zeit pro Tag bei Social Media aktiv sein dürfen. Von der Leyen will, dass die Eltern alles einrichten und beaufsichtigen. Aber sie will auch die Technologiekonzerne in die Pflicht nehmen, etwa Meta oder ByteDance. Keine süchtig machenden Algorithmen und keine extremen Inhalte für Kids, fordert sie. Für 12-Jährige oder noch Jüngere sieht es dagegen duster aus. Ihnen wird Social Media-mäßig praktisch der Stecker gezogen. Morgen will von der Leyen einen konkreten Gesetzesvorschlag vorstellen, der dann im Europaparlament und im Europarat verhandelt werden soll.
1: Von der Leyen hat auch noch eine ganze Reihe anderer Themen angesprochen.
2: Stimmt, sie kündigte unter anderem einen Plan für kommende Hitzewellen in Europa an mit besseren Frühwarnsystemen und Krisenvorsorge im Gesundheitswesen. Außerdem will sie mit führenden KI-Entwicklern beraten, wie die ihre Entwicklung von künstlicher Intelligenz drosseln können. Und auch spannend, Kanada soll das erste assoziierte Mitglied der EU werden. Das soll die Zusammenarbeit auf ein höchstmögliches Niveau bringen. Kanada leidet ja wie die EU auch unter der Zollpolitik von US-Präsident Trump.
1: Danke, Christian. Und das sind weitere Nachrichten. Es gibt Rückenwind für Friedrich Merz. Die 8 Ministerpräsidenten der CDU stellen sich geschlossen hinter den Bundeskanzler. In einer gemeinsamen Erklärung heißt es, der Weg zu neuem Vertrauen der Menschen in die Christdemokratie führe über das Zuhören und politisches Handeln, nicht über Personaldiskussionen. Die Bundesregierung hat einen 10-Punkte-Plan für mehr Schutz gegen islamistischen Terror vorgestellt. Innenminister Dobrindt und Justizministerin Hubig wollen Strafmaße verschärfen. Geplant ist zum Beispiel eine Mindestfreiheitsstrafe von einem Jahr für schwere Messerangriffe. Außerdem soll das Sicherheitsinteresse der Allgemeinheit stärker berücksichtigt werden, wenn es um die Frage geht, ob eine Strafe zur Bewährung ausgesetzt wird. Am Samstag heißt es auf dem Oktoberfest wieder Ortshaftis. Besucher sollten dann auf jeden Fall genug Geld dabei haben. Auch wenn sich die Preissprünge in diesem Jahr in Grenzen halten, wird es teuer. Die Maß kostet im Schnitt 15,61 Euro. Damit hat sich der Preis fürs Bier dort innerhalb der letzten gut 40 Jahre verfünffacht. Damals wurden umgerechnet nur 3,20 Euro für die Maß gezahlt. Das ist eine Steigerung von 400%, während die allgemeinen Verbraucherpreise in der gleichen Zeit nur um 120% gestiegen sind, heißt es von der UniCredit Bank. Und das waren die Nachrichten mit Malte Albrecht.
3: Danke dir, Malte. Das Wetter zeigt sich diese Woche wechselhaft. In Porta und Rinteln 18 Grad, in Bünde heute 19. Ein paar kürzere Schauer sind vor allem im Verlauf des Nachmittags und am Abend drin. Genauso morgen, da dann Spitzentemperaturen bei 20 Grad.
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3: Kurz nach 5, wir schauen auf die Straßen. Das ist der schnellste Verkehrs- und Blitzer-Service. Da ist es aktuell voller auf der B61 Petershagen Richtung Bad Oeynhausen. Zwischen Porta Westfalica, Weserbrücke und Dehme kommen ungefähr 10 Minuten für euch on top. Dann habt ihr Bescheid gegeben, dass es einen Unfall gegeben hat auf der B239 Herford Richtung Bad Salzuflen. Da staut es sich in beiden Richtungen und ist aktuell auch gesperrt. Also umfahrt die Stelle bitte. Und dann ist noch eine Ampel ausgefallen in Minden an der Gustav-Heinemann-Brücke, Ecke Friedrich-Wilhelm-Straße. Und geblitzt wird in Minden an der Zähringer Allee und an der Bienka-Straße, in Herford an der Elverdisser-Straße und in Bündehulsen an der Rödinghauser-Straße. Für mehr immer gerne bei mir durchklingeln. 08000 920 920. Kommt gut durch.
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3: Falls ihr gerade mit im Stau steht auf der B239, ich bin heute Nachmittag bei euch. Marlene bin ich, ihr schafft das. Hier auf der Karte kann ich sehen, das sind nur so 20 Minuten. Und ihr seid auch nicht alleine. Ich sehe zum Beispiel auch, dass nicht nur Hassan den Unfall gemeldet hat, sondern auch Thorsten und Marc. Also Grüße zu euch, vielleicht steht ihr gerade zusammen im Stau. Und Bibi Rexha ist sogar auch noch mit an Bord. Also kriegen wir doch alles hin heute Nachmittag.
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0: Alles ist da, ein paar Wolken am Himmel, zwischendurch ein paar Tropfen. Es ist so ein bisschen grau, alles hier schreit gerade nach Herbst. Nur die passende Serie fehlt. Aber die suchen wir heute Nachmittag zusammen. Ich suche die beste, coolste Serie zum Streamen jetzt im Herbst. Und Charlotte aus dem Team ist bei mir.
1: Hallöchen.
0: Du sagst, du hast die beste Serienempfehlung
1: ja,
0: für mich.
1: Ja, natürlich.
0: Komm.
1: Stranger Things.
0: Ach, hör doch auf. Hör doch auf.
1: Ich gucke es jetzt, glaube ich, zum vierten Mal. Ich kann es immer wieder empfehlen.
0: Also erstmal ist es kein Geheimtipp.
1: Ja, ich weiß.
0: Aber andererseits muss ich auch sagen, vielleicht auch doch nochmal einen Tipp. Ich habe nämlich die erste Staffel geguckt, als dieser Hype gerade da war. Ist ja jetzt auch schon zig Jahre her.
1: Ja.
0: Und habe dann aber irgendwie das aus den Augen verloren.
1: Und das ist so, also erste Staffel ist so süß, da sind die noch so klein. Und was noch alles passiert, Marlene, also wirklich, wenn du es weitergucken solltest, große Empfehlung von mir, lass dich nicht unterkriegen. Staffel 2 ist meiner Meinung nach die schlechteste.
0: Perfekt, damit ich da wieder reinfinde.
1: Nein,
0: toll.
1: Aber da musst du durchhalten, weil Staffel 3 ist dann gleichzeitig die beste.
0: Ja, okay, aber sowas gibt es ja bei allen Serien.
1: Ja,
0: ne?
1: Das gibt's häufig. Und also ab Staffel 3 geht es dann auch nicht mehr bergab, da geht es dann nur noch bergauf.
0: Okay, wichtige Fragen noch. Wie viele Staffeln gibt es überhaupt?
1: 5. Und damit ist sie auch durch. Also die Story ist jetzt vorbei.
0: Okay. Wie viele Folgen hat eine Staffel?
1: Ich glaube immer so 8 bis 10.
0: Okay, und wie lang geht eine Folge?
1: Ja, also in der letzten Staffel geht, glaube ich, jede Folge so 2 Stunden.
0: Oh nein!
1: Also da
0: habe ich direkt
1: hast du
0: so ein Großprojekt.
1: Ja, da hast du so 8 Spielfilme oder 8.
0: Okay. Ja, komm, aber also ich finde, sie passt sehr, sehr gut in den Herbst.
1: Übel.
0: Und wenn ich
1: Übel.
0: Jetzt anfange und vielleicht einfach ganz lange durchbinge, dann könnte ich bis Weihnachten fertig sein.
1: Meld dich krank und mach einfach nichts anderes.
0: Morgen
1: mehr.
0: Nachmittag hören wir uns nicht. Ich habe Stranger Things angefangen. Charlotte, ich danke dir. Und wenn ihr noch eine Empfehlung habt, immer gerne her zu mir. 0571 387.

Kurzer Hinweis von den Straßen auf der A2 Dortmund Richtung Hannover zwischen Flotow West und dem Kreuz Bad Oeynhausen liegen Fahrzeugteile auf den Fahrstreifen. Da ist auch noch eine ungesicherte Unfallstelle auf dem Standstreifen, also wenn er da langkommt, bitte ganz besonders aufmerksam fahren. Wenn ihr auf eurem Weg jetzt noch mehr seht, ganz schnell durchklingeln hier 08

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0: euren Weg Richtung Feierabend schauen wir gleich nicht nur auf die Straßen, sondern auf den gesamten Kreis. Jean Filling weiß, was da heute wichtig ist. Wir haben es 5:30. Zeit für die News von hier.
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2: Schönen guten Tag. Er hat seine Ehefrau aus Eifersucht mit einem Messer attackiert und schwer verletzt. Dafür muss sein 31-jähriger Mindener lange ins Gefängnis. Er wurde vom Bielefelder Landgericht heute zu 6 Jahren Haft verurteilt. Der Mann hatte gestanden, die 24-Jährige Ende Februar in der gemeinsamen Wohnung mit einem Messer verletzt zu haben. Stunden vorher hatte er sie und einen Bekannten mit dem Auto verfolgt und den Wagen mehrmals gerammt. Der Angeklagte hatte geglaubt, dass seine Frau eine Affäre hatte. Die Solidarität mit Minden-Lübbeckes Landrat Ali Duan ist weiterhin groß. Der SPD-Ortsverband Minden-Innenstadt sagt, dass es bei Bekundungen allein, wie Montag vor dem Kreishaus beispielsweise, nicht bleiben dürfe. Er ruft die gesamte Zivilgesellschaft dazu auf, anhaltend und parteiübergreifend Widerstand gegen rechtsextreme Strömungen zu leisten. Die SPD warnt auch davor, rassistische Hetze im Zuge politischer Debatten zu normalisieren. Es dürfe nicht sein, dass Extremisten die Grenzen des Sagbaren immer weiter verschieben. Unbekannte hatten vergangene Woche die Parole Ali raus an mehreren Stellen ans Mindener Kreishaus gesprüht. Der Staatsschutz ermittelt. Die Polizei sucht nach einem Unfall an der Ecke Stiftsallee Kutenhauser Straße in Minden nach einer Mercedes-Fahrerin. Sie war vorgestern Mittag beim Abbiegen mit einer Radfahrerin zusammengestoßen. Die 26-Jährige stürzte. Zwar fragte die Autofahrerin noch nach, wie es der Frau ging, fuhr dann aber weiter. Die Radfahrerin bemerkte erst danach, dass sie Schmerzen hatte. Sie kam ins Mindener Klinikum. Und das Wetter: bis 16 Grad noch aktuell und dazu wechselhaft. Morgen meist trocken bei bis zu 18 Grad.
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0: Wir schauen rüber auf unsere Straßen. Da müsst ihr ganz besonders aufmerksam fahren. Auf der A2 Dortmund Richtung Hannover zwischen Flotow West und dem Kreuz Bad Oeynhausen. Da ist eine ungesicherte Unfallstelle auf dem Standstreifen und da liegen auch noch Fahrzeugteile auf den Fahrstreifen. Es gibt aber immerhin gute Neuigkeiten von der B239. Da sieht es wieder etwas entspannter aus. Da hat sich nach einem Unfall zwischen Herford und Bad Salzuflen gestaut. Die Umleitungsstrecken sind aber noch etwas voller, also bringt da bitte Geduld mit. Und geblitzt wird heute Nachmittag in Minden an der Zähringer Allee und an der Biemker Straße, in Herford-Elverdissen an der Bracker Straße, in Herford an der Löhner Straße und in Bündeholzen an der Rödinghauser Straße. Für mehr kennt ihr doch das Spiel. Einfach durchrufen hier 08000 920 920. Kommt gut durch.
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0: langsam Zeit für Feierabend. Gleich geht's ab aufs Sofa. Schön Kuscheldecke, Körnerkissen, Fernseher an. Fehlt nur noch die passende Serie dazu und die suchen wir uns heute Nachmittag zusammen. Heute zum Streaming-Tag kommen nicht nur Streaming-Empfehlungen von uns, sondern auch von euch. Mike hat zum Beispiel geschrieben, er empfiehlt die neue Staffel Babylon Berlin, die jetzt seit letzter Woche draußen ist. Ihr habt aber auch noch mehr auf Lager.
1: High School Musical 3, weil es, glaube ich, so Kindheitserinnerungen sind.
2: You, du wirst mich lieben und einmal The Vampire Diaries.
3: Rick und Morty, Peaky Blinder. So eine Bande in Birmingham ist das. Grob runtergebrochen und richtig gute Schauspieler, ist einfach gut umgesetzt.
4: Was muss schon richtig böse sein und so ein bisschen Angst machen, dann ist es schon geil. Ein bisschen Psycho.
0: So, und wenn da immer noch nicht das Passende für euch dabei war, dann checkt doch mal unsere Homepage. Im Streaming-Tipp haben wir euch eine Übersicht mit den besten Serien und Filmen für den Feierabend vorbereitet. Findet ihr alles auf radiowestfalica.de.

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1: Mit Malte Albrecht. Guten Abend.
2: Islamistischer Terrorismus bleibt die Gefahr für unser Zusammenleben.
1: Bundesjustizministerin Hubig war das am Vormittag in Berlin. Gemeinsam mit Innenminister Dobrindt hat sie einen 10-Punkte-Plan vorgestellt, mit dem die Bundesregierung für mehr Schutz gegen islamistischen Terror sorgen will. Es ist unter anderem eine Reaktion auf den Anschlag beim Christopher Street Day Ende Juli in Berlin. Welche Maßnahmen genau vorgesehen sind, fasst für uns Christian Böder zusammen.
3: Ein Kernpunkt des 10-Punkte-Plans ist, dass der Strafbestand für terroristische Vereinigungen ausgeweitet werden soll. Unter denen fällt künftig auch das Verbreiten von Propagandamitteln. Sammeln von Spenden für Terrorgruppen wird außerdem ein eigener Straftatbestand. Außerdem sollen Gefährder häufiger elektronische Fußfesseln angelegt bekommen. Dazu sollen bei Bewährungsstrafen auch Sicherheitsinteressen der Allgemeinheit stärker berücksichtigt werden. Auch das Jugendstrafrecht soll mit Blick auf islamistische Gefährder verschärft werden. Geplant ist auch eine Haftstrafe von mindestens einem Jahr in Fällen von besonders gefährlicher Körperverletzung, wenn die auf Attacken mit Messern oder anderen gefährlichen Werkzeugen zurückgehen. Denn in der Vergangenheit hatten Attentäter oft Klingen oder Fahrzeuge für ihre Anschläge benutzt, wie auch im Juli in Berlin. Der 21-jährige Islamist war damals mit dem Auto in eine Menschenmenge gefahren und hatte dann mit einer Machete um sich geschlagen. Eine Frau wurde getötet und mindestens 31 weitere Menschen wurden verletzt.
1: Und nun weitere Nachrichten, kurz und knapp. Das Ziel, die deutschen Gasspeicher bis Anfang November zu 80% zu füllen, ist nicht mehr zu schaffen. Das hat der Chef der Bundesnetzagentur Müller dem Sender Phoenix gesagt. Für die Gasversorgung im Winter seien die Speicher aber nicht allein wichtig. Deutschland könne auch auf die Flüssiggasterminals und Gasimporte aus Norwegen, Belgien, Frankreich und den Niederlanden zurückgreifen. EU-Kommissionspräsidentin von der Leyen fordert einen eigenen Krisenalarm für die Europäische Union, unabhängig von der NATO. In ihrer Rede zur Lage der EU im Europaparlament sagte sie, man brauche einen ähnlichen Mechanismus wie den NATO-Artikel 4. Der verpflichtet die Mitgliedsländer zu Beratungen, sobald ein Staat seine Sicherheit bedroht sieht. Die Sterblichkeit durch Herzkrankheiten ist in Deutschland weiter leicht zurückgegangen, so steht es im aktuellen Bericht der Deutschen Herzstiftung. Besonders deutlich war der Rückgang bei der koronaren Herzkrankheit, der Grunderkrankung des Herzinfarkts. Hier sank die Sterberate 2024 innerhalb eines Jahres um 7%. Die Herzstiftung führt das unter anderem auf Fortschritte bei Diagnostik, Therapie und Rehabilitation zurück. Kleine Pakete von Online-Shops werden in der EU bald teurer, zumindest für die Händler. Ab November wird für die Einfuhr eine neue Bearbeitungsgebühr fällig. Dafür hat das Europäische Parlament endgültig grünes Licht gegeben. Wie teuer es wird, ist noch offen. Bezahlen sollen nach Angaben der EU-Staaten die Online-Handelsplattformen, also nicht die Kunden. Betroffen sein dürften unter anderem Shein, Temu, AliExpress und Amazon. Hintergrund ist der enorme Aufwand für den Zoll. Allein im vergangenen Jahr wurden in der EU rund 6 Milliarden Pakete von Online-Händlern abgefertigt. 90% davon kamen aus China. Die neue Gebühr soll die steigenden Kosten bei den Kontrollen decken. Und das waren die Nachrichten mit Malte Albrecht.
4: Ich danke dir, Malte. Und ich musste mir heute Morgen nochmal einen Schirm ins Auto legen für den Heimweg gleich. Das wird nochmal ein bisschen nasser bei uns, vor allem jetzt gegen Abend. 19 Grad heute in der Spitze, dafür morgen überwiegend trocken. In Bünde und Herford gibt es ein paar Tröpfchen, aber in Minden und Petershagen, da bleibt schön trocken.
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4: Wir schauen rüber auf die Straßen. Das ist der schnellste Verkehrs- und Blitzerservice. Da braucht er ein bisschen mehr Geduld auf der A2 Dortmund Richtung Hannover zwischen Flotow West und dem Kreuz Bad Oeynhausen. Da stockt der Verkehr aktuell. Und genau an der gleichen Stelle liegen auch ein paar Fahrzeugteile auf dem Fahrstreifen. Also da bitte ganz besonders aufmerksam fahren. Und geblitzt wird heute Abend in Minden an der Zehringer Allee, in Herford-Elverdissen an der Braker Straße, in Herford an der Löhner Straße und in Bündeholzen an der Rödinghauser Straße. Für mehr Staus, Blitzer, Unfälle, andere Störungen könnt ihr entweder unsere kostenlose App benutzen und mir Bescheid geben oder ihr ruft direkt bei mir im Studio durch. 08000 920 920. Kommt gut durch.
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4: Und es geht hier schon in die letzte Stunde. Marlene bin ich, bin noch bis 19 Uhr bei euch und mit dabei. Jetzt gleich noch neue Musik von Robin Schulz. Davor gibt's noch einen All-Time-Classic von Ellie Goulding. Und jetzt gehen wir rein mit Nena. Irgendwie, irgendwo, irgendwann. Kommt gut in den Mittwochabend.
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0: Ein ganz frischer Hit in unserer Rotation. Take It Slow von Robin Schulz. Wir haben es 6:15. Gleich um 5:30 gibt's von Jean wieder die wichtigsten Nachrichten aus unserem Kreis in den Lokalnachrichten. Wichtige News aus dem Rest von Deutschland und der Welt gibt's dann wieder zur vollen Stunde. Oder halt morgens von Chrissy und Madeline in Doppelt wach.
1: Das wird morgen ein ganz, ganz harter Tag für alle Bewohner und Touristen auf der Nordseeinsel Helgoland. Da wird morgen nämlich der Strom und auch das Internet abgeschaltet.
2: Ach,
1: für 10 Stunden. Ja, da finden nämlich Arbeiten am Seekabel statt.
2: Die Helgoländer, die haben also viel Zeit für andere Dinge, so ohne Strom und Internet. Ich finde, wir sollten das mal im Auge behalten, wie so die Geburtenrate in 9 Monaten sich entwickelt und ob da vielleicht neue Kitas und in ein paar Jahren dann auch neue Schulen gebaut werden müssen. Ne?
0: Auch das dann in den Nachrichten aus aller Welt. Erstmal aber gleich in einer Viertelstunde die News von mir und Chrissy und Madeline dann morgen wieder ab 7. Da machen die beiden euch doppelt wach. 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

Musik von Cher, wir haben es 6:55 heißt. Ihr habt noch knapp 5 Minuten, dann schauen wir wieder gemeinsam auf die Straßen. Und wenn ihr gerade auf dem Weg in den Feierabend seid, zum Einkauf, zum Sport, dann haltet gerne die Augen offen. Und wenn ihr dann noch einen Blitzer seht, einen Stau und einen Ampelausfall, dann ruft gerne bei mir im Studio durch. 08000 920 920 ist die Nummer des Vertrauens. Ich wünsche euch eine gute Fahrt.

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0: Zum Feierabend gibt es das Rundum-Wohlfühl-Paket mit dem Blick auf die Straßen und den wichtigsten Infos aus dem schönsten Kreis der Welt. Wir haben es 6:30. Jean Filling ist da.
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2: Schönen guten Abend. Rund 7 Monate nach der Attacke auf seine Ehefrau ist ein Mindener verurteilt worden. Wegen gefährlicher Körperverletzung und gefährlichen Eingriffs in den Straßenverkehr muss der 31-Jährige für 6 Jahre ins Gefängnis. Er hatte vor dem Bielefelder Landgericht gestanden, die 24-Jährige Ende Februar in der gemeinsamen Wohnung mit einem Messer verletzt zu haben. Stunden vorher hatte er sie und einen Bekannten mit dem Auto verfolgt und den Wagen mehrmals gerammt. Das Motiv für die Tat war offenbar Eifersucht. Der Angeklagte hatte geglaubt, dass seine Frau eine Affäre hat. Der Landschaftsverband Westfalen-Lippe gibt jedes Jahr viel Geld bei uns im Kreis aus. Im vergangenen Jahr waren es rund 256,9 Millionen Euro und damit nochmal 14 Millionen mehr als davor. Der Großteil der Ausgaben kommt Menschen mit Behinderungen zugute. Sie sollen dadurch möglichst selbstbestimmt und gleichberechtigt leben können. Der LWL finanziert beispielsweise Plätze in Werkstätten, in Wohneinrichtungen oder auch Förderschulen. Handball-Zweitligist Tussen Lübbecke plant langfristig mit Eigengewächs Patrick Blaschko. Der Vertrag des 20-jährigen Linksaußen ist vorzeitig verlängert worden, und zwar bis Mitte 2029. Er gehört seit der letzten Saison fest zum Profikader. Und das Wetter wechselhaft bei um die 16 Grad, morgen dann meist trocken, dazu bis 18 Grad.
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0: Danke dir, Jean. Der Blick geht rüber auf unsere Straßen. Da läuft soweit alles ganz gut. Staus und Störungen habe ich nicht für euch. Aber ein paar Blitzer, die stehen noch in Bündehulsen an der Rödinghauser Straße, in Herford an der Löhner Straße, in Herford-Elverdissen an der Braker Straße, in Minden an der Zehringer Allee. Und dann habt ihr noch ganz frisch mit reingegeben in Minden an der Schenkendorfstraße Kreuzung Wittelsbacher Allee. Der Blitzer blitzt in beide Richtungen. Für mehr gerne weiter durchrufen 08000 920 920. Kommt gut durch.
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0: Langsam machen wir hier den Sack zu. Für mich geht's in den Feierabend. Morgen hören wir uns ab 2, wenn er mögt. Und damit ich das hier nicht mit einer Lebensweisheit beenden muss, übernimmt das heute mal Atze für mich.
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4: So, jetzt nenne ich Ross und Reiter. Das Leben ist kein Ponywerfen und Schäferhund hat Gold im Mund. Ich liebe es, wenn so Lebensweisheiten falsch zitiert werden. So nach dem Motto, lebe jeden Tag so, als wärst du der Letzte. Knapp daneben ist halt auch vorbei, ne? Wobei diese Weisheiten ja überhaupt keinen Einfluss auf unser Leben haben, oder? Wir kennen die Sprüche doch alle und alle halten uns nicht dran. Und wir regen uns auch immer über die kleinsten Kleinigkeiten auf und auch darüber, was gestern war. Einiges ist klar, für gestern gibt's nichts und ist ja eh vorbei. Und das größte Hindernis im Leben ist doch darauf zu warten, dass eine bessere Gelegenheit kommt. Dabei ist das, was kommt, ja eben unklar. Also, lebe jetzt, lass es krachen. Ich werde gleich schön zur Eisdiele fahren nach der Aufnahme und mir einen unverschämt großen Eierlikörbecher reinziehen. Ist doch egal. Ist doch egal.
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1: Mit Malte Albrecht, guten Abend. Möglicherweise war es heute ein guter Tag für Friedrich Merz. Die 8 CDU-Ministerpräsidenten, darunter NRW-Landeschef Wüst, haben sich geschlossen hinter den Bundeskanzler gestellt. Sie wollen die Debatte über seine politische Zukunft beenden. In einer gemeinsamen Erklärung schreiben sie, jetzt zählen Geschlossenheit und politisches Handeln statt Personaldiskussionen. Ein Regierungssprecher in Berlin wies Berichte zurück, Merz habe selber um die Erklärung gebeten. Weitere Infos hat Zoe Tassovali.
2: Die Ministerpräsidenten schreiben, Vertrauen kommt zurück, wenn die Politik Probleme löst, die die Menschen im Alltag beschäftigen. Dafür brauche es unter anderem eine stabile Regierung und einen klaren Kurs. Doch genau der fehlt vielen Menschen gerade bei Kanzler Merz und auch die Problemlösung stockt. Wegen der hohen Spritpreise hat er schnelle Entlastungen angekündigt. Wie die aussehen sollen, ist aber noch völlig offen. Die SPD will einen Spritpreisdeckel und eine Steuer auf besonders hohe Krisengewinne der Mineralölkonzerne. Merz lehnt diese Steuer ab.
1: Auch Verbraucherschützer haben sich in die Diskussion eingeschaltet. Der Verbraucherzentrale Bundesverband will nicht nur Entlastungen bei den Spritpreisen. Die Menschen litten nun schon seit Monaten in verschiedenen Lebensbereichen unter hohen Energiepreisen, sagte Verbandschefin Popp der NOZ. Sie forderte, die Energieversorgung krisenfester aufzustellen. Und jetzt weitere Nachrichten im Überblick. Bei einer Razzia gegen Steuerbetrug haben rund 800 Einsatzkräfte Wohnungen und Geschäftsräume in NRW, Hessen und Belgien durchsucht. Nach Angaben der Behörden wird gegen 50 Verdächtige ermittelt. Sie sollen über ein Netz von Scheinfirmen Bargeld gewaschen und mehr als 60 Millionen Euro an Steuern und Sozialabgaben hinterzogen haben. Bei den Durchsuchungen gab es 4 Festnahmen. Im Wohnungsbau wächst die Zuversicht. Das Geschäftsklima in der Branche hat sich im August spürbar verbessert, meldet das Münchner IFO-Institut. Demnach klagen zwar viele Betriebe weiterhin über fehlende Aufträge und Stornierungen, aber die steigenden Baugenehmigungen lassen die Unternehmen wieder optimistischer in die Zukunft blicken. In NRW arbeiten immer noch vergleichsweise wenige Frauen in Führungspositionen. Ihr Anteil lag letztes Jahr bei 28,9%, sagen die Landesstatistiker. Damit lag NRW unter dem Bundesschnitt und unter dem Durchschnitt in der EU. Den Spitzenplatz belegt Schweden mit 44,4% Frauen in Führungspositionen. Über eine geplante Zuckersteuer auf Getränke wie Colas und Limonaden wird gerade viel diskutiert. Ärztepräsident Reinhardt möchte aber darüber hinaus noch weitere finanzielle Anreize für eine gesündere Ernährung. Er schlägt vor, Lebensmittel unterschiedlich zu besteuern, je nachdem, wie gesund sie sind. So sollten für stark verarbeitete Produkte mit viel Zucker, Salz oder Fett höhere Steuern gelten als für gesunde Alternativen. Das sei keine Bevormundung, sondern verantwortungsvolle Vorsorge, sagte Chef der Bundesärztekammer. Ungesunde Ernährung, wie etwa auch Alkohol, Rauchen und zu wenig Bewegung, sei eine der erwiesenen Ursachen für zum Beispiel Übergewicht und Folgen wie Diabetes. Und das waren die Nachrichten mit Malte Albrecht.
3: Das ist doch eigentlich ein ganz schöner Mittwochabend. Die Nacht bleibt entspannt und ruhig. Der morgige Donnerstag, der liebt's dann ganz grau in grau. Viele Wolken, dazu immer wieder Regen und Temperaturen bei maximal 18 Grad.
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3: Jetzt für euch der schnellste Verkehrs- und Blitzer-Service. Ich habe keine Staus oder Behinderungen für euch, aber es wird geblitzt. Sie stehen in Minden-Zähringer Allee und in Minden in der Bienker Straße. Alle Staus und Blitzer gibt es natürlich auch jederzeit kostenlos in unserer Radio Westfalica App. Hallo zu euch. Es ist kurz nach 7, Mittwoch, Feierabend. Und das hier ist wirklich definitiv der coolste Fact über Sängerin Lola Young. Denn ihre Großtante hat wirklich das Buch vom Gryffalo geschrieben. Messi spiele ich euch jetzt. Ich bin Jule Hoppe. Hi.
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0: ich Eros Ramazzotti höre, bin ich gefühlt 12 Jahre alt und sitze im Auto mit meinen Eltern und wir fahren in den Urlaub. Das war immer so. Cosa della vita. Wir spielen euch die Hits hier in der Spätschicht. Ich bin Jule Hoppe und jetzt gibt's einen neuen Song. Und zwar von Iggy Kelly. Er ist das jüngste Mitglied der Kelly Family und sehr erfolgreich als Solokünstler. Miracle spiele ich euch jetzt, einen Song übers Verliebtsein an diesem wunderbaren Mittwochabend.
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2: Mit Jean Filling, schönen guten Abend. Rund 7 Monate nach der Attacke auf seine Ehefrau ist ein Mindener verurteilt worden. Wegen gefährlicher Körperverletzung und gefährlichen Eingriffs in den Straßenverkehr muss der 31-Jährige für 6 Jahre ins Gefängnis. Er hatte vor dem Bielefelder Landgericht gestanden, die 24-Jährige Ende Februar in der gemeinsamen Wohnung mit einem Messer verletzt zu haben. Stunden vorher hatte er sie und einen Bekannten mit dem Auto verfolgt und den Wagen mehrmals gerammt. Das Motiv für die Tat war offenbar Eifersucht. Der Angeklagte hatte geglaubt, dass seine Frau eine Affäre hat. Der Landschaftsverband Westfalen-Lippe gibt jedes Jahr viel Geld bei uns im Kreis aus. Im vergangenen Jahr waren es rund 256,9 Millionen Euro und damit nochmal 14 Millionen mehr als davor. Der Großteil der Ausgaben kommt Menschen mit Behinderungen zugute. Sie sollen dadurch möglichst selbstbestimmt und gleichberechtigt leben können. Der LWL finanziert beispielsweise Plätze in Werkstätten, in Wohneinrichtungen oder auch Förderschulen. Handball-Zweitligist Tussen Lübbecke plant langfristig mit Eigengewächs Patrick Blaschko. Der Vertrag des 20-jährigen Linksaußen ist vorzeitig verlängert worden, und zwar bis Mitte 2029. Er gehört seit der letzten Saison fest zum Profikader.
3: So langsam aber sicher verabschiedet sich der Regen aus dem Programm. Die Wolken, die bleiben uns aber erhalten. Und das bedeutet für den morgigen Donnerstag viel Grau in Grau. Dazu immer wieder Regen bei maximal 18 Grad. Jetzt für euch der schnellste Verkehrs- und Blitzer-Service. Ich habe keine Staus oder Behinderungen für euch, aber es wird geblitzt. Sie stehen in Minden-Zähringer Allee und in Minden in der Bienker Straße. Alle Staus und Blitzer gibt es natürlich auch jederzeit kostenlos in unserer Radio Westfalica-App. Es ist kurz nach 7:30 und wisst ihr, was eine richtig gute Mischung ist? Was super Leckeres zu essen und gute Musik. Das passt einfach perfekt zusammen. Spiel euch gleich Last Frequencies, außerdem Katy Perry, und wir starten mit Roxette. Ich bin Jule Hoppe, hi.
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0: Wir spielen euch die Hits. Hier ist die Spätschicht am Mittwochabend. Jule Hoppe mit euch am Start. Und ich muss gerade über mich selber lachen. Ich habe heute wirklich nur ein Maßband gesucht und bin dann irgendwie über Umwege in dieser Müllschublade gelandet. Ihr wisst schon, da wo alles drin ist. Vom Haargummi bis zum Schraubendreher. Was liegt da so bei euch?
1: Ich habe da Streichhölzer, tatsächlich sogar Geburtstagskerzen, so Gummibänder.
2: Alles, was jetzt gerade weggeräumt werden muss, aber noch nicht an den richtigen Platz kommt.
1: Irgendwie schmeißt man dann alles da rein und wenn man es schnell braucht, holt man es wieder raus.
0: Also ich bin gerade ziemlich beruhigt, dass wir alle so eine Müllschublade haben. Und vielleicht ist auch ganz gut, dass wir nie darüber sprechen. Ey, sonst müssten wir das Ding noch am Ende aufräumen.

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1: Ich bin Babit Büchner. Die Bundesregierung will härter gegen den Missbrauch von Sozialleistungen in Deutschland vorgehen. Sie hat dafür einen 10-Punkte-Plan erarbeitet, der bis zum Ende des Jahres umgesetzt werden soll. Wie schon im Koalitionsvertrag angekündigt, sollen Anreize reduziert werden, in die Sozialsysteme einzuwandern. Unter anderem soll auch die Grundsicherung beendet werden, wenn jemand mit vollstreckbarem Haftbefehl gesucht wird. Die EU-Kommission will Kinder unter 13 Jahren in Zukunft von sozialen Netzwerken wie TikTok und Instagram komplett fernhalten. Ein eigenes Konto soll erst ab 15 Jahren erlaubt sein, sagte EU-Kommissionspräsidentin Ursula von der Leyen.
2: Keine Social-Media-Konten unter 13 Jahren, danach auch erstmal nur Mini-Konten unter elterlicher Aufsicht mit Einschränkungen und generell weniger Funktionen, die Kinder und Jugendliche süchtig nach Social Media machen können. Diese Vorstöße der EU gelten aber nicht sofort. EU-Parlament und Mitgliedsländer müssen sich erst damit befassen und sich einigen. Grundsätzlich kann Deutschland auch eigene Regeln erlassen, auch früher. Bildungsministerin Karin Prien hat Vorschläge für Oktober angekündigt. Die großen Plattformen zu Maßnahmen verpflichten kann aber nur die EU-Kommission. Aus Berlin, Ronny Thorau.
1: Die Sterblichkeit durch Herzkrankheiten ist in Deutschland erneut leicht zurückgegangen. Das geht aus dem aktuellen Bericht der Deutschen Herzstiftung hervor. Besonders deutlich war der Rückgang bei der koronaren Herzkrankheit, der Grunderkrankung des Herzinfarkts.
3: Bei der koronaren Herzkrankheit sank die Sterberate 2024 innerhalb eines Jahres um mehr als 7%. Die Deutsche Herzstiftung führt das unter anderem auf Fortschritte bei Diagnostik, Therapie und Rehabilitation zurück. Sorgen macht den Medizinern allerdings weiter die deutlich schlechtere Prognose von Frauen nach einem Herzinfarkt. Gut 14% der Patientinnen starben, bei den Männern waren es 10%. Thomas Bleskin, Nachrichtenredaktion.
1: Der Bundesgerichtshof hat heute damit begonnen, den milliardenschweren Rechtsstreit um die Lieferung von Schutzmasken zu Beginn der Corona-Pandemie zu prüfen. Am Anfang waren die Masken knapp und der Bund hatte viel Geld geboten. Als sich mehr Firmen beteiligten als gedacht, war die Annahme zum Teil verweigert worden. Ein Urteil soll Mitte Dezember verkündet werden. Und das waren die Nachrichten mit Babette Büchner.
4: Das ist doch eigentlich ein ganz schöner Mittwochabend. Die Nacht bleibt entspannt und ruhig. Der morgige Donnerstag, der liebt's dann ganz grau in grau. Viele Wolken, dazu immer wieder Regen und Temperaturen bei maximal 18 Grad.
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4: Jetzt für euch der schnellste Verkehrs- und Blitzer-Service. Ich habe keine Staus oder Behinderungen für euch, aber es wird geblitzt. Sie stehen in Minden-Zähringer Allee und in Minden in der Bienker Straße. Alle Staus und Blitzer gibt's natürlich auch jederzeit kostenlos in unserer Radio Westfalica-App.
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Ja, hallo zur Bürgerfunkstunde hier auf Radio Westfalica. 20.04 bis 21 Uhr der Bürgerfunk sendet aus Minden und heute Abend kommt Querbeet. Mein Name ist Andreas Fiedler und bei Querbeet gibt es ja Lieblingssongs von mir, Sachen, die ich noch gar nicht oder ganz lange nicht gespielt habe, Sachen aus allen möglichen Jahrzehnten und Stilen. Und einfach mal ein bisschen was anderes als der Mainstream. Und ich hoffe, ihr habt Spaß mit dieser wirklich bunten Mischung. Und wir fangen an mit einer Band aus Brighton, mit einem Song aus dem Jahr 2018. Hier sind Fröst und Record Still Spinning.

Ja, das war der Opener für heute. Das war eine Gruppe aus Brighton, ein Duo, und das heißt Fröst. Und das stammt von ihrem einzigen Album aus dem Jahr 2018. Das Album hieß Matters und der Song hieß Record Still Spinning. Und das Album schwankt textlich gesehen zwischen englisch- und französischsprachigen Songs. Und hinter Fröst stecken die französisch-schwedische Klangkünstlerin Johanna Bramli und Steve Lewis, dem Synthesizer-Spieler und Produzenten von Fujiya und Miyagi. Die sind ja relativ bekannt. Und ja, das ist Musik für Krautrock-Freunde, die auch Elektronik mögen. Und das sind motorische Rhythmen und hypnotische Klänge in zweisprachigen Popstrukturen. Und ich könnte mir vorstellen, dass das auch für Freunde von Bands wie Broadcast, den Silver Apples oder auch Kraftwerk interessant sein könnte. Vielmehr hat das Duo auch gar nicht mehr veröffentlicht. Das ist, wie gesagt, das einzige Album gewesen. Ja, und weiter geht's jetzt mit einer Band aus San Diego in Kalifornien. Und zwar kommen jetzt Years Around the Sun. Und im Kern sind Years Around the Sun Ronnie Dudek und Dylan Rush. Und die sind seit dem Jahr 2004 zusammen, haben bisher 4 Alben veröffentlicht. Und das bisher letzte Album ist in diesem Jahr erschienen und heißt The Other Side of Sound. Und Bekanntheit erlangten Years Around the Sun, als ihre Musik in Surffilmen verwendet wurde. Ihr damaliger Schlagzeuger Chris Coat war Chefredakteur bei Transworld Surf und stellte den Kontakt zu Surf-Filmemachern her. Zum Beispiel der preisgekrönte Filmemacher Taylor Steele hat die Musik von Years Around the Sun in 2 seiner Filme verwendet. Im Jahr 2006 mit dem Film Sippin' Jetstreams und später den Soundtrack für seinen Film Castles in the Sky im Jahr 2010. Nach dem Jahr 2012 machte die Band eine 14-jährige Pause und ist erst in diesem Jahr mit dem Album The Other Side of Sound zurückgekehrt. Und aus diesem Album gibt's jetzt einen Song, der mir aufgefallen ist. Der ist eigentlich schon im Jahr 2023 digital erschienen und ist aber Teil des Bandalbums, das jetzt gerade erst in diesem Jahr im März erschienen ist. Hier sind Years Around the Sun und Those Days Are Gone.

Those Days Are Gone hieß der Song und die Band Years Around the Sun. Und das aktuelle Album von Years Around the Sun heißt The Other Side of Sound. Und der Song ist natürlich auch drauf. Weiter geht's mit der schottischen Band Ballboy aus Edinburgh. Die haben sich im Jahr 2000 gegründet und die waren relativ produktiv in den Jahren 2002 bis 2008. Gründungsmitglieder waren Viv Strachan, Gordon McIntyre, Nick Reynolds und Alexis Beatty. Und ihr Debütalbum A Guide for the Daylight Hours kam im Jahr 2002 heraus und erreichte sogar Top 10 der britischen Indie-Charts. 4 weitere Alben erschienen bis ins Jahr 2005. Da war so ein bisschen die Luft raus. Die Band gab kaum noch Konzerte und es gab wirklich eine 3-jährige Pause. Im Jahr 2008 gründeten Ballboy ihr eigenes Label Ponyproof Records und im selben Jahr erschien dann ihr bisher letztes Album I Worked on the Ships, das sehr gute Kritiken erhielt. Danach war dann wieder Schluss bis ins Jahr 2013. Da erschien nochmal eine Christmas-EP, aber seitdem ist es ruhig geworden um Ballboy. Und jetzt kommen wir zu ihrem 2004er Album The Royal Theatre. Und von diesem Album spielen wir jetzt ein Stück. Und zwar heißt das We Are Past Our Dancing Days. Und das ist ein melancholisches, aber zugleich liebevolles Lied darüber, wie man die wilden Tage der Jugend hinter sich lässt, um sich einer ruhigen, beständigen Liebe zuzuwenden. Der Text beschreibt den Wechsel von der energiegeladenen nächtlichen Tanzszene hin zu einem geerdeten Leben mit dem geliebten Menschen in der Akzeptanz, dass du und ich unsere Tanzzeiten hinter uns haben, aber dass es völlig in Ordnung ist. Hier sind Ballboy aus dem Jahr 2004. We are past our dancing days.

0: Ja, das waren Ballboy und We Are Past Our Dancing Days aus dem Jahr 2004 vom Album The Royal Theatre. Und jetzt haben wir die Hamburger Sängerin Inga Rumpf. Die ist am 2. August 80 Jahre alt geworden und hat vor 3 Tagen am 13.09. ein großes Jubiläumskonzert in der Hamburger Elbphilharmonie gespielt. Sie wuchs 1946 im Hamburger Stadtteil St. Georg auf und war noch keine 20 Jahre alt. Da stand sie bereits als Frontsängerin der Folk-Rock-Kiez-Kombo die City Preachers auf der Bühne. Und irgendwann nannte sich die Band in Frumpy um und aus Frumpy entstand dann 1972 die Band Atlantis. Und Inga Rumpf war mit unzähligen bekannten Musikern unterwegs, Carsten Bohn, Udo Lindenberg oder auch der Blues-Gitarrist Frank Dietz. Und der Blues, der Gospel und auch der Jazz sind für Inga Rumpf nicht nur Musikformen. Sie feierte schon vor 5 Jahrzehnten in den 70ern internationale Erfolge. Sie war mit B.B. King, Aerosmith, Lynyrd Skynyrd und Lionel Richie auf Tournee, mit Keith Richards und Ronnie Wood von den Stones im Studio und sie schrieb für Tina Turner die B-Seite ihrer Comeback-Single Let's Stay Together, I Wrote A Letter. Und ans Aufhören wird noch kein Gedanke verschwendet. Sie sagt selbst, warum sollte ich alles hinschmeißen? Wenn man das ganze Leben für eine Sache gelebt hat, dann bleibt man auch dabei. Musik ist und bleibt mein Leben. Und jetzt gibt's was von einem Official Bootleg-Album aus dem Jahr 2007. Es ist ein Live-Album, live in Schwerte. Und sie singt hier einen der Atlantis-Klassiker. Im Original war das 1975. Auf einem Album drauf. Und hier ist die 2007er Live-Fassung von Get On Board. Hier ist Inga Rumpf.
1: Get On Board.

Ja, die habe ich auch schon öfters mal gesehen live. Inga Rumpf war das Get On Board von dem Album Official Bootleg Album Live in Schwerte, erschienen im Jahr 2007. Und jetzt gibt es zwei ältere Stücke, beide zufällig aus dem Jahr 1969. Es ist ein wunderbarer Musikjahrgang. Jetzt kommt eine Gruppe aus Dallas, die heißen Tres Janeiro. Und die haben auch nur ein einziges Album im Jahr 1969 aufgenommen, das da so schlicht heißt wie die Band Tres Janeiro. Es ist so eine Mischung aus Bossa Nova und Sergio Mendes. Wer diese Softpop-Alben mag, die das A&M-Label in den späten 60er, Anfang der 70er herausgebracht hat, für den ist das auch durchaus Musik. Und die Band war seinerzeit noch relativ jung. Allein schon die Sängerin Barbara Baines war zum Zeitpunkt der Aufnahme noch ein Teenager. Und interessant sind auch einige Coverversionen. Zum Beispiel waren dabei Bacharach's Walk On By oder Harry Nilsson's Without Him. Es gab aber durchaus auch ein paar Eigenkompositionen. Und eine davon kommt jetzt. Tolles Album, wie gesagt, von einer ganz jungen Band. 1969, Tres Janeiro. Der Song heißt In the Garden.

von 1969. Trist Janeiro von ihrem einzigen Album Meet Trist Janeiro wurde im Jahr 2003 erstmals auch auf CD veröffentlicht. Und jetzt kommt eine weitere Nummer, wie gesagt, aus dem Jahr 1969 von einem Duo, das heißt Edwards Hands. Der Bandname setzte sich zusammen aus den Nachnamen der Bandmitglieder Rod Edwards und Roger Hand. Sie kamen 1969 für das Duo Edwards Hands zusammen. Drei Alben entstanden von 1969 bis 1971. Und vorher waren sie Mitglieder der Gruppe Piccadilly Line gewesen, die 1967 ihr einziges Album The Huge World of Emily Small veröffentlicht hatten. Und das Debütalbum von Edwards Hands 1969 wurde von niemand anderem als George Martin, der Produzent der Beatles, produziert. Der hatte neben seiner Arbeit mit den Beatles bis dato aus Zeitgründen fast jede andere Produktionstätigkeit abgelehnt. Als er aber die Demos von Edwards Hands hörte, ließ er sich nur allzu bereitwillig überreden, für die beiden tätig zu werden. Und das hört man auch in den Arrangements. Er veredelte mit seinem orchestralen Arrangement die hochklassigen Kompositionen der Band und es entstand ein wahres Meisterwerk mit hochmelodiöser Musik, die oft von Orchestern im Barockstil arrangiert wurden. Und dazu kam natürlich der starke Gesang der beiden Musiker. Der folgende Song ist die Single von diesem Album gewesen, ist allerdings das einzige Stück gewesen, was die Band nicht selber komponiert hat, sondern stammt von dem Komponisten James Cameron, der auch der Produzent der Vorgängerband Piccadilly Line war. Und Cilla Black hatte mit diesem Titel einen kleinen Chartserfolg in England und im Jahr 2004 coverte die ehemalige ABBA-Sängerin Agnetha Fältskog diesen Song auch nochmal und wurde sogar nochmal Top 20. Und jetzt gibt es diesen Song im Original, wie gesagt, von Edwards Hands von 1969. If I thought you'd ever change your mind.

If I Thought You Ever Change Your Mind von Edward Hens 1969 von ihrem ersten Album. Und jetzt haben wir James Yorkston, der ist ein schottischer Singer-Songwriter, der schon seit über 30 Jahren Musik macht und er hat im Jahr 2023 ein Album gemacht, The Great White Sea Eagle, zusammen mit Nina Persson von den Cardigans und dem Secondhand Orchestra. Und das ist schwebender Folk, der sich loslöst vom Pub-Mief und auf die Frische des offenen Meeres verweist. Ja, und der Ansatz bei diesen Aufnahmen war, Yorkston kam mit den Liedern ins Studio, die nur der Orchestraleiter Carl Jonas Windquist kennt, und die Musiker überlegten sich beim Einspielen, was sie dazu spielen können. Ja, und die wunderbare Stimme von Nina Persson ist die große Neuerung im Sound und bildet einen perfekten Gegenpol zu James Yorkston, dunklem und getragenen Timbre. Und die Musikpresse hat damals geschrieben, Licht und Schatten, Leichtigkeit und Ernst gehen in den 12 Songs eine meisterhaft inszenierte Symbiose ein und sorgen dafür, dass das Album des Folk-Songwriters aus Kingsbarns tatsächlich mehr ist als die Summe seiner Teile. Es gab übrigens dann nochmal ein Nachfolgeralbum im letzten Jahr, das hieß Songs for Nina and Johanna, aber jetzt, wie gesagt, aus dem 2023er Album The Great White Sea Eagle, James Yorkston, Nina Persson und das Secondhand Orchestra mit A Hollow Skeleton.

Wunderbarer Song, muss man sich wirklich öfters anhören. A Hollow Skeleton, James Yorkston, Nina Persson and the Second Hand Orchestra aus dem Jahr 2023 von dem Album The Great White Sea Eagle. Ja, jetzt haben wir noch vor der Abmoderation eine schwedische Band, und zwar kommt jetzt Melange aus dem Jahr 1999. Da gibt's auch gar nicht so viel Informationen drüber. Der Song, der gleich kommt, der heißt Happier Times und stammt von ihrem 99er 8-Track-Album Mind. Und das war das Debütalbum und das einzige Album. Und es erschien über das Label Shuit Records und ist musikalisch vom Stil von Stina Nordenstam inspiriert und zeichnet sich durch eine warme, vielseitige Instrumentierung aus. Die Musiker auf dieser Platte sind Nanushka Jemen, Gesang, Piano, Richard Schildström an der Gitarre, Anders Jung an Drums, Gitarre, Synthesizer und Piano und William Karlstedt am Bass. Hier sind Melange von 1999. Auch wieder eine wunderbare, ruhige Nummer, wie ja fast die ganze Sendung heute sehr ruhig ist. Melange und Happier Times.

Happier Times von Melange von 1999 aus dem 8-Track-Album Mind. Und das war die Querbeat-Ausgabe für heute. Musik durch verschiedene Stile und unterschiedliche Jahrzehnte. Und mein Name war Andreas Fiedler und ich hoffe, ihr hattet ein bisschen Freude mit dieser Musik. Und wenn ja, dann solltet ihr nächste Woche auch wieder einschalten. Jeden Mittwochabend 20.04 bis 21 Uhr die Bürgerfunkstunde aus Minden, mal Querbeat, mal Modern Times oder die beiden Oldie-Magazine Flashback und Flashpoint, die immer hier regelmäßig laufen. Und wer diese Sendung noch einmal hören möchte, der kann dieses tun auf der Plattform nrvision.de. Dort könnt ihr dann oben rechts im Suchbegriff Querbeat eingeben. Und dann könnt ihr diese Sendung und auch ältere nochmal nachhören oder mein anderes Musikmagazin Modern Times. Ich möchte mich für heute Abend verabschieden mit Nice Biscuit von einer 4-Track-EP. Passing Over heißt die. Die stammt aus dem Jahr 2021. Im Jahr 2018 erschien das Debütalbum von Nice Biscuit Digital Mountains und die Gruppe kommt aus Australien, aus Brisbane. Die Band hat einen einzigartigen Psychrock-Stil entwickelt, der von Krautrock, Garage-Rock und modernem Psychedelic geprägt ist. Zwei Frontfrauen gibt es bei dieser Band, Billy Starr und Grace Duell. Die setzen auf mehrstimmigen Gesang und schaffen so eine unverwechselbare klangliche Identität. Hier haben wir sie zum Schluss mit dem Song ihrer EP. Passing Over. Tschüss und ich wünsche euch noch einen schönen Abend. Thank you.

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1: Ich bin Babette Büchner. Wie sollen die Entlastungen bei den hohen Spritpreisen aussehen? Bundeswirtschaftsministerin Katharina Reiche schlägt vor, die Mehrwertsteuer für Kraftstoffe vorübergehend zu senken, von 19% auf 7%.
2: Die Regierung berate gerade, was schnell und spürbar helfe gegen die hohen Spritpreise, so Reiche. Der Vorteil einer Mehrwertsteuersenkung auf Sprit aus Sicht der Wirtschaftsministerin, sie würde sofort mit der Einführung wirken. Die SPD macht sich eher für einen Spritpreisdeckel und eine Übergewinnsteuer für Mineralölkonzerne stark. Beides lehnt Reiche ab. Ein Spritpreisdeckel, so Reiche, sei schon in anderen Ländern gescheitert und eine Übergewinnsteuer mit rechtlichen Unsicherheiten behaftet. Aus Berlin, Ronny Thorau.
1: Die Bundesregierung will härter gegen den Missbrauch von Sozialleistungen in Deutschland vorgehen. Sie hat dafür einen 10-Punkte-Plan erarbeitet, der bis zum Ende des Jahres umgesetzt werden soll. Wie schon im Koalitionsvertrag angekündigt, sollen Anreize reduziert werden, in die Sozialsysteme einzuwandern. Unter anderem soll auch die Grundsicherung beendet werden, wenn jemand mit vollstreckbarem Haftbefehl gesucht wird. Die US-Notenbank hebt wegen der hartnäckig hohen Inflation zum ersten Mal seit 3 Jahren den Leitzins an. Die Zinsspanne steigt um 0,25 Prozentpunkte, teilte die Federal Reserve mit. Notenbankchef Kevin Warsh gerät damit auf Konfrontationskurs mit Donald Trump. Der US-Präsident fordert seit langem niedrigere Leitzinsen. Feiern ohne Angst? Nach Schockmomenten auf der überfüllten Wiesn im vergangenen Jahr soll nun einiges anders werden auf dem Oktoberfest. Heute wurde ein neues Sicherheitskonzept vorgestellt.
3: Wenn sich auf der Wiesn zu viele Menschen an einer Stelle sammeln, soll das nun früher auffallen. Die Kameras auf dem gesamten Gelände liefern Bilder an die neue Sicherheitszentrale. Mit künstlicher Intelligenz werden dann sogenannte Heatmaps entstehen, die zeigen, wo sich größere Menschenmengen bilden. Zusätzlich beobachten speziell geschulte Crowdspotter die Lage und stehen mit Festleitung und Behörden in Kontakt. Rund 600 Polizisten und zahlreiche Security-Kräfte sind im Einsatz. Aus München, Fabian Schaffer.
1: Das Oktoberfest startet am Samstag. Und das waren die Nachrichten mit Babette Büchner.
4: Das Wetter.
5: Das ist stellenweise nicht so gemütlich heute Abend. Es ziehen Schauer durch, auch kräftige Gewitter können sich bilden. Die klingen in der Nacht langsam ab. Morgen ist es dann erst trocken bei 18 bis 20 Grad. Richtung Nachmittag ziehen dann wieder neue Schauer durch. So geht's dann auch in den nächsten Tagen weiter.
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5: Das sind die Staus. A2 Hannover-Dortmund zwischen dem Kreuz Bad Oeynhausen und Herford-Ost. 1 Kilometer, 9 Minuten dauert's länger. A3 Arnheim-Oberhausen zwischen dem Kreuz Oberhausen und Oberhausen-Holten. Auch 9 Minuten plus, auch 1 Kilometer Stau. Dann A4 Aachen-Köln zwischen dem Kreuz Köln-Süd und Kreuz Köln-Gremberg. 2 Kilometer, knappe 20 Minuten braucht er da durch. A52 Düsseldorf-Essen zwischen Breitscheid und Essen-Kettwig. 7 Minuten plus, 1 Kilometer. Und noch die A57 Köln-Nimwegen zwischen Krefeld-Zentrum und Krefeld-Gartenstadt. Auch 1 Kilometer Stau, 8 Minuten plus. Natascha Wittmack hier. Ja, draußen ist es nicht so gemütlich, ne? Deshalb retten wir uns dahin, wo es trocken ist, ins Kino. Wir schauen gleich mal, was es da diese Woche so Neues zu gucken gibt.
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5: Nach 3 Songs. Und zwar kommen die von Michael Schulte, den Toten Hosen und ihr hört es, Ronan Keating.

0: Michael Schulte. Oh, I burn for your love. 5 a.m. Jetzt schauen wir mal, was es im Kino so Neues zu gucken gibt diese Woche mit unserem Kinoexperten Jörg Albrecht. Einmal wird's sportlich. Wir gehen nach Rom 1960 im Film Adams 8 und da wird ja sich in die Riemen gelegt.
1: So ist es. Es wird gerudert. Und wer sich immer schon gefragt hat, warum der Deutschlandachter seit Jahrzehnten das Flaggschiff im Rudersport ist, der bekommt darauf jetzt in Adams 8 die Antwort.
2: Wo man herkommt, ist belanglos. Wichtig ist, wo man hin will.
3: Wo wollen Sie denn hin, wenn ich fragen darf?
2: Naja, da, wo jeder hier hin will. Zu den Olympischen Spielen nach Rom.
1: Ein ambitioniertes Ziel, das sich Rudertrainer Karl Adam da in den 1950er Jahren steckt. Als er dann aber mit seinem Team die ersten nationalen Wettbewerbe gewinnt, sieht die Sache schon anders aus. Doch Olympia ist natürlich noch mal eine ganz andere Nummer. Denn international sind die Deutschen nur Außenseiter.
4: Am Ende müsst ihr einfach rudern wie eine einzige hochtourige Maschine.
0: Ja, dann aber Spoiler, der Achter ist dann ja Olympiasieger geworden 1916. Ne? Also ist Adams 8 so eine klassische Underdog-Geschichte?
1: Ja, eine mit den üblichen Zutaten. Da ist das Team, auf das keiner auch nur einen einzigen Cent setzen würde. Da ist ein Trainer ohne jede Erfahrung. Es gibt Gegenwind, die üblichen Rückschläge und am Ende dann das große Finale gegen den übermächtigen Rivalen. So vorhersehbar diese Art Film auch ist, Adams 8 ist richtig gut. Auch ein Verdienst übrigens von Oliver Masucci als Karl Adam.
0: Dann heißt es auch mal wieder Resident Evil im Kino. Ist ja jetzt keine originelle Idee.
1: Nee, vor allem deswegen schon nicht, weil es vor ein paar Jahren schon einen Reboot gab, also eine Neuauflage von Resident Evil. Die war überhaupt nicht gut, also versucht man es jetzt einfach nochmal. Diesmal mit einer neuen, einer eigenständigen Story. Im Zentrum der Geschichte ein Kurierfahrer, der den neuesten Auftrag besser nicht angenommen hätte.
5: Hey, hast du Zeit für noch eine Lieferung?
6: Nein, für heute bin ich fertig.
5: Liegt nicht in der Zone, also doppelte Bezahlung.
6: Kann ich machen.
1: Ich glaube, niemand hat nach einem neuen Resident Evil verlangt. Aber da man mit Zack Cregger, den Regisseur von Weapons und Barbarian, engagiert hat, ist das Reboot diesmal ein kleiner, feiner Horrortrip geworden.
0: Und den könnt ihr euch angucken oder eben Adams 8 starten beide diese Woche im Kino. Danke, Jörg Albrecht, für den Überblick.
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1: Ich bin Diana Kramer. Wie sollen die Entlastungen bei den hohen Spritpreisen wirklich aussehen? Bundeswirtschaftsministerin Katharina Reiche schlägt vor, die Mehrwertsteuer für Kraftstoffe vorübergehend von 19% auf 7% zu senken. Eine solche Senkung könnte dort ansetzen, wo die Belastung unmittelbar spürbar sei, nämlich direkt an der Zapfsäule, sagte sie am Rande eines G20-Energieministertreffens in den USA. Einen Spritpreisdeckel oder eine Übergewinnsteuer auf Extraprofite der Mineralölkonzerne lehnt sie ab. Die 8 CDU-Ministerpräsidenten haben sich in der Debatte um die politische Zukunft von Friedrich Merz hinter dem Bundeskanzler gestellt. Nach Tagen der Zurückhaltung erteilen sie Personaldiskussionen in einer gemeinsamen Erklärung eine klare Absage.
2: Nach all den Widerworten, etwa in der Rentenfrage, dürften die warmen Worte der Länderchefs so kurz vor den beiden Wahlen am Wochenende Balsam für die Seele des Kanzlers sein. Aber dass es die Ministerpräsidenten überhaupt für notwendig erachten, ein solches Unterstützerschreiben aufzusetzen, sorgt zumindest für Fragen. Unter anderem die, ob Merz vielleicht selbst um das Papier gebeten haben könnte. Nein, versichert das Kanzleramt, hat er nicht. Thomas Leskin, Nachrichtenredaktion.
1: Die EU-Kommission will den Zugang zu sozialen Netzwerken für Kinder unter 13 Jahren in Deutschland und anderen Mitgliedsländern beschränken. Das kündigte EU-Kommissionspräsidentin Ursula von der Leyen im EU-Parlament in Straßburg an.
3: Keine Social-Media-Konten unter 13 Jahren, danach auch erstmal nur Mini-Konten unter elterlicher Aufsicht mit Einschränkungen und generell weniger Funktionen, die Kinder und Jugendliche süchtig nach Social Media machen können. Diese Vorstöße der EU gelten aber nicht sofort. EU-Parlament und Mitgliedsländer müssen sich erst damit befassen und sich einigen. Das kann Monate oder sogar Jahre dauern. Grundsätzlich kann Deutschland auch eigene Regeln erlassen, auch früher. Bildungsministerin Karin Prien hat Vorschläge für Oktober angekündigt. Die großen Plattformen zu Maßnahmen verpflichten, kann aber nur die EU-Kommission. Onni Thorau, Berlin.
1: Die US-Notenbank hebt wegen der hartnäckig hohen Inflation zum ersten Mal seit 3 Jahren den Leitzins an. Die Zinsspanne steigt um 0,25 Prozentpunkte, teilte die Fed mit, und sie geht damit auf Konfrontationskurs zu Donald Trump. Der US-Präsident fordert seit langem niedrigere Leitzinsen. Für das laufende Jahr rechnet die Zentralbank mittlerweile mit einer Teuerungsrate von 3,7%. Und das waren die Nachrichten mit Diana Kramer.
4: Das Wetter.
5: Die letzten Schauer und Gewitter klingen langsam ab jetzt in der Nacht. Der Donnerstag startet dann bewölkt, aber erst trocken. Zwischendurch kann auch mal die Sonne vorgucken. Am Abend ziehen dann neue Schauer durch. Dazu bekommen wir 18 bis 21 Grad.
4: NRW Verkehr.
5: 3 Staus sehe ich hier noch. Der erste ist auf der A2 Hannover-Dortmund zwischen dem Kreuzbad Oeynhausen und Herford-Ost. 1 Kilometer lang, in 3 Minuten seid ihr durch. A3 Arnheim-Oberhausen zwischen Kreuz Oberhausen und Oberhausen-Holten. Auch 1 Kilometer Stau, da seid ihr in 2 Minuten durch. Und noch die A4 Aachen-Köln zwischen Kreuz Köln-Süd und dem 3 Köln-Heumar. 3 Kilometer Stau, da braucht ihr 11 Minuten länger. Kurz nach 10 haben wir es. Ich bin Natascha Wittmack. Einen schönen Abend zusammen. Becky G. Zusammen mit Topic habe ich jetzt für euch. Sorry, Papi.
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2: David Copperfield, der Michael Jordan, der Magier, der Oberzauberer von Ost, der Ehrendoktor von Hogwarts, der ehrlichste aller Brother. Ja klar, der konnte durch die chinesische Mauer gehen, der hat Dinge verschwinden lassen wie die Freiheitsstatue, ein Waggon vom Orient Express, ein Jet, der ist über den Grand Canyon geflogen. Das ist schon alles ziemlich cooler Scheiß. Aber welchen Trick ich bis heute nicht verstehe, wie der Claudia Schiffer damals klargemacht hat. Weil bei dem hätte ich ja gedacht, so eine wie der kriegt die Houdini. Kleiner Magierwitz. Aber wenn er es geschafft hat, dann bestimmt so. Hi, ich simsalabim Zauberer. Abracadabra, Lust auf ein bisschen Hokuspokus? Oder vielleicht war es auch andersrum und sie hat ihn verzaubert, weil die Magie, die könnte ich wenigstens verstehen. Trotzdem, Zauberer sein ist natürlich super praktisch. Kriegst ein Knöllchen, zack, lässt du verschwinden. Oder du kannst Dinge zersägen. Muss ja nicht immer gleich eine Jungfrau sein. Ich meine, ich würde mich schon freuen, wenn ich mein Brötchen morgens ohne Krümmeln durchkriege. Also immer dran denken, was meine Oma immer gesagt hat. Wenn du was willst, sag einfach das Zauberwort mit 2 T. Genau, aber flott.
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Demokratie braucht viele Stimmen. Das hört man diese Woche ja in vielen Medien, auch bei uns. Wir haben uns der bundesweiten Aktion angeschlossen. Deshalb machen wir Demokratie diese Woche bei uns zum großen Thema. Gleich hören wir auch schon mal in einen Podcast rein. Ganz exklusiv, der ist nämlich noch gar nicht draußen. Aber in dem Podcast geht es auch um das große Thema Demokratie. Da schauen wir nämlich mal bei uns in der Region, was wird eigentlich da für die Demokratie getan, direkt vor Ort. Gleich hört ihr mehr dazu.

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0: ganz vor Ort schon für Demokratie getan und wer steckt dahinter? Und haben einen Podcast produziert. Der ist noch nicht draußen, aber wir können schon mal exklusiv reinhören. Die Kollegin Julia Trompeter spricht da unter anderem mit Miriam Bachmann von Demokratie Leben und Sandra Lehmberg aus dem Künstlerkollektiv Loft of Art.
1: Jetzt bin ich ja hier reingegangen eben mit der Frage, wie steht's denn eigentlich eben um die Demokratie? Wie würdest du denn diese Situation jetzt gerade aktuell einschätzen?
2: Noch leben wir in einer Demokratie.
3: Wir sind nicht angetreten, um die Demokratie zu retten. Das wäre jetzt vermessen. Ehrlich gesagt, wir sind angetreten, weil wir einfach Bock drauf hatten, das zu machen. Mhm. Und der Rest hat sich wirklich ergeben.
1: Ich habe das Gefühl, unser Gespräch hat sich dahin entwickelt, dass es klingt, als ob es 5 vor 12 ist, so quasi. Ist das so? Und wenn ja, was können wir tun?
2: Ja, also wir müssen auf jeden Fall aus so einer Passivität rauskommen. Das heißt, aufhören, einfach nur zu konsumieren.
1: Was kann ich als ganz normaler Mensch denn jetzt für die Demokratie tun?
2: Ganz, ganz simpel. Kannst du ein aktiver Teil deiner unmittelbaren Umwelt werden? Und wenn es auch nur ist, dass ich einen Hörer in die Hand nehme und die Oma anrufe.
1: Die sich mit Sicherheit freut.
2: Richtig. Und vielleicht ja auch mal was Interessantes zu erzählen hat, von früher oder wann auch immer.
3: Kunst, Musik, Kultur alleine rettet sicher die Demokratie nicht. Aber überall dort, wo es weniger Orte gibt, wo Begegnungen stattfinden können, wird es die Demokratie schwächen. Deswegen, wir müssen weiter Orte haben, an denen wir uns begegnen können und miteinander sprechen können und Demokratie auf diese Weise stützen und stärken können.
0: Ja, der Podcast startet am 3. 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
1: Ich bin Diana Kramer. Bundeswirtschaftsministerin Katharina Reiche schlägt zur Entlastung von Autofahrern vor, die Mehrwertsteuer für Kraftstoffe vorübergehend von 19% auf 7% zu senken. Eine solche Senkung könnte dort ansetzen, wo die Belastung unmittelbar spürbar sei, nämlich direkt an der Zapfsäule, sagte Reiche in den USA am Rande eines G20-Energieministertreffens.
2: Die Regierung berate gerade, was schnell und spürbar helfe gegen die hohen Spritpreise, so Reiche. Der Vorteil einer Mehrwertsteuersenkung auf Sprit aus Sicht der Wirtschaftsministerin, sie würde sofort mit der Einführung wirken. Außerdem werde, so Reiche weiter, eine gezielte Entlastung des mittelständischen Transportgewerbes geprüft. Die SPD macht sich eher für einen Spritpreisdeckel und eine Übergewinnsteuer für Mineralölkonzerne stark. Beides lehnt Reiche ab. Onni Torau, Berlin.
1: Die Bundesregierung will mit einem 10-Punkte-Plan den Missbrauch von Sozialleistungen bekämpfen. Bis Ende des Jahres soll er umgesetzt werden. Reduziert werden sollen Anreize, in die Sozialsysteme einzuwandern. Groß angelegter Sozialleistungsmissbrauch soll beendet, ausbeuterische Geschäftsmodelle mit sogenannten Schrottimmobilien wirksamer bekämpft werden können. Für Millionenpakete mit billiger Online-Ware wird ab November eine neue Bearbeitungsgebühr fällig. Dafür hat das Europäische Parlament endgültig grünes Licht gegeben. Die neuen Regeln dürften Online-Händler wie Shein, Temu, AliExpress und auch Amazon betreffen.
3: Europas Zollämter haben immer mehr zu tun. Im vergangenen Jahr wurden rund 6 Milliarden Pakete von Online-Händlern kontrolliert. 90% davon kamen aus China in die EU. Die steigenden Kosten dafür soll die Gebühr nun abdecken. Wie teuer es wird, ist dabei noch offen. Klar ist aber, dass nicht die Endverbraucher zahlen sollen. Nach Angaben der EU-Staaten sind die Online-Händler zuständig. Es ist aber gut möglich, dass die Händler die Kosten einfach weiterreichen. Babette Büchner, Nachrichtenredaktion.
1: Der bislang älteste Mann Europas ist tot. Der Italiener Vito Antonio Lovallo starb im Alter von 112 Jahren. Er hatte 2 Kriege erlebt und mit mehr als 100 Jahren noch auf seinem Weinberg gearbeitet. Nach seinem Tod ist der älteste Mann Europas nun ein Portugiese. Er ist 111 Jahre alt. Der älteste Mensch weltweit ist eine 117 Jahre alte Britin. Und das waren die Nachrichten mit Diana Kramer.
4: Das Wetter.
5: Ja, die letzten Schauer ziehen langsam ab, dann bleibt es größtenteils trocken. Der Donnerstag ist bewölkt, zwischendurch kann auch mal die Sonne vorgucken. Im Tagesverlauf ziehen neue Schauer durch, besonders Richtung Abend können die auch etwas stärker werden. Dazu bekommen wir 18 bis maximal 21 Grad.
4: NRW Verkehr.
5: Einen Stau gibt es noch auf der A40 Venlo-Duisburg zwischen Neukirchen-Flüen und dem Kreuz Mörs. 2 Kilometer lang, in 11 Minuten seid ihr durch. Nach 11 ist es und ein bisschen bleibe ich noch bei euch. Natascha Wittmark hier, hallo, einen schönen Abend zusammen.
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5: Bei guter Kommunikation geht es ja oft gar nicht darum, was man sagt, sondern wie man es sagt. Ne? Also wenn man was nicht so Schönes gut verpackt, kommt es vielleicht gar nicht so schlimm an. Das hat Zomba in dieser Nummer auf jeden Fall sehr gut umgesetzt. Home Runner.

0: Big Mountain. Ja, am Mittwochabend. Ja, es ist dunkel draußen. Der eine oder andere Schauer zieht auch noch durch. Da kommt auch Ray Dorn jetzt perfekt. Als Kalifornier, da macht er ja das ganze Jahr nichts anderes als Sommersongs. Und das können wir doch jetzt ganz gut gebrauchen. Also während ihr euch den ersten Lebkuchen des Jahres reinschiebt, denkt nochmal an Strand, Meer und 30 Grad. Die passen sehr gut zu der Nummer.
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Eine halbe Stunde machen wir noch zusammen. Natascha Wittmark hier, hallo. Ich hoffe, ihr habt einen schönen Abend soweit. Ja, die Nummer ist ein bisschen veraltet, ne? Tuesday. Danach spiele ich euch noch One Republic und noch Flow mit Leak It.

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1: Ich bin Diana Kramer. Mit Blick auf die angekündigten Entlastungen angesichts der hohen Spritpreise hält Unionsfraktionschef Thorsten Frey eine schnelle Entscheidung der Koalition für erreichbar. Aus seiner Sicht könnte das schon zum 1. Oktober gelingen, sagte Frey in der ARD-Sendung Maischberger. Das sei zwar ambitioniert, aber das habe in der Vergangenheit schon mal geklappt, sagte Frey mit Blick auf den Tankrabatt im Frühjahr. Als mögliche Optionen nannte er eine erneute Senkung der Energiesteuer oder eine Senkung der Mehrwertsteuer auf Kraftstoffe von 19 auf 7%. Dafür hatte sich auch Wirtschaftsministerin Katharina Reiche ausgesprochen. Bundeskanzler Friedrich Merz wertet die Erklärung der 8 CDU-Ministerpräsidenten als Unterstützung für sich. Nach Angaben aus dem Kanzleramt hat er die Regierungschefs der Länder nicht selbst um die öffentliche Rückendeckung gebeten.
2: Aus dem Umfeld des Kanzlers heißt es, Merz begrüße die Unterstützung der 8 CDU-Länderchefs und werbe gemeinsam mit ihnen um Sachlichkeit und Vertrauen in den Reformprozess. Regierungssprecher Cornelius weist zugleich Berichte zurück, Merz habe selbst um die Erklärung gebeten. SPD-Bundesvize Schweizer liest das Schreiben allerdings ganz anders. Er verweist darauf, dass der Name Friedrich Merz darin gar nicht vorkommt und vergleicht dessen Lage mit einem Fußballtrainer, der schon mal nach seiner Sporttasche suchen sollte. Thomas Bleskin, Nachrichtenredaktion.
1: Das Ozonloch über der Antarktis ist im vergangenen Jahr so klein gewesen wie selten seit Anfang der 90er Jahre. Es ist sowohl in der Ausdehnung geschrumpft als auch flacher als im Durchschnitt der letzten Jahrzehnte, berichtet die Weltwetterorganisation.
3: Nicht nur im Süden, auch im hohen Norden erholt sich die Ozonschicht. Experten sprechen deshalb schon von einer Erfolgsgeschichte im Umweltschutz. Grund dafür ist vor allem das Verbot von FCKW seit 1987. Denn das gilt als Hauptverursacher für das Auflösen der Ozonschicht. Diese schützt uns vor den UV-Strahlen der Sonne. Dass die UV-Belastung in Europa seit Jahren steigt, liegt nicht an einer dünneren Ozonschicht, sondern daran, dass es weniger Wolken als früher hier gibt und damit die Sonne einfach mehr scheint. Tanja Wagner, Nachrichtenredaktion.
1: Bei einem Gebäudeeinsturz in der Stadt Gaza sind nach palästinensischen Angaben mindestens 20 Menschen ums Leben gekommen, darunter auch Kinder. Wie der von der Hamas kontrollierte Zivilschutz mitteilte, sind noch rund 100 Menschen unter den Trümmern des Hauses verschüttet. Nach ihnen wird weiter gesucht.
4: Das Wetter. In dieser Nacht sind ein paar Schauer noch unterwegs. Nachher lockert es ein bisschen auf und wir messen aktuell Temperaturen zwischen 7 und 12 Grad in der Nacht. Nachher starten wir dann zumindest fast niederschlagsfrei in diesen Morgen. Es bleibt aber wolkig erst zum Abend hin. Da kommt dann neuer Regen zu uns, stellenweise auch Gewitter. Temperaturen heute dann so im Tagesverlauf bis 20 Grad. Lass uns doch diesen Donnerstag mit ein bisschen 90er-Vibes starten, oder? Wie wär's mit NSYNC Tearing Up My Heart? Gibt's gleich für euch, direkt nach Timber City und Self-Aware. Euch eine schöne Nacht mit uns.
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0: Nur 69 Jahre ist er geworden. Vorgestern Abend kam die Nachricht, dass Ralf Richter gestorben ist. Jörg Albrecht erinnert an einen Schauspieler, der vor allem mit seinen Ruhrpott-Typen Kultstatus erlangt hat.
1: Ist der geil?
2: Genau das denken auch alle, wenn Kalle Grabowski auf der Bildfläche auftaucht. Ralf Richter in der Rolle seines Lebens in der Ruhrpott-Komödie Bang Boom Bang. Ein krimineller Prolet, mit dem immer wieder die Pferde durchgehen.
3: Die Olle war ja schäbig für die Nacht, ne?
2: Bang Boom Bang ist ein echtes Heimspiel für Ralf Richter gewesen. In Essen geboren, verbringt er in Bochum seine Kindheit, macht dort eine Schreinerlehre. Später geht er dann auf die Schauspielschule. Mit Mitte 20 der Umzug nach München und eine erste Filmrolle, die ihn direkt berühmt machen wird. Richter gehört zur Crew vom Welterfolg Das Boot. Derbe Sprüche klopft er schon hier.
4: Korken mit dem Nagel drin. Und mit der Geigenseite dran, in Arsch reinstecken.
2: Auf Assi-Typen hat Ralf Richter einfach ein Abo gehabt.
5: Am Arsch, du!
2: Aber irgendwie haben seine Assis immer auch eine gehörige Portion Charme.
6: Kalle, wie viele Kinder hast du eigentlich?
5: Wo meinst du, wie in Bottrop?
2: Lag wahrscheinlich auch an der direkten, unverblümten Art, für die Ralf Richter selbst bekannt gewesen ist. Mit ihm hat das deutsche Fernsehen einen echten Typen verloren. Vor allem einen echt guten.
7: Irgendwann ist auch meine Geduld am Ende.
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Haben wir eigentlich an diesem neuen Donnerstag schon jemals heute Taylor Swift gespielt? Leute, ja, ich sag mal so, der Tag ist über eine halbe Stunde alt und wir haben noch nicht mal Taylor Swift gespielt. Das geht nicht so weiter. The Fate of Ophelia spiele ich gleich für euch von Taylor Swift, direkt nach Licky Lee und I Follow Rivers.

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0: Es ist wahrscheinlich der verrückteste Job, den du derzeit hier bei uns in NRW bekommen kannst, und zwar mitten im Ruhrgebiet. 1000 Menschen wollten diesen Job haben. Was, wenn der so interessant ist? Zimmer, sag mir, was ist das für ein Job? Eine Woche Haldenwärter auf der Halde Hohe Wahr zwischen Herten und Recklinghausen. Ja, 1000 Menschen haben sich beworben und einer wurde genommen. Und er kommt aus Hamburg. Finn, 21 Jahre alt, also sozusagen von der Küste. Der freut sich jetzt über 5000 Euro stattliches Gehalt, die er da bekommt für eine Woche da rumsitzen. Aber er muss unter anderem Roboschafe hüten. Kollege Martin Kerkhoff hat Finn bei seinem Arbeitsantritt getroffen.
1: Was hast du gedacht, als du es geworden bist? Traumjob, oder hast du gedacht, kneifen mich, kann doch nicht wahr sein?
2: Ein Mix aus beidem. Also ich musste gekniffen werden, um zu sagen, boah, was ein Traumjob, weil ich habe ihn jetzt.
1: Was nimmt man eigentlich mit? Zahnbürste, Schlafanzug, Handbuch über Roboschafe, oder was hast du dabei?
2: Handbuch über Roboschafe muss ich irgendwie noch zugeteilt bekommen. Die Memo habe ich noch nicht. Schlafanzug ist gut, ich habe mein Laufequipment mit. Fernglas wäre eigentlich noch praktisch gewesen, aber das kriege ich noch aufgetrieben.
1: Jetzt gucken wir uns mal deine Unterkunft an. Ne? Ich habe gehört, 20 Quadratmeter groß.
2: Vom ersten Blick würde ich sagen, wunderschön. Hat mir so ein Schwedenhaus-Vibe super ausgestattet und ich bin absolut zufrieden, so wie es aussieht.
1: Ist sogar eine Treppe drin, sogar zwei Etagen, Hammer. Aber jetzt kommt's, du bist ja auch nachts hier, ne? Alleine. Was machst du denn, wenn draußen einer klopft? Machst du auf?
2: Erstmal aus dem Fenster gucken, davon habe ich auch genügend. Die Leute im Pott waren bisher alle super freundlich und ich glaube, da habe ich keine Angst, dass mich hier irgendwer...
1: Guck mal, da kommen sie. Zwei Roboschafe kommen angesprintet. Vier Beine haben sie und weißes Fell. Komm, wir gehen mal hin. Du kennst sie ja schon. Wie heißen sie?
2: Also, es gibt zwei Meinungen. Bei dem einen Schaf, da gibt es einmal Horst oder Harvey. Und dann haben wir Günni. Und ja. Günni hat sogar einen Greifarm.
1: Aber jetzt mal Hand aufs Herz. Du bist ja jetzt eine Woche von morgens bis nachts hier. Da wird ja auch mal ein bisschen Langeweile dabei sein.
2: Naja, guck mal, ich bin Norddeutsch. Da ist auch nicht so viel auf dem Land. Alle sind willkommen auf dem Kaffee bei mir.
1: Ja, super. Dann nehmen wir dich beim Wort.
0: Ja, auf der Halde ist wie auf dem Deich. Ja? Aber dass er Kaffee trinkt, ich hätte gesagt, dass er Tee trinkt, so als Norddeutscher. Naja, gut. Finn hat ihn also bekommen, den wahrscheinlich aktuell begehrsten Job im Ruhrgebiet. Haldenwärter auf der Halde Hohe Wart. Und ihr habt schon gemerkt, ja, es ist nicht so ganz ernst gemeint, ne? Ist eine Marketingkampagne des Regionalverbands Ruhr.
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1: Ich bin Diana Kramer. Während die Bundesregierung darüber berät, wie Autofahrer hierzulande entlastet werden können, steigen die Preise an den Tankstellen jeden Tag weiter. Welche Lösung es am Ende sein wird, ist weiter unklar. Unionsfraktionschef Thorsten Frey hält allerdings eine schnelle Entscheidung der Koalition für erreichbar. Aus seiner Sicht könnte das schon zum kommenden Monat gelingen, das sagte Frey in der ARD-Sendung Maischberger.
2: Ich glaube, wenn man sich anschaut, wie war es im Frühjahr, wir haben das innerhalb weniger Tage hinbekommen. Ich glaube, wenn man das jetzt zügig macht, kann das zum 1. Oktober gelingen.
1: Unionsfraktionschef Thorsten Frey in der ARD-Sendung Maischberger. Als Optionen nannte er erneut eine Senkung der Energiesteuer oder die Senkung der Mehrwertsteuer auf Benzin und Diesel von 19% auf 7%. EU-Kommissionspräsidentin Ursula von der Leyen hat sich mit einer Grundsatzerklärung an das EU-Parlament gewandt. Unter anderem plant sie, den Zugang zu sozialen Netzwerken in den Mitgliedsländern für Kinder unter 13 Jahren zu beschränken.
3: Ein großer Rundumschlag der Kommissionspräsidentin war das. Kanada soll assoziiertes Mitglied der EU werden. So etwas gibt es bisher nicht, aber die Ankündigung wurde schon mal heftig bejubelt. Von der Leyen schlug auch nach NATO-Vorbild eine Art Artikel 4 für die EU vor, also eine Beistandsverpflichtung innerhalb der EU, beispielsweise bei einem Angriff durch Russland. Andere wichtige Stichpunkte: Festhalten an den Klimazielen, mehr Vorbereitung auf Klimakrisen, mehr Rohstoffvorräte, also ganz viele große Vorhaben. Aus Brüssel, Dieter Ebeling.
1: 4 Tage vor den Landtagswahlen in Mecklenburg-Vorpommern und Berlin haben sich die Spitzenkandidaten am Abend in TV-Debatten hitzige Wortgefechte geliefert. In Schwerin, wo SPD-Ministerpräsidentin Manuela Schwesig gegen ihren Herausforderer von der AfD live Erik Holm antrat, ging es vor allem um Bildung, Wirtschaft und Migration. In Berlin ging es bei den Spitzenkandidaten aller 6 Parteien um Mieten, Kriminalität und Verkehr. Die US-Notenbank hebt wegen der hartnäckig hohen Inflation zum ersten Mal seit 3 Jahren den Leitzins an. Die Zinsspanne steigt um 0,25 Prozentpunkte, teilte die Fed mit. Für das laufende Jahr rechnet die Zentralbank mittlerweile mit einer Teuerungsrate von 3,7%.
4: Das Wetter. Ja, die Regenwolken ziehen langsam raus aus der Nacht und aus NRW. Und dann bleibt es aber wolkig bei uns auch. Gleich am Morgen wolkig. Ganz wenig Regen nur noch, also so gut wie gar nichts mehr, fast nicht der Rede wert. Es bleibt aber den ganzen Tag relativ grau und bewölkt und dann bekommen wir Richtung Abend neue Regenschauer. Heute im Tagesverlauf Spitzenwerte bis 20 Grad. Morgen, da wird es ja richtig bewölkt. Es gibt auch immer mal wieder ein bisschen Regen und das Ganze bei Temperaturen so bis 20 Grad auch. 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

0: Was können Roboter und KI-Systeme noch nicht? Frage an euch. Ich weiß was. Kinder kriegen. Das können die noch nicht. Also noch. Zum Glück. Ach, guck mal, der kleine Terminator, wie süß. Aber alles andere rund ums Kind wird immer technischer. Und ich dachte damals, als wir für unseren Kurzen so ein Babyphone mit Kamera hatten, dass uns das Bild auch aufs Handy abrufen ließ, habe ich gedacht, boah, da sind wir aber innovativ, da sind wir technisch ganz weit vorne. Da lachen die in Köln auf der Messe Kind und Jugend aktuell nur drüber. Die lassen da schon die KI auf kleinen Kinder und Babys los. Das wollten wir uns anschauen. Reporter Stefan Rehek.
1: Ich habe mich ja im Vorhinein gefragt, was ich wohl alles so Innovatives und Futuristisches sehen werde. Und irgendwie habe ich da direkt an einen Kinderwagen gedacht, der von alleine fährt. Und das Erste, was ich sehe, ist ein motorisierter Kinderwagen. Aber ich will ja eigentlich KI-gestützte Produkte hier finden. Deswegen laufen wir einfach mal drauf los. Also es gibt wirklich alles hier. Kinderwagen, Kinderbettchen, Töpfchen. Ich habe gefühlt ein ganzes Areal nur für Windeln gefunden. Aha, und hier ist der erste Stand mit KI und ich sehe da so ein Gerät, das sieht ein bisschen aus wie eine Überwachungskamera und das soll, wenn ich das richtig sehe, den Schlaf des Babys überwachen.
2: Also wir haben eine Applikation in die verbundene Babyphonen, aber die kann nach dem Babyschreien herausfinden, was für ein Schreityp handelt es sich, ob das Baby ist hungrig oder müde oder so etwas.
1: So, ich war jetzt auch noch bei anderen Ständen, die mit KI werben. Und das sind eigentlich alles Geräte zur Schlafüberwachung. Also das Babyphone der Zukunft sozusagen. Und die können aber wirklich alles. Die tracken die Körpertemperatur, den Puls, wenn sich das Kind zu oft dreht oder irgendwie unnatürlich liegt. Ich habe sogar eins gesehen, das Alarm schlagen soll, noch bevor das Baby losschreit oder losweint. Und die ganzen KI-Vertreter hier sagen natürlich alle, die haben sichere Clouds und sichere Server. Ist ja klar, müssen die ja sagen. Aber so richtig begründen, was die jetzt sicherer macht als andere Server, konnte mir hier auch keiner. Also so ganz unskeptisch bin ich jetzt auch nicht. So, und zum Schluss habe ich jetzt auch noch ein KI-Produkt gefunden, das nichts mit Schlaftracking zu tun hat. Und zwar einen kleinen Drucker. Ist so ein kleiner Kasten, da spricht man einfach rein, was ausgedruckt werden soll. Und dann druckt er das für einen. Finde ich eigentlich ganz süß. Can I try it?
3: For sure.
1: Ein Teddy, der ein Radio in der Hand hält. Und jetzt wird das hier innen ausgedruckt in Schwarz-Weiß. Und man kann es dann als kleines Kind dann direkt mit den mitgelieferten Stiften ausmalen.
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Wer von euch möchte noch mal kurz an die Fußball-WM 2026, also an diese, erinnert werden? Na, wir müssen ja nicht immer über Fußball reden. Wir können ja auch einfach musikalisch bleiben, ja? Und das war doch sehr gut, würde ich mal sagen. Shakira und Burna Boy, Die Die, der WM-Hit des Jahres. Und damit auch der Sommerhit des Jahres. Und noch sind wir ja im Sommer. Spiele ich euch gleich nach Limp Bizkit und Behind Blue Eyes.

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0: glaube, als ich Baby war, hatten meine Eltern nicht mal ein Babyfon. Das Babyfon meiner Eltern war meine ältere Schwester. Die hat dann meine Eltern angerufen, wenn der kleine Kevin mal geschrien hat. Heute brauchst du keine Menschen mehr zum Kindergroßziehen. Da gibt es doch bestimmt eine App, oder? Sehen wir auch gerade auf der Messe Kind und Jugend, läuft derzeit in Köln. Da gibt es so smarte Babyphones mit Kamera, KI und ja, da wird das Schreien des Kindes direkt analysiert. Kriegst du so eine Handynachricht, hey, Windeln wechseln oder so. Das mag ja alles sehr praktisch sein, aber wie ist das mit dem Datenschutz? Wir haben mit Christina Steffen geredet, Referentin für Datenschutz bei der NRW Verbraucherzentrale.
1: Die Geräte sollten erstmal so datensparsam wie möglich geliefert werden, ja, dass das eben keine Daten erhoben werden. Und wenn ich mich bewusst dafür entscheide, dann kann ich das eben aktivieren. Das nennt sich Privacy by Design und Privacy by Default. Also immer erstmal die datensparsame Variante. Und ich muss mich eben bewusst dafür entscheiden, bestimmte Funktionen scharf zu schalten.
0: Ja, und wenn so ein Babyphone dann, was weiß ich, das Kind analysiert und in die KI schickt, sind ja diese Bilder, diese Videos, diese Aufnahmen halt auch in der Datenbank der Firma. Christina Steffen sieht das nämlich sehr kritisch.
1: Also das ist so ein bisschen auch eine Wette auf die Zukunft. Das heißt, der erhoffte Nutzen ist gar nicht so klar. Die Risiken, die auf der Hand liegen, sind aber evident. Die Daten von Minderjährigen sind nun mal besonders schutzwürdig, zumal sie ja in der Regel nicht selber darüber entscheiden, sondern ihre Eltern.
0: Also informiert euch vorher, ist Ihr Tipp.
1: Einen Schritt vorher sogar schon, brauche ich das, ja? Brauche ich diese Funktion. Wenn ich mich dann aber trotzdem dafür entscheide, dass ich so ein Gerät haben möchte mit ganz vielen Online-Funktionen, sollten solche Geräte immer auf dem aktuellen Stand gehalten werden. Das gilt natürlich erst recht für Sicherheitsupdates.
0: Ja, und erst recht, wenn es da um Kinder geht. Ja, die können nicht sagen, nee, Mama, Papa, ich möchte nicht, dass meine Bilder da irgendwie in der KI-Datenbank landen. Also überlegt euch das sehr, sehr gut. Manchmal tun es ja auch so klassische Babyphones oder einfach selber mal gucken und vergewissern, geht's dem Kleinen gut.
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1: Ich bin Diana Kramer. Die Ära von Jürgen Klopp geht jetzt richtig los. In genau einer Woche feiert Klopp seine Premiere als Bundestrainer beim Spiel gegen die Niederlande. Heute Vormittag stellt er den Kader für seine ersten 4 Partien vor.
2: Wem schenkt Jürgen Klopp sein Vertrauen für den Neustart? Über 50 Spieler haben sein Interesse geweckt, rund 30 von ihnen will er für die ersten Spiele einladen. Deutlich mehr, als der Fußballverband zulässt. Deshalb müssen einige wohl vereinzelt von der Tribüne aus zuschauen. Der neue Bundestrainer möchte möglichst viele Spieler kennenlernen. Joshua Kimmich dürfte Kapitän bleiben. Im Tor wird wohl wieder Marc-André Ter Stegen stehen, der lange verletzt war. Spannend ist auch, welche jungen Spieler unter Klopp ihr Debüt feiern werden. Thomas Bremser, Sportredaktion.
1: Mit Blick auf die angekündigten Entlastungen angesichts der hohen Spritpreise hält Unionsfraktionschef Thorsten Frey schnelle Entscheidungen der Koalition für erreichbar. Aus seiner Sicht könnte das zum 1. Oktober gelingen, sagte Frey in der ARD-Sendung Maischberger. Das sei zwar